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1: Um 3 Uhr mit Lydia Wagner. Mehr als jeder und jede Fünfte würde Deutschland verlassen, sollte die AfD auf Bundesebene an die Macht kommen. Das ist bei einer Meinungsumfrage des Instituts INSA für die Bild am Sonntag herausgekommen. Steffi Linkscheid mit den weiteren Ergebnissen.
2: INSA hat am vergangenen Donnerstag und Freitag rund 1000 Menschen in Deutschland befragt. 47% von ihnen stimmten der Aussage zu, Deutschland würde durch eine AfD-Bundesregierung Schaden nehmen. 36% der Befragten haben widersprochen, 17% waren unentschieden oder haben kein Kreuzchen gesetzt. Mehrere Landesverbände der AfD werden von den Behörden als gesichert rechtsextremistisch eingestuft, auch der Landesverband Sachsen-Anhalt. Der liegt in Umfragen aktuell deutlich vorne. In Sachsen-Anhalt wird am Sonntag in einer Woche gewählt.
1: Die Deutsche Bahn will wohl bis 2030 insgesamt 210 Millionen Euro in ein XXL-Waschprogramm investieren. Das berichtet die Bild am Sonntag. Bahnchefin Paller hat der Zeitung gesagt, sauberere Züge und Bahnhöfe, mehr Sicherheit und mehr Komfort sollten nicht die Ausnahme sein, sondern der neue Standard. Die Bahn verlängert damit das bestehende Sofortprogramm gegen Schmutz und Vandalismus. Konkret soll die Zahl der Reinigungskräfte verdoppelt werden. ICE- und IC-Züge sollen in bis zu 10-stündiger Handarbeit intensiv gereinigt werden. Der neue norwegische König Haakon VIII. Hat seine ersten Audienzen gehalten. Er hat Regierungschef Støre empfangen und auch die obersten Vertreter der Kirche, des Parlaments und des obersten Gerichts. Am Abend hat er seine erste Rede als Staatsoberhaupt gehalten. Darin dankte er seinem verstorbenen Vater. Er sei stolz auf alles, was König Harald für Norwegen geleistet habe, sagte Haakon. Am Dienstag legt der neue König im Parlament in Oslo den Eid auf die Verfassung ab. Ein Termin für die Beisetzung des verstorbenen Monarchen steht noch nicht fest. Der Hamburger SV ist mit einer Niederlage in die Fußball-Bundesliga gestartet. Gegen Borussia Dortmund stand es am Schluss 0:2. Entsprechend enttäuscht ist der neue Kapitän des HSV, Nikolai Remberg.
3: Wenn du mit 1:0 in die Pause gehst, ist es noch okay. Dann kriegst du kurz vorher noch das 2:0. Das ist dann schon bitter. Aber wie die Jungs aus der Halbzeit rausgekommen sind, finde ich trotzdem bemerkenswert. Da haben wir es deutlich, deutlich besser gemacht. Aber klar, wenn du die erste Halbzeit ein bisschen verschläfst, dann wird's schwer, hier was mitzunehmen.
1: Und in der zweiten Liga hat Nürnberg am Abend seine Tabellenführung verteidigt durch einen 4:1-Sieg gegen Bielefeld. Das Wetter in Deutschland. In der Nacht in der Südosthälfte anfangs noch wolkig, südlich der Donau trocken. Tiefstwerte 19 bis 11 Grad. Tagsüber im Norden und Nordwesten viele Wolken, sonst Sonne und Wolken meist trocken. 20 bis 29 Grad. Es ist 3:03 Uhr.
4: Jo, dann gehen wir mal die Liste durch hier mit den Meldungen von der Straße. Erstmal Vorsicht bitte auf der A57 Köln Richtung Krefeld. Zwischen Kreuz Neuss West und Kreuz Karst hier gefährdet Aquaplaning die Fahrt. Dann haben wir gleich dreimal die A1, weil sie so schön ist. Legen wir los mit Trier Richtung Köln Koblenz. Zwischen Hasborn und Manderscheid hier eine Sperrung. Hier gab es einen Unfall. A1 Osnabrück Richtung Bremen zwischen Holdorf und Lohne-Dinklage. Auch eine Sperrung nach dem Unfall. Und noch eine Sperrung auf der A1 Bremen Richtung Hamburg. Zwischen Harburg und Stillhorn hier die Sperrung wegen Bauarbeiten bis Montag ca. 5 Uhr. Es gibt Stau ab dem Maschener Kreuz. Umleitung führt über die U83. Dann die A3 Köln Richtung Oberhausen. Die ist zwischen Kreuz Breitscheid und Kreuz Kaiserberg gesperrt wegen Bauarbeiten bis morgen 20 Uhr. A42 Emscher Schnellweg Dortmund Richtung Kamp-Lintfort. Die ist zwischen Herne-Horsthausen und Herne-Baukau gesperrt. Hier gab es einen Unfall. A81 Stuttgart Richtung Singen. Die ist zwischen Sindelfingen Ost und Böblingen-Hulb wegen einer Baustelle in beiden Richtungen bis Montagmorgen gesperrt. Bitte folgt der Umleitung. Dann Berlin A100, Stadtring Richtung Wedding. Hier eine Sperrung zwischen Detmolder Straße und Hohenzollerndamm bis Montag 5 Uhr. A448 im Ruhrpott Dortmund-Witten Richtung Bochum-West. Die ist zwischen Bochum-Altenbochum und Bochum-Weidmar gesperrt wegen Bauarbeiten bis Montag 5 Uhr. A480 Reiskirchen Richtung Gießen. Die ist zwischen Reiskirchener Dreieck und Wettenberg wegen der Baustelle gesperrt bis Montag 5 Uhr in beiden Richtungen. Eine Meldung für Weißkirchen, hier die B45 Dieburg Richtung Hanau, die ist in Höhe A3 Hanau wegen Bauarbeiten bis 5 Uhr gesperrt. Und dann habe ich noch die A8 auf der A8 Karlsruhe Richtung Stuttgart, ist im Dreieck Leonberg die Überleitung zur A81 Richtung Heilbronn wegen der Baustelle gesperrt bis Montag früh. Verkehr wird über die Anschlussstelle Leonberg Ost umgeleitet. Okay, okay.
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4: Hey, hey, hier ist Lennart Weißner im Studio. Es ist ja noch die Frage, ne? Was würdet ihr niemals gebraucht kaufen? Was hatten wir vorhin schon? Also Haarkamm war auf jeden Fall hoch im Rennen da, hoch im Kurs. Haarkamm niemals gebraucht kaufen. Bücher, hat Nina gesagt, weil man kann ja nie wissen, wer diese Bücher wo schon alles in der Hand hatte. Stichwort Toilette. So, und dann meldet sich hier noch junge Nachthörer Fabian.
5: Bei mir wären es auf jeden Fall so Unterwäsche, Socken und sowas. Ich glaube, das können viele nachempfinden. Aber das wäre bei mir so ein Ding.
4: Ja.
5: Grüße aus Münster.
4: Grüße zurück.

Hey, hey, Rosé und Bruno Mars ist ein toller Song, aber da muss ich kurz dazwischen. Um 3:06, Achtung, ein Falschfahrer auf der B14. Stuttgart Richtung Backnang, zwischen Fellbach Süd und dem Teiler B14, B29. Da kommt euch ein Falschfahrer entgegen, fahrt bitte rechts und überholt nicht. Achtung bitte auf der B14, Stuttgart Richtung Backnang, zwischen Fellbach Süd und dem Teiler B14, B29. Da ist ein Falschfahrer unterwegs. Vorsicht in beiden Richtungen, ich sag euch Bescheid, wenn der Falschfahrer weg ist.

Ja, lasst euch nicht ablenken vom Küssen. Es sei denn, ihr seid gerade mit dem Auto unterwegs. Dann ist diese Meldung hier noch für euch. Vorsicht bitte auf der A61 Koblenz Richtung Mönchengladbach zwischen Tönig und Kreuzkerpen. Hier gefährdet Aquaplaning die Fahrt.

Mensch, was ist denn hier los gerade in der jungen Nacht? Ich muss noch einmal dazwischen um 3:12. Wir haben neuen Falschfahrer. Achtung bitte auf der A8 Saarlouis Richtung Karlsruhe zwischen Dreieck Friedrichsthal und Zweibrücken Ernstweiler. Da kommt euch ein Falschfahrer entgegen. Fahrt bitte rechts und überholt nicht. Achtung bitte auf der A8 Saarlouis Richtung Karlsruhe zwischen Dreieck Friedrichsthal und Zweibrücken Ernstweiler. Da ist ein Falschfahrer unterwegs. Vorsicht in beiden Richtungen. So, dann fangen wir aber nochmal hier von vorne an mit dem Song. Haben wir so wenig von gehört. Nochmal neue Runde hier. Trippin'.

0: Das ist natürlich Harry Styles, American Girls, in der jungen Nacht. Gleich haben wir 20 nach 3. Und es gibt da diese eine Autorin, Caroline Wahl, über die müsste man ja eigentlich sagen, Caroline Wahl, ist das nicht diese Autorin, die so krass erfolgreiche Bücher geschrieben hat? Junge Nacht, Kollegin Gesa Wegeng, oder? Könnte man noch sagen. So einen Satz würde man erwarten bei einer Autorin. Bei Caroline Wahl könnte der Satz aber auch heißen, ist es nicht diese Autorin mit dem Sportwagen?
1: Ja, oder auch, ist das nicht diese Autorin, die gesagt hat, dass sie die Beste sein will? Oder dass sie wütend ist, dass sie nicht für den Deutschen Buchpreis nominiert ist? Oder auch, ist das nicht die mit den Energy Drinks? Das ist schon echt verrückt. Auf Caroline Wahl stürzen sich alle, über die wird so viel gesprochen. Es gibt in Deutschland gerade echt keine andere Autorin, die so präsent ist, so polarisiert. An der Uni Siegen fand zum Beispiel jetzt eine Tagung über sie statt mit dem Titel Problematisierte Popularität.
0: Krass.
1: Ey, und dieser Titel sagt im Grunde schon so viel und auch wie crazy das alles ist, denn es geht dabei meist so krass um ihre Person, wie sie sich öffentlich gibt. Und ihre Bücher, ja, die rutschen schon fast in den Hintergrund.
0: Aber bevor wir über ihre Bücher sprechen, hast du eine Vermutung, warum das so ist?
1: Weil sie eine Frau ist. Das spielt da bestimmt mit rein. Eine junge Frau, die krass Erfolg hat und damit auch selbstbewusst umgeht, sich nicht kleiner macht, als sie ist, sondern eben sagt, was sie denkt. Mhm. Genauso wie ihre Vorliebe für Sportwagen. Dass einige das als Provokation sehen, ist doch echt ein Witz, oder?
0: Ja.
1: Also lass uns lieber über ihre Bücher sprechen, denn die sind echt gut.
0: Okay, Gesa, das ist auf jeden Fall ein Deal. Machen wir so. Es gibt nämlich auch einen neuen Roman von Caroline Wahl, der heißt 1999 Meter über dem Meer. Worum es geht in diesem Roman, das checken wir später hier in der jungen Nacht, so in knapp 20 Minuten gegen kurz nach 3:30. Jetzt habe ich erstmal noch eben schnell eine Entwarnung für euch für die B14. Stuttgart Richtung Bag Nang, hier ist kein Falschfahrer mehr unterwegs zwischen Fellbach Süd und Theiler, dem B14, B29, kein Falschfahrer mehr auf der B14, Stuttgart Richtung Bag Nang. Und jetzt Tate McRae.

So, ich sag schon mal, in 4 Minuten um 3:30 kommt der Check, was ist los auf den Straßen in Deutschland. Aber hier kommt schon mal die Entwarnung für die A8 Saarlouis Richtung Karlsruhe. Hier ist kein Falschfahrer mehr unterwegs zwischen Dreieck Friedrichsthal und Zweibrücken Ernstweiler. Kein Falschfahrer mehr auf der A8.

0: Shut Up and Dance. Klingt eigentlich nach einer wunderbaren Idee. Machen wir gleich auch weiter, aber gibt erstmal noch kurz ein paar Autobahnsperrungen, um die wir uns kümmern müssen, um kurz nach 4:30. Gehen wir mal kurz durch. Vorsicht bitte erstmal auf der A57 Köln Richtung Krefeld zwischen Kreuz Neuss West und Kreuz Karst. Hier gefährdet Aquaplaning die Fahrt. Das gleiche gilt für die A61 Koblenz Richtung München-Gladbach zwischen Türnich und Kreuz Kerpen. Auch hier Aquaplanung. Achtung! Dann haben wir Sperrungen auf der A1 Trier Richtung Köln Koblenz zwischen Hasborn und Manderscheid, hier eine Sperrung nach dem Unfall. Das gleiche gilt für die A1 Osnabrück Richtung Bremen zwischen Holdorf und Lohne-Dinklage, eine Sperrung nach dem Unfall. A1 Bremen Richtung Hamburg jetzt zwischen Harburg und Stillhorn, eine Sperrung wegen Bauarbeiten bis Montag ca. 5 Uhr. Dadurch gibt es Stau ab Maschener Kreuz und die Umleitung führt über die U83. Die A3 Köln Richtung Oberhausen ist zwischen Kreuz Breitscheid und Kreuz Kaiserberg wegen Bauarbeiten bis 20 Uhr gesperrt. A81 Stuttgart Richtung Singen, die ist zwischen Sindelfingen Ost und Böblingen Hulp wegen der Baustelle in beiden Richtungen bis Montagmorgen gesperrt. Hulp! Bitte der Umleitungsbeschilderung folgen. Dann sind wir in Berlin. A100 Stadtring Richtung Wedding. Die ist zwischen Detmolder Straße und Hohenzollerndamm gesperrt bis Montag 5 Uhr. A448 Dortmund-Witten Richtung Bochum-West. Die ist zwischen Bochum-Altenbochum und Bochum-Weidmar gesperrt wegen Bauarbeiten bis Montag 5 Uhr. A480 Reiskirchen Richtung Gießen zwischen Reiskirchener Dreieck und Wettenberg. Eine Sperrung wegen der Baustelle bis Montag 5 Uhr. In beiden Richtungen Umleitungen sind eingerichtet. Und eine Meldung für Weißkirchen, die B45 Dieburg Richtung Hanau ist in Höhe A3 Hanau gesperrt wegen Bauarbeiten bis 5 Uhr. Und dann noch eine Meldung von der A8. Auf der A8 Karlsruhe Richtung Stuttgart ist im Dreieck Leonberg die Überleitung zur A81 Richtung Heilbronn gesperrt wegen der Baustelle bis Montag früh. Verkehr wird über die Anschlussstelle Leonberg Ost umgeleitet. So, dann haben wir es erstmal.
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0: Jo.
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0: Jo, hier ist Lennart Weißner im Studio. Fragst du dich ja halt um kurz nach 4:30, sagst du jetzt gute Nacht, sagst du jetzt guten Morgen. Also, junge Nachthörerin Johanna aus Castrop-Rauxel schreibt eine Nachricht hier ins Studio. Guten Morgen. Wenn Johanna aus Castrop-Rauxel das sagt, dann ist es so. Guten Morgen. Was haben wir hier? The Bowser Magnetic. Ab

0: Okay, bitte nicht zu schwierige Fragen. Es ist mitten in der Nacht, 20 vor 4. Also nicht zu schwierige Fragen, aber die kriegen wir schon irgendwie gelöst. Wenn wir 1999 Meter über dem Meer sind, wo sind wir dann? Junge Nachtkollegin Gesa Wegeng hilft uns. Gesa, du weißt es, oder?
1: In St. Moritz. Das ist so ein Luxusferienort in den Alpen. Und genau da spielt eben der neue Roman von Caroline Wahl.
0: Und über den müssen wir jetzt noch genauer sprechen. 1999 Meter über dem Meer. Das neue Buch von Caroline Wahl ist jetzt draußen. Und das Internet ist wirklich schon wieder voll damit. Mit dem Buch, mit Caroline Wahl. Aber Gesa, du hast mir schon gesagt, du magst das Buch. Und du meintest, es geht irgendwie um eine Hochstaplerin, ne?
1: Das ist Samara, die in ihrer Welt irgendwie nicht so richtig ankommen mag. Erst macht sie einen Selbstfindungstrip nach Bali, muss aber feststellen, dass sie das Klima da scheiße findet und das Meer eigentlich auch. Dann landet sie in Berlin in so einer Agentur für Influencer als PR-Beraterin.
0: Ja, okay, das wäre für einige bestimmt der Jackpot, aber für sie wahrscheinlich nicht, sonst wäre die Story hier vorbei, oder wie?
1: Ja, irgendwie zu oberflächlich, zu öde. Samara will frei sein, glücklich sein, aber wie genau das aussehen soll, das weiß sie nicht. Sie weiß nur, die jetzige Version von sich und ihrem Leben, die will sie nicht. Und so reist sie nicht nur weiter, es schleichen sich dann auch immer wieder kleine Lügen bei ihr ein, neue Identitäten, die sie per Zufall erfindet. In St. Moritz stellt sie sich den Rich People zum Beispiel als erfolgreiche Künstlerin vor und voll geil, das wird auch erstmal überhaupt nicht hinterfragt.
0: Krass.
1: Aber wie lange geht das gut?
0: Ja, das wirst du uns jetzt hier nicht verraten, nicht spoilern. Ihr könnt es aber erfahren, wenn ihr Caroline Wahls neues Buch lest. 1999.

Gleich ist es 10 vor 4, da muss ich kurz dazwischen. Wir haben einen Falschfahrer, Achtung bitte, auf der A29. Oldenburg Richtung Wilhelmshaven, zwischen Sande und Wilhelmshaven. Da kommt euch ein Falschfahrer entgegen, fahrt bitte rechts, überholt nicht. Achtung bitte, auf der A29, Oldenburg Richtung Wilhelmshaven, zwischen Sande und Wilhelmshaven. Da ist ein Falschfahrer unterwegs, Vorsicht in beiden Richtungen. Okay, haben wir das geklärt? Jetzt performen wir Tame Impala. Falls ihr so Leute seid, die schon an nächstes Jahr denken, dann sage ich euch was. Kleiner Spoiler von mir. Tame Impala hat eine Tour angekündigt. Im Juni 2027 spielen sie in Deutschland, in Köln. So, und falls ihr jetzt denkt, wer ist Tame Impala? Will ich da überhaupt hin? Will ich da überhaupt zum Konzert? Ja, dann hört doch mal diesen Song. Und entscheidet dann. Wir sind Tame Impala mit Loser. In der jungen Nacht.

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1: Um 4 Uhr mit Lydia Wagner. Mehr als jeder und jede Fünfte würde Deutschland verlassen, sollte die AfD auf Bundesebene an die Macht kommen. Das ist bei einer Meinungsumfrage des Instituts INSA für die Bild am Sonntag herausgekommen. INSA hat am vergangenen Donnerstag und Freitag rund 1000 Menschen in Deutschland befragt. 47% von ihnen stimmten der Aussage zu, Deutschland würde durch eine AfD-Bundesregierung Schaden nehmen. 36% der Befragten haben widersprochen, 17% waren unentschieden oder haben darauf keine Antwort gegeben. Bundesfinanzminister Klingbeil reist heute in die USA. Er wird dort am Treffen der G20-Finanzminister und Notenbankchefs teilnehmen. Die USA haben aktuell den Vorsitz der G20. Aus Berlin Philipp Eckstein.
2: Beim zweitägigen Treffen der Finanzminister soll es vor allem um die Themen Wirtschaftswachstum, sichere Handelsketten und die hohe Verschuldung vieler Staaten gehen. Die US-Seite hat im Vorfeld zudem deutlich gemacht, dass sie von den G20-Staaten erwartet, mit Sanktionen mehr Druck auf den Iran auszuüben. Die USA führen seit einem halben Jahr Krieg gegen das Land. Die Folgen sind weltweit zu spüren, zum Beispiel an den Tanksäulen. Mit Blick auf das G20-Treffen sagte Klingbeil im ARD-Interview der Woche, die Botschaft an die USA sei, beendet diesen Krieg.
1: Die USA schicken 3,6 Millionen US-Dollar in das Katastrophengebiet in Nepal. Das hat das US-Außenministerium mitgeteilt. Auch die EU hat schon 2 Millionen Euro versprochen. Bei der verheerenden Sturzflut im Himalaya sind mehr als 680 Menschen gestorben. Rund 3000 Menschen werden noch vermisst. Mehrere von ihnen sind Deutsche. Nach einem schweren Sturz ist die Saison für den Radstar Tadej Pogacar wohl vorbei. Der fünfmalige Tour de France-Gewinner hat sich bei der Spanien-Rundfahrt das Schlüsselbein und einen Halswirbel gebrochen. Außerdem hat sein Team mitgeteilt, dass er eine Gehirnerschütterung hat und deshalb nicht sofort operiert werden kann. Pogacars Zustand sei aber stabil. Borussia Dortmund ist mit einem Sieg in die Fußball-Bundesliga gestartet. Der BVB hat mit 2:0 gegen den Hamburger SV gewonnen. Nichts zu meckern, findet Trainer Niko Kovac.
3: Ja, wir haben nicht nur gewonnen, sondern wir haben auch richtig gut gespielt, gerade in der ersten Halbzeit. Ich glaube, dass die ersten 45 Minuten schon ein richtiges Feuerwerk der Mannschaft waren. Dass wir das uns so vorgestellt haben, ja, dass wir es so umgesetzt haben, umso besser.
1: Und in der zweiten Liga hat Nürnberg am Abend seine Tabellenführung verteidigt durch einen 4:1-Sieg gegen Bielefeld. Das Wetter in Deutschland. Die Tiefstwerte liegen aktuell noch bei 19 bis 11 Grad. Tagsüber im Norden und Nordwesten viele Wolken, immer wieder Schauer. Sonst Sonne und Wolken, meist trocken. Maximal 20 bis 29 Grad kriegen wir. Die Zeit? Es ist 4:03 Uhr.
4: Jo, dann checken wir die Straßen in der jungen Nacht. Erstmal gibt's gute Nachrichten, die Entwarnung für die A29 Oldenburg Richtung Wilhelmshaven. Hier ist kein Falschfahrer mehr unterwegs zwischen Sande und Wilhelmshaven. Dann habe ich die A57, Vorsicht bitte, Köln Richtung Krefeld zwischen Kreuz Neues West und Kreuz Karst gefährdet Aquaplaning die Fahrt. So, gleiches gilt für die A61, Koblenz Richtung München-Gladbach zwischen Tönig und Kreuz Kerpen. Hier auch Aquaplaning, Vorsicht bitte. A1 Trier Richtung Köln-Koblenz, die ist zwischen Hasborn und Manderscheid gesperrt nach dem Unfall. A1 Osnabrück Richtung Bremen zwischen Holdorf und Lohne-Dinklage, auch eine Sperrung nach einem Unfall. Und noch eine Runde A1 Bremen Richtung Hamburg jetzt. Zwischen Harburg und Stillhorn, hier eine Sperrung wegen Bauarbeiten bis Montag ca. 5 Uhr. Es gibt Stau ab dem Maschener Kreuz, Umleitung führt über die U83. Dann sind wir auf der A3 Köln Richtung Oberhausen zwischen Kreuz Breitscheid und Kreuz Kaiserberg, eine Sperrung wegen Bauarbeiten bis 20 Uhr. A81 Stuttgart Richtung Singen, die ist zwischen Sindelfingen Ost und Böblingen-Hulb wegen einer Baustelle in beiden Richtungen bis Montagmorgen gesperrt. Berlin A100 Stadtring Richtung Wedding zwischen Detmolder Straße und Hohenzollerndamm, eine Sperrung bis Montag 5 Uhr. Dann Ruhrpott A448 Dortmund-Witten Richtung Bochum-West. Zwischen Bochum-Altenbochum und Bochum-Weidmann eine Sperrung wegen Bauarbeiten bis Montag 5 Uhr. A480 Reiskirchen Richtung Gießen. Zwischen Reiskirchener Dreieck und Wettenberg wegen der Baustelle bis Montag 5 Uhr gesperrt in beiden Richtungen. Umleitungen sind eingerichtet. Dann eine Meldung für Weißkirchen. Die B45 Dieburg Richtung Hanau ist in Höhe A3 Hanau wegen Bauarbeiten bis 5 Uhr gesperrt. Und auf der A8 Karlsruhe Richtung Stuttgart ist im Dreieck Leonberg die Überleitung zur A81 Richtung Hanau. Richtung Heilbronn wegen der Baustelle bis Montag früh gesperrt. Verkehr wird über die Anschlussstelle Leonberg-Ost umgeleitet.
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4: Hallo, hallo, hier ist Lennart Beißner. Lass mal kurz jetzt hier den Moment, fünf Minuten nach vier, kurz den Moment genießen. Einmal kurz durchatmen, vielleicht nach der wilden Partynacht. Und kurz chillen mit Lost Frequencies und Tom O'Dell.

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1: Rag & Bone Man mit Human in der jungen Nacht um 10 auf 4. Muss ich kurz dazwischen. Achtung, es gibt einen Falschfahrer in Dortmund. Auf der Mallinckrodtstraße zwischen Bärenbruch in Kirchlinde und der Dr. Safier Ali Straße in Dortmund Mitte. Da kommt euch ein Falschfahrer entgegen. Fahrt bitte rechts und überholt nicht. Achtung bitte in Dortmund auf der Mallinckrodtstraße zwischen Bärenbruch in Kirchlinde und der Dr. Safier Ali Straße in Dortmund Mitte. Da ist ein Falschfahrer unterwegs. Vorsicht bitte in beiden Richtungen. Ich sag euch Bescheid, wenn der Falschfahrer weg ist.

0: Another mit Talk to You in der jungen Nacht um 3:15. Ist halt so die Sache, ne? Also entweder sparst du halt Geld und dafür ist es vielleicht ein bisschen eklig. Oder du musst halt mehr ausgeben für die Sache. Das ist so ein bisschen die Frage. Was würdet ihr niemals gebraucht kaufen? Wo sagt ihr, nee, also das kann ich nicht, wenn andere Leute das schon irgendwie mal gehabt haben? Das checken wir heute in der jungen Nacht. Was würdet ihr niemals gebraucht kaufen? Und wir haben vorhin schon gehört von Nina. Auf jeden Fall niemals Bücher kaufen. Also Bücher gebraucht kaufen.
1: Wer hatte das schon alles in der Hand und vor allen Dingen in welchen Situationen? Und ich sehe dann einfach direkt ja die Person vor mir, die da mit dem Buch in der Hand auf dem Klo sitzt, auf der Toilette und das liest. Und oh, da wird mir ganz anders.
0: Oh je, oh je, okay. Bei Anna aus Köln ist es was anderes als Bücher, Unterhosen.
2: Ich will gebraucht keine Unterhosen kaufen. Ich glaube, ich bin ein bisschen zu hygienisch. Beziehungsweise, nee, ich will auch nicht an Unterhosen schnüffeln oder so. Nee, ich will das nicht. Ich habe mal gebraucht eine Sporthose gekauft. Und dann dachte ich irgendwie so, ich weiß nicht, sah nicht so geil aus, aber dann hatte ich irgendwie doch Hemmung, die zurückzuschicken, habe ich sie behalten.
0: Aber wahrscheinlich nie mehr angehabt. Was würdet ihr niemals gebraucht kaufen, Leute? Ihr könnt gerne mal eine Nachricht drüber schicken oder auch eine Sprachnachricht an die 0221 567 89 111. Was haben wir hier noch? Martha aus Münster, was sagst du? Niemals gebraucht kaufen?
3: Zahnbürsten, weil es ganz unhygienisch ist, finde ich, wenn jemand anderes die schon benutzt hätte vorher. Mir ist es nämlich schon mal passiert, dass ich von einer Mitbewohnerin aus Versehen die Zahnbürste genommen habe. Ich finde, das war sehr eklig.
0: Ja, das glaube ich. Aber ganz ehrlich, gibt es irgendwen, der gebrauchte Zahnbürsten überhaupt verkauft?

0: Hey, bisschen Country-Vibes hier mit Stella Lefty in der jungen Nacht. Apropos Country. Ja. Apropos Pferde. Comedian Anna Lucia will da auch noch mal eben kurz was erzählen jetzt hier über Pferde und über ihre Heimat München, wie das zusammenhängt.
1: München ist teuer, München ist reich. Ich habe es viel zu spät gemerkt, erst auf dem Gymnasium, weil alle meine Freundinnen auf dem Gymnasium sind geritten. Und ich habe es zu lang nicht hinterfragt. Ich war viel zu lang, weil ich so, ja, ich schätze, wir haben unterschiedliche Hobbys. Und dann habe ich gemerkt, ah nee, wir haben unterschiedlich Geld. Ach so. Wir haben unterschiedlich Geld. Und was auch sehr unterschiedlich ausgeprägt ist halt bei uns, ist unsere Beckenbodenmuskulatur. Okay? Diese Bitches reiten. Sie können ihre Beckenbodenmuskulatur anspannen und entspannen, wann immer sie wollen. Ich weiß nicht mal, wo meine ist. Okay? Ich habe die Suche aufgegeben. Ist ein Cold Case. Eine gut ausgeprägte Beckenbodenmuskulatur ist richtig wichtig für guten Sex auch, ne? Und meine Freundinnen reden dann immer drüber, wie sie ihre Beckenbodenmuskulatur einsetzen im Bett. Und sind so, ja, und in der Stellung spanne ich sie an. Was machst du, Anna? Und ich bin so, ich liege. Low-Budget-Sex.
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0: Ritmo. Kommt da noch was?
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0: So, jetzt nicht mehr. Dann mache ich weiter mit hier. Check, check. Was geht auf den Straßen? Wir haben es 16:30. Achtung nochmal, der Falschfahrer in Dortmund auf der Malingkortstraße zwischen Bärenbruch in Kirchlinde und der Dr. Safiyeh Ali Straße in Dortmund Mitte. Da kommt euch ein Falschfahrer entgegen. Ich sag Bescheid, wenn der Falschfahrer weg ist. Dann Vorsicht bitte auf der A61 Koblenz Richtung München-Gladbach zwischen Türnich und Kreuzkerpen. Hier gefährdet Aquaplaning die Fahrt. Und dann haben wir einige Sperrungen. Die A1 Trier Richtung Köln-Koblenz ist zwischen Hasborn und Manderscheid nach einem Unfall gesperrt. A1 Osnabrück Richtung Bremen, die ist zwischen Holdorf und Lohne-Dinklage gesperrt nach einem Unfall. Dann die A1 Bremen Richtung Hamburg zwischen Harburg und Stillhorn. Hier eine Sperrung wegen Bauarbeiten bis Montag ca. 5 Uhr. Deswegen gibt es Stau ab Maschener Kreuz und die Umleitung führt über die U83. Dann habe ich die A3 Köln Richtung Oberhausen. Die ist zwischen Kreuz Breitscheid und Kreuz Kaiserberg gesperrt wegen Bauarbeiten bis 20 Uhr. A3 Würzburg Richtung Nürnberg, die ist zwischen Kitzingen, Schwarzach und Wiesentheid nach einem Unfall gesperrt. Die Umleitung führt über die U5 und U7. Dann die A81 Stuttgart Richtung Singen, die ist zwischen Sindelfingen Ost und Böblingen Hulp wegen einer Baustelle in beiden Richtungen gesperrt bis Montagmorgen. Berlin A100 Stadtring Richtung Wedding, die ist zwischen Detmolder Straße und Hohenzollern-Damm gesperrt bis Montag 5 Uhr. A448 Dortmund-Witten Richtung Bochum-West. Zwischen Bochum-Altenbochum und Bochum-Weidmann eine Sperrung wegen Bauarbeiten bis Montag 5 Uhr. A480 Reiskirchen Richtung Gießen zwischen Reiskirchener Dreieck und Wettenberg wegen einer Baustelle die Sperrung bis Montag 5 Uhr in beiden Richtungen. Umleitungen sind eingerichtet, dann eine Meldung für Weißkirchen. Die B45 Dieburg Richtung Hanau ist in Höhe A3 Hanau wegen Bauarbeiten gesperrt bis 5 Uhr. Und die A8 auf der A8 Karlsruhe Richtung Stuttgart ist im Dreieck Leonberg die Überleitung zur A81 Richtung Heilbronn wegen der Baustelle bis Montag früh gesperrt. Der Verkehr wird über die Anschlussstelle Leonberg Ost umgeleitet. So, dann haben wir es mit den Verkehrsmeldungen. Gebt mir kurz 10, 15 Sekunden, ich muss mich kurz einrichten.
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0: Ja. Hier ist Lennart Beißner im Studio. Ihr fragt euch, hä, was will der Typ denn da jetzt einrichten? Ja, passt auf, ich habe doch hier mein Kinder-Klimper-Klavier dabei. Habe ich hier im Studio. Und da muss ich mal kurz hier einrichten, weil ich mache jetzt ein kleines Battle-Duell mit Teddy Swims. Ich spiele auf dem Kinderklavier. Jetzt spielt Teddy Swims mir nach. Frech von ihm. Warte, ich will auch noch mal. Ich komme schon ein bisschen in Weihnachtsstimmung. Das klingt so wie, lasst uns froh und munter sein. Es ist Teddy Swims, Mr. Know-It-All.

0: Hey, hier kommt die Entwarnung um 4.36 Uhr. Kein Falschfahrer mehr unterwegs in Dortmund auf der Mallinckrodtstraße zwischen Bärenbruch in Kirchlinde und Dr. Safiyeh Ali Straße. Kein Falschfahrer dort mehr.
1: Nein.

0: Sabrina Carpenter, Espresso. Seid ihr bereit, Leute? Für diese Meldung. Während der Gamescom, also hier der großen Spielemesse in Köln, die dieses Wochenende noch läuft, während der Gamescom ist einfach das bestbewertete Star Wars Spiel seit 22 Jahren rausgekommen. Das Strategiespiel Star Wars Zero Company. Junge Nachtkollegin Joanna Leindecker, sag mal, worum geht's in dem Spiel?
1: Ja, also das ganze Spiel zur Zeit der Klonkriege, also irgendwann rund um Teil 2 und Teil 3 der Star Wars Filme, würde ich schätzen. Der Planet Serolonis wird angegriffen und es wird dringend Hilfe benötigt. So dringend sogar, dass man keine eigenen Leute hinschickt, sondern uns, unter anderem den Söldner Hawks.
2: Hawks ist Privatier und hat eine eigene Einheit ins Leben gerufen. Kompanie 0.
1: Ja, Company 0, nur haben weder wir noch diese Company 0 einen wirklich guten Ruf.
3: Bekannte Mitglieder sind ehemalige Separatisten und Angehörige des Syndikats. Ah, kompetent vielleicht, ja, aber eine von einem Schwächling angeführte Bande von Gaunern?
1: Ja, und wie es im Star Wars-Universum so ist, aus einem Job wird am Ende gleich eine riesige Bedrohung und auch wir müssen irgendwie die Galaxie retten.
0: Ja, das klingt ja alles sehr kinoreif, ne?
1: Ja, es ist auch total toll inszeniert, vor allem für ein Strategiespiel, muss ich sagen. Weil das Ganze basiert auf der XCOM-Formel. Bedeutet, dass wir so von schräg oben aufs Schlachtfeld gucken und rundenbasiert nacheinander unsere Spielfiguren bewegen und auch angreifen lassen.
0: Ja.
1: Die haben alle eigene Fähigkeiten, heißt, ich muss taktisch überlegen, wen ich eben wohin schicke.
0: Hör mal, Joanna, ich höre schon raus, du bist begeistert.
1: Ja, bin ich auch tatsächlich. Also als Strategie- und Star-Wars-Fan wurde ich hier einfach komplett abgeholt. Ich mag die Welt, ich mag die Charaktere und diese taktische Tiefe. Hier merkt man, dass da echte Star-Wars-Liebhaber dran gearbeitet haben.
0: Okay, Star Wars Zero Company kriegt ihr neu für die PS5, die Xbox und den PC. Und das an diesem riesigen, großartigen Gamescom-Videospiel-Messe-Wochenende. Jetzt Somber in der Jungnacht.

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BTS war das, eine Runde Swim in der jungen Nacht. Wir haben es 4.50 Uhr, 10 vor 5. Ich frage mich gerade, 10 vor 5, ist das schon so eine Uhrzeit, wo die ersten von euch unterwegs sind mit eurem Hund, eine Runde Gassi gehen? Ich finde das immer krass, also weiß nicht, wenn ich so irgendwie vom Feiern nach Hause komme und dann schon irgendwie Leute sehe, die mit dem Hund Gassi gehen, wie früh ihr teilweise so unterwegs seid, oder? Naja, und dann beim Gassi gehen durch den ganz frühen Sonntagmorgen schon so ein bisschen nachdenken über das Leben, ein bisschen im Gefühlschaos versinken. So wirkt es zumindest bei Apache 207. Habt ihr schon das neue Musikvideo gesehen von Apache 207? Oder vielleicht bei Insta auch, dieser kleine Schnipsel, den Apache da gepostet hat? Apache 207 läuft an so einer riesigen Lagerhalle oder, keine Ahnung, Fabrikhalle vorbei mit einem Hund. Relativ großer, dunkler Hund, fragt mich jetzt nicht, was genau für ein Hund? Ich bin jetzt nicht so gut da drin, mir so Hunderassen zu merken oder die zu erkennen. Auf jeden Fall ist der Hund groß. Und Apache 207 und der Hund laufen da ziemlich langsam, auch so ein bisschen angsteinflößend daher. Und natürlich singt Apache dabei, und zwar seinen neuen Song Chaos ist seit dieser Woche draußen. Und ich muss sagen, er ist richtig deep. Ich weiß nicht, wann ich zuletzt so einen deepen Balladensong von Apache 207 gehört habe. Hört mal, hören wir jetzt natürlich den Song hier in der jungen Nacht, Apache 207 mit Chaos, ganz neu.

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1: Um 5 Uhr mit Lydia Wagner. Mehr als jeder und jede Fünfte würde Deutschland verlassen, sollte die AfD auf Bundesebene an die Macht kommen. Das ist bei einer Meinungsumfrage des Instituts INSA für die Bild am Sonntag herausgekommen. Steffi Linkscheid mit den weiteren Ergebnissen.
2: INSA hat am vergangenen Donnerstag und Freitag rund 1000 Menschen in Deutschland befragt. 47% von ihnen stimmten der Aussage zu, Deutschland würde durch eine AfD-Bundesregierung Schaden nehmen. 36% der Befragten haben widersprochen, 17% waren unentschieden oder haben kein Kreuzchen gesetzt. Mehrere Landesverbände der AfD werden von den Behörden als gesichert rechtsextremistisch eingestuft, auch der Landesverband Sachsen-Anhalt. Der liegt in Umfragen aktuell deutlich vorne. In Sachsen-Anhalt wird am Sonntag in einer Woche gewählt.
1: Das von Russland besetzte Atomkraftwerk Saporischschja in der Ukraine ist seit mehr als einer Woche vom Stromnetz abgeschnitten. Das sagt die Internationale Atomenergiebehörde. Aktuell werde die Anlage mit Notstrom-Dieselgeneratoren betrieben. Und der Dieselvorrat reiche noch für etwa 10 Tage. Wegen Kämpfen in der Nähe sei die externe Stromversorgung ausgefallen, so die Behörde. Diese sei für die nukleare Sicherheit aber unverzichtbar. Deshalb versucht die Behörde, eine örtliche Waffenruhe auszuhandeln, damit das Stromnetz repariert werden kann. In Island zeichnet sich eine knappe Mehrheit für Beitrittsgespräche mit der EU ab. Die Menschen in Island konnten abstimmen, ob das Land mit der EU über eine Mitgliedschaft verhandeln soll oder nicht. Etwas mehr als 51% sagen ja. Das berichten lokale Medien und berufen sich auf erste Auszählungen. Die Wahlleitung schätzt, dass es ein verlässliches Ergebnis erst gegen Mittag geben wird. 2009 hatte Island schon einmal solche Gespräche mit der EU begonnen. Die euroskeptische Regierung hatte sie aber 2013 wieder abgebrochen. Der Hamburger SV ist mit einer Niederlage in die Fußball-Bundesliga gestartet. Gegen Borussia Dortmund stand es am Schluss 0:2. Entsprechend enttäuscht ist der neue Kapitän des HSV, Nikolai Remberg.
3: Wenn du mit 1:0 in die Pause gehst, ist es noch okay. Dann kriegst du kurz vorher noch das 2:0. Das ist dann schon bitter. Aber wie die Jungs aus der Halbzeit rausgekommen sind, finde ich trotzdem bemerkenswert. Da haben wir es deutlich besser gemacht. Aber klar, wenn du die erste Halbzeit ein bisschen verschläfst, dann wird's schwer, hier was mitzunehmen.
1: Und in der zweiten Liga hat Nürnberg am Abend seine Tabellenführung verteidigt durch einen 4:1-Sieg gegen Bielefeld. Das waren die Nachrichten mit Lydia Wagner. Das Wetter in Deutschland. Die Tiefstwerte liegen aktuell noch bei 19 bis 11 Grad. Tagsüber im Norden und Nordwesten viele Wolken, immer wieder Schauer. Sonst Sonne, Wolken und meist trocken. Maximal 20 bis 29 Grad kriegen wir heute. Die Zeit, es ist 5:03 Uhr.
4: Dann lass auch die Straßen checken jetzt hier in der jungen Nacht. Vorsicht bitte auf der A61 Koblenz-Mönchengladbach. Zwischen Tönig und Kreuzkerpen, hier gefährdet Aquaplaning die Fahrt. Dann habe ich 3 Sperrungen von der A1. Einmal Trier Richtung Köln-Koblenz zwischen Hasborn und Manderscheid. Hier die Sperrung nach einem Unfall. Dann A1 Osnabrück Richtung Bremen zwischen Holdorf und Lohne-Dinklage. Auch die Sperrung nach einem Unfall. Und die A1 Bremen Richtung Hamburg zwischen Harburg und Stillhorn. Eine Sperrung wegen Bauarbeiten bis Montag ca. 5 Uhr. Deswegen Stau ab dem Maschener Kreuz. Umleitung führt über die U83 und die A3 jetzt Köln Richtung Oberhausen. Die ist zwischen Kreuz Breitscheid und Kreuz Kaiserberg gesperrt wegen Bauarbeiten bis 20 Uhr. A3 Würzburg Richtung Nürnberg zwischen Kitzingen-Schwarzach und Wiesentheid nach einem Unfall gesperrt. Die Umleitung führt über die U5 und U7. A81 Stuttgart Richtung Singen Die A81 Stuttgart Singen in beiden Richtungen so. Zwischen Sindelfingen-Ost und Böblingen. Hulp, wegen der Baustelle bis Montagmorgen gesperrt. Bitte folgt den Umleitungsbeschilderungen. Dann sind wir in Berlin auf der A100, Stadtring Richtung Wedding. Die ist zwischen Detmolder Straße und Hohenzollerndamm gesperrt bis Montag 5 Uhr. Von Berlin ins Ruhrgebiet, A448, Dortmund-Witten Richtung Bochum-West. Die ist zwischen Bochum-Altenbochum und Bochum-Weidmar wegen Bauarbeiten bis Montag 5 Uhr gesperrt. A480, Reiskirchen Richtung Gießen. Die ist zwischen Reiskirchener Dreieck und Wettenberg gesperrt wegen der Baustelle bis Montag 5 Uhr in beiden Richtungen. Umleitungen sind eingerichtet und die letzte Meldung kommt von der A8. Auf der A8 Karlsruhe Richtung Stuttgart ist im Dreieck Leonberg die Überleitung zur A81 Richtung Heilbronn wegen der Baustelle bis Montag früh gesperrt. Verkehr wird über die Anschlussstelle Leonberg Ost umgeleitet. So, dann sind wir durch.
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4: Hey, hier ist Lennart Weißner. Was haben wir? Kurz nach fünf. Okay, dann lass mal die Nacht so ein bisschen verarbeiten. Was sind die Gefühle? Was sind die Eindrücke von der Nacht? Bisschen Schwindel vielleicht irgendwo. Gut, dann war die Partynacht vielleicht ein bisschen zu wild. Oder es liegt wie bei Tiffany Harris irgendwie Höhenangst daran, dass die Person fehlt. Die Lieblingsperson. Ha. Gucken wir mal, was Tiffany Harris da genauer zu sagt. Hier im Song Vertigo. 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

0: 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So, was haben wir gleich? 4:15? Ja, gut. Um 4:15 schon unterwegs. Das wäre jetzt schon eine relativ frühe Abfahrt. Aber vielleicht sind ja schon ein paar Fans unterwegs zum Auswärtsspiel. Zum Beispiel Fußballfans in der ersten Fußball-Bundesliga der Männer. Ich meine, die läuft ja wieder seit diesem Wochenende, ne? Zum Beispiel vielleicht Bremen-Fans unterwegs nach Freiburg. Da ist heute Spiel. Oder Schalke-Fans schon unterwegs nach Augsburg. Meine Güte, Leute, Schalke ist zurück in der Fußball-Bundesliga. Dieses Wochenende geht's dann für Schalke los in der ersten Fußball-Bundesliga. Welcome back! Ich habe ja schon gesagt, ne, zur Feier des Tages hatte ich dieses Wochenende schon Pulli an, wo Gelsenkirchen drauf stand. Und das als BVB-Fan, hallo? Ja, wichtige Info dazu. Das ist der Pulli zur Eras-Tour von Taylor Swift. Und sie hat ja auch Konzerte in Gelsenkirchen gespielt, also steht auf dem Pulli Gelsenkirchen. Nein, ich freue mich natürlich wirklich, dass Schalke zurück ist in der Bundesliga. Ich freue mich aufs Revierderby im Dezember. Also, ich freue mich, dass Schalke zurück ist. Ich glaube, das darf ich sagen als BVB-Fan. Ich glaube, die Einzige, die sich nicht freut über Schalke zurück in der Bundesliga, ist die Kollegin hier. Nicht, dass sie wieder was durcheinander bringt wie vor ein paar Jahren.
1: Und es gibt eine Eilmeldung aus dem Sportticker. Nationaltorwart Manuel Neuer verlässt Schalke 05. Ob er, jetzt wollte ich schon Schalke 04 sagen und hätte mich eingeordnet zu Frau Carmen Thomas. Wir erinnern uns natürlich nicht. Schalke 05.
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To Colors, Heavy Metal Love. In der jungen Nacht, 20 nach 5 haben wir es. Liegt irgendjemand von euch gerade wach, weil ihr euch fragt, kann ich das bringen? Kann ich mehr mit dir anfangen, auch wenn wir eigentlich nur Freunde sind? Ja, Leute, das kann Drama geben, oder? Wenn so in Freundschaften die eine Person denkt, ja, also ich fühle ehrlich gesagt schon so ein bisschen mehr als Freundschaft. Kann viel Drama geben, aber ich sag mal so, es kann natürlich auch funktionieren. Aber genau das herauszufinden so und auch diese Momente herauszufinden, wann ich es dann vielleicht wirklich mich traue zu sagen, das ist natürlich, ui, das kann schon hart sein. Lass mal gucken, was Juju und Raf Camora dazu sagen, weil genau darum geht's. Im Song Komm näher, Juju und Raf Camora.

0: So, was haben wir? 5:30. Was geht auf den Straßen? Oder besser gesagt, was geht nicht auf den Straßen? Checken wir. Vorsicht bitte erstmal auf der A61 Koblenz Richtung Mönchengladbach. Zwischen Tönig und Kreuzkerpen, da gefährdet Aquaplaning die Fahrt. Dann einige Sperrungen auf der A1. Zum Beispiel die A1 Trier Richtung Köln-Koblenz ist zwischen Hasborn und Manderscheid gesperrt. Hier gab es einen Unfall. A1 Osnabrück Richtung Bremen zwischen Holdorf und Lohne-Dinklage. Auch eine Sperrung nach dem Unfall. Dann die A1 Bremen Richtung Hamburg. Die ist zwischen Harburg und Stillhorn gesperrt wegen Bauarbeiten. Bis Montag ca. 5 Uhr. Deswegen gibt es Stau ab Marschener Kreuz. Umleitung führt über die U83. Nicht die Zahlen durcheinander bringen, Lennart. A3 Köln Richtung Oberhausen zwischen Kreuz Breitscheid und Kreuz Kaiserberg. Eine Sperrung wegen Bauarbeiten bis 20 Uhr. A3 Würzburg Richtung Nürnberg zwischen Kitzingen und Schwarzach und Wiesenheid. Hier eine Sperrung nach dem Unfall. Umleitung führt über die U5 und U7. A81 Stuttgart Richtung Singen zwischen Sindelfingen Ost und Böblingen-Hulb. Wegen einer Baustelle in beiden Richtungen bis Montagmorgen gesperrt. Bitte folgt der Umleitungsbeschilderung. Berlin A100 Stadtring Richtung Wedding. Hier eine Sperrung zwischen Detmolder Straße und Hohenzollern-Damm bis Montag 5 Uhr. A448 Dortmund-Witten Richtung Bochum-West. Die ist zwischen Bochum-Altenbochum und Bochum-Weidmar wegen Bauarbeiten bis Montag 5 Uhr gesperrt. Und die A480 Reiskirchen Richtung Gießen, die ist zwischen Reiskirchener Dreieck und Wettenberg wegen einer Baustelle bis Montag 5 Uhr in beiden Richtungen gesperrt. Umleitungen sind eingerichtet. Und ich habe doch noch eine Meldung. Auf der A8 Karlsruhe Richtung Stuttgart ist im Dreieck Leonberg die Überleitung zur A81 Richtung Heilbronn wegen der Baustelle bis Montag früh gesperrt. Der Verkehr wird über die Anschlussstelle Leonberg Ost umgeleitet. So viel Zeit muss sein. Ja, ich habe auch schon Leute hier von der Frühschicht gespottet, aber noch bin ich nicht durch mit der Nachtschicht.
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0: Yo, hier ist Lennart Weißner von der Nachtschicht. Hör mal, wir lassen uns nicht stressen. Weil ich habe noch ein bisschen was vor hier bis 6 Uhr. Zum Beispiel The Weeknd kommt gleich mit Dancing in the Flames und hier läuft schon Holly Humberstone, To Love Somebody.

0: Weekend, Dancing in the Flames in der jungen Nacht. Mensch, was haben wir denn? Was haben wir denn heute mit den Hunden hier? Wir haben vorhin schon Apache 207 gehört in der jungen Nacht mit seinem neuen Song, wo er im Musikvideo mit einem Hund durch die Gegend läuft. Und jetzt schon wieder ein Mann alleine mit einem Hund unterwegs. Und zwar Schauspieler Jacob Elordi alleine mit einem Hund unterwegs. Als letzter Mensch auf der Erde. Das ist das Setting in einem neuen Kinofilm. Der heißt Das Ende der Sterne. So, und junger Nachtkollege Marcel Emmel sagt, dieser Film, der ist ganz schön melancholisch. Ich meine, dazu passt auch die Musik im Film von Hoja. Hört mal.
1: Ja, es gab da so eine doofe Pandemie. Es ist fast alles ausgelöscht. Hick, den Jacob Elordi spielt, der schlägt sich jetzt halt da so alleine durch. Ja. Nur plötzlich gibt es Funkkontakt.
2: Ich habe eine Stimme über Funk gehört. Mein Name ist Hick.
3: Er ist ein Fremder. Wir haben hier überlebt, weil wir Regeln haben, wie man mit Fremden umgeht.
1: Einzelne Menschen sind dann wohl doch noch da und ab da geht es dann so um die Frage, wie geht es in dieser postapokalyptischen Welt eigentlich weiter? Wer oder was ist noch da? Wem gehört was? Welches Recht gilt eigentlich?
0: Aber Moment mal, Marcel, solche großen Fragen werden dann melancholisch da geklärt?
1: Größtenteils. Also eigentlich schon so die ganze erste Hälfte hinten raus. Da wird es dann wie in der Buchvorlage unterbrochen von so ein paar Kämpfen, von so absurden Action-Szenen. Die fand ich total störend. Die braucht es aber trotzdem natürlich in der Dynamik dieser Welt und damit einfach nicht zu öde wird. Das ist eine sehr stille, ruhige, melancholische Art von The Last of Us. Ich liebe, liebe, liebe das. Die Bilder sind super. Es besteht die Gefahr, dass man das ein bisschen träge und öde findet. Aber irgendwas macht diese Vision mit mir und wer Jacob Elordi gerne sieht, der kann sich sowieso ein Ticket holen.
0: Okay, ist auf jeden Fall eine Buchverfilmung. Das Ende der Sterne gibt's ab jetzt im Kino. Und dann jetzt nochmal auf dem Dancefloor um 20 vor 6. Ich spiele für euch Slater. Dance!

Hey, hey. Oder eher, ciao, ciao. Ich wollte noch schnell Tschüss sagen. Leonard Beißner bin ich und wird jetzt abhauen, wenn's passt. Weil ist schon hier, 5.50 Uhr ist schon quasi durch. Die junge Nacht ist rum, aber keine Sorge, es geht ja weiter hier bei eurem Lieblingssender. Oh, hey, oh, hey.

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1: In der Schweiz sind bei einem Techno-Festival Schüsse gefallen. Nach Polizeiangaben wurde ein Mensch getötet. 5 Menschen seien verletzt worden, einige schwer. Nach dem Täter oder den Tätern werde gefahndet. Das Motiv für die Tat ist noch unklar. Die Polizei rief dazu auf, dem Gebiet fernzubleiben. Das Festival fand auf einer Pferderennbahn in der Stadt Aarau statt. Erstmals seit der Flutkatastrophe im Himalaya-Gebirge hat China Details zu den vermissten Ausländern bekannt gegeben. Wie die Regierung in der autonomen Region Tibet mitteilte, sind unter den Vermissten 3 Deutsche. Weitere stammten unter anderem aus den USA, Großbritannien und Frankreich. In Nepal gelten nach Angaben der Tourismusbehörde 8 Deutsche als vermisst. Insgesamt gibt es in Nepal und Tibet noch immer rund 3000 Vermisste. Nach Behördenangaben wurden 680 Tote geborgen. Finnlands Präsident Alexander Stubb hat Warnungen aus Deutschland vor einem möglichen russischen Angriff auf NATO-Gebiet zurückgewiesen. Er sagte der Bild, dass er dafür keine Belege sehe. Dass Russland jemals das mächtigste Militärbündnis der Welt angreifen wolle, halte er für unwahrscheinlich. Es gebe aber Hinweise auf eine neue russische Mobilmachung im Herbst für den Krieg gegen die Ukraine. Die Kräfte würden aber kaum für einen Angriff auf ein weiteres Land ausreichen.
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1: In der Schweiz sind bei einem Techno-Festival Schüsse gefallen. Nach Polizeiangaben wurde ein Mensch getötet. 5 Menschen seien verletzt worden, einige schwer. Nach dem Täter oder den Tätern werde gefahndet. Das Motiv für die Tat ist noch unklar. Die Polizei rief dazu auf, dem Gebiet fernzubleiben. Das Festival fand auf einer Pferderennbahn in der Stadt Aarau statt. Finnlands Präsident Alexander Stubb hat Warnungen aus Deutschland vor einem möglichen russischen Angriff auf NATO-Gebiet zurückgewiesen. Er sagte der Bild, dass er dafür keine Belege sehe. Dass Russland jemals das mächtigste Militärbündnis der Welt angreifen wolle, halte er für unwahrscheinlich. Es gebe aber Hinweise auf eine neue russische Mobilmachung im Herbst für den Krieg gegen die Ukraine. Die Kräfte würden aber kaum für einen Angriff auf ein weiteres Land ausreichen. Erstmals seit der Flutkatastrophe im Himalaya-Gebirge hat China Details zu den vermissten Ausländern bekannt gegeben. Wie die Regierung der autonomen Region Tibet mitteilte, sind unter den Vermissten 3 Deutsche. Weitere stammten unter anderem aus den USA, Großbritannien und Frankreich. In Nepal gelten nach Angaben der Tourismusbehörde 8 Deutsche als vermisst. Insgesamt gibt es in Nepal und Tibet noch immer rund 3000 Vermisste. Nach Behördenangaben wurden 730 Tote geborgen.
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1: In der Schweiz sind bei einem Techno-Festival Schüsse gefallen. Nach Polizeiangaben wurde ein Mensch getötet. 5 Menschen seien verletzt worden, einige schwer. Nach dem Täter oder den Tätern werde gefahndet. Das Motiv für die Tat ist noch unklar. Die Polizei rief dazu auf, dem Gebiet fernzubleiben. Das Festival fand auf einer Pferderennbahn in der Stadt Aarau statt. In Tibet sind die Rettungsarbeiten nach der verheerenden Sturzflut unterbrochen worden. Wie der staatliche chinesische Sender CCTV berichtet, hat sich nach einem Erdrutsch ein neuer See angestaut. Dadurch könnte es eine neue Flut geben. Am Mittwoch hatte eine Lawine aus Eis und Stein im Grenzgebiet zwischen Tibet und Nepal ganze Ortschaften mitgerissen. Die Behörden beider Länder melden bislang 750 Todesopfer. Rund 3000 Menschen werden weiterhin vermisst, darunter mehrere Deutsche. Finnlands Präsident Alexander Stubb hat Warnungen aus Deutschland vor einem möglichen russischen Angriff auf NATO-Gebiet zurückgewiesen. Er sagte der Bild, dass er dafür keine Belege sehe. Dass Russland jemals das mächtigste Militärbündnis der Welt angreifen wolle, halte er für unwahrscheinlich. Es gebe aber Hinweise auf eine neue russische Mobilmachung im Herbst für den Krieg gegen die Ukraine. Die Kräfte würden aber kaum für einen Angriff auf ein weiteres Land ausreichen.
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0: 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Ja, und bei einem Techno-Festival in der Schweiz hat es Schüsse gegeben. Patricia aus dem Team, was weiß man?
1: In der Schweiz sind bei einem Rave auf einer Pferderennbahn in Aarau in der Nacht Schüsse gefallen. Dabei ist ein Mensch getötet worden, 5 weitere wurden verletzt. Einige davon schwer, wie die Kantonspolizei mitteilte. Die Polizei hat mittlerweile Details zu den Opfern bekannt gegeben. Bei der Toten handelt es sich um eine 22-jährige Frau, die noch vor Ort starb. Unter den Verletzten sind 4 Männer und eine weitere Frau. Sie wurden ins Krankenhaus eingeliefert. Alle haben demnach ihren Wohnsitz in der Schweiz. Der oder die Täter seien weiterhin auf der Flucht, teilte die Polizei mit. Die Fahndung laufe. Das Gebiet ist noch immer weiträumig abgesperrt und ein Großaufgebot von Rettungskräften ist seit dem frühen Morgen im Einsatz. Die Bevölkerung wurde aufgefordert, das Gebiet zu meiden. Zeugen, die Fotos oder Videos von dem Vorfall gemacht haben, sollen sich bei der Polizei melden. Was genau bei der Techno-Veranstaltung passiert ist, ist noch nicht bekannt. Die Polizei spricht von einer, Zitat, unklaren Situation. Auch gibt es bislang keinen Hinweis auf ein mögliches Motiv. Zu dem Techno-Festival hatten die Veranstalter rund 2500 Teilnehmer erwartet. Wie viele Menschen genau zu dem Zeitpunkt des Vorfalls auf dem Gelände waren, ist noch unklar. Patricia Wern, ARD Studio Schweiz.
0: Bei einem Techno-Festival in der Schweiz hat es Schüsse gegeben. 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

0: Jetzt der Sputnik-Popkult. Es ist 12.
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2: Die Menschen in Island haben gegen Beitrittsverhandlungen mit der Europäischen Union gestimmt. Wie der öffentlich-rechtliche Sender RUF berichtet, sind alle Wahlkreise bis auf einen ausgezählt. Das Lager der Beitrittsgegner liege mit 52,5% unaufholbar vorn. Das amtliche Endergebnis wird in den kommenden Stunden erwartet. Island hatte bereits 2009 einen Antrag auf EU-Mitgliedschaft gestellt. Die Gespräche wurden aber 2013 auf Eis gelegt. Ministerpräsidentin Kristrún Frostadottir hatte vor der Abstimmung erklärt, ein Nein werde die Debatte dauerhaft beenden. Im schweizerischen Aarau ist auf einem Techno-Festival eine Frau erschossen worden. Das teilte die Polizei mit. Außerdem seien 4 Männer und eine weitere Frau verletzt worden. Alle Opfer stammen den Angaben zufolge aus der Schweiz. Am frühen Morgen waren auf dem Festival Schüsse gefallen. Der oder die Täter sind flüchtig. In Tibet sind die Rettungsarbeiten nach der verheerenden Sturzflut unterbrochen worden. Wie der staatliche chinesische Sender CCTV berichtet, hat sich nach einem Erdrutsch ein neuer See angestaut. Dadurch könne es wieder eine Flut geben. Schon in den vergangenen Tagen hatte ein anderer Stausee die Arbeiten bedroht. Er floss nach Behördenangaben aber wieder ab. Die Zahl der Toten nach der Sturzflut ist inzwischen auf 750 gestiegen. Tausende Menschen werden vermisst.
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0: Das MDR Sputnik Verkehrsupdate, 12:02. Hallo zu euch auf die Autobahn 2 Richtung Hannover zwischen Irxleben und Bornstedt. 4 Kilometer Staustress, der Verkehr stockt, 10 Minuten braucht er länger. Die A9 Richtung Berlin zwischen Fockerode und Kossig nicht mehr gesperrt. Der Verkehr wird jetzt vorbeigeleitet. Die Auffahrt Fockerode bleibt aber dicht. Aktuell Stau bis Dessau Ost. Und deshalb auch bis in Zeit Radio zu hören, langer Stau auf der Umfahrung durch Dessau. 50 Minuten Minimum braucht er länger. Die 9 Richtung München zwischen Niemek und Kleinmarzehns, Staustress, 10 Minuten gerade anstehen. A14 Richtung Magdeburg zwischen Leißnig und Mutschen, nach einem Unfall alles gesperrt, Staustress. A14 Richtung Dresden, die Auf- und Abfahrt Leipzig-Ost wegen Bergungsarbeiten gesperrt. Dann haben wir die A72 Richtung Hof zwischen Zwickau-Ost und Zwickau-West, nach einem Unfall gesperrt. Die B189 Stendal-Wittenberge, Höhe Vielbaum, nach einem Unfall im Kreuzungsbereich gesperrt. Ja, wenn ihr noch Staus und Blitzer gesehen habt, dann ruft uns kostenlos an. Vielen Dank, 08021 und 4x0. Oder ihr schickt uns eine Nachricht per WhatsApp, Nummer auf sputnik.de. Und das sind die aktuellen Temperaturen. Magdeburg, Hafen, 24 Grad. Halle, Ziegelwiese, 23 Grad. Bernburg-Karlsplatz, 24 Grad. Meist locker bewölkt, zwischendurch auch Aufheiterungen, teilweise auch mal stark bewölkt, vereinzelt Schauer. Es ist alles dabei, ihr merkt es selber. Und zum Teil dann auch dieser böige Wind, ne? Bis maximal 27 Grad heute noch.
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0: 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Die Gaming-Welt ist die Woche ausgerastet. Der GTA 6 Trailer ist da. Alle Infos dazu gleich von der Gaming-Messe Gamescom mit Alex in 7 Minuten.

0: Akku gleich noch. Hier ist der Popcult auf Sputnik. Wichtigste Gaming-Messe weltweit läuft ja noch bis heute Abend in Köln, die Gamescom. Und da wurde jetzt der GTA oder GTA 6-Trailer vorgestellt, mittendrin auf dem Event. Alex aus dem Team. Alex, ich habe so das Gefühl, die haben dich mit ihrem Trailer überzeugt, oder? Gefühle dazu, Feelings bitte?
1: Oh, also ich muss schon sagen, es war wirklich, wirklich verdammt gut. Ja. Also klar, alle hatten mega große Erwartungen und so ein bisschen habe ich schon fast damit gerechnet, auf hohem Maß enttäuscht zu werden. Aber wenn ich ehrlich bin, ich fand es schon richtig, richtig geil. Mhm. Was mich vor allem irgendwie überrascht hat, ist, dass das so eine Art der Präsentation war, wie ich sie noch nie von irgendeinem Videospiel gesehen habe. Ich habe voll damit gerechnet, dass das so ein Ding wird, wo irgendeine Stimme sagt, willkommen zur GTA-Präsentation. Mhm. Das sind unsere Features, hier sind unsere beiden Hauptcharaktere. Aber so war es gar nicht. Das war wirklich fast wie so eine Art kleiner Kurzfilm. Also man hat da so verschiedene Ausschnitte aus dem Leben von den beiden Hauptcharakteren Jason und Lucia gesehen. Und klar, da waren dann so GTA-Klassiker dabei, wie so ein Klassiker. Drogendeal, der in der Schießerei endet, eine Verfolgungsjagd oder ein Überfall. Aber das wirkte alles trotzdem irgendwie total spannend, weil es echt gewirkt hat wie so eine richtig spannende Serie, die man guckt. Und zwischen diesen einzelnen kleinen Episoden gab es dann immer noch so Collagen, wo man dann ein bisschen mehr von den Features gesehen hat. Mhm. Also da gab es dann natürlich verschiedenste Fahrzeuge, die man fahren kann. Man hat gesehen, dass man Basejumpen kann, dass man trainieren gehen kann im Gym. Aller möglicher verrückter Scheiß. Aber wie das präsentiert war, fand ich irgendwie total crazy und cool.
0: Der Mann nur am Schwärmen, so haben wir ihn am liebsten. Alex, gibt es denn irgendwas, was dir besonders gut gefallen hat?
1: Also klar, es ist ein bisschen lame, weil es das Offensichtlichste ist, an das man denkt. Aber die Grafik hat mich wirklich weggeblasen. Also das sieht besser aus als die meisten linearen Spiele, aber ist ja eben ein Open-World-Spiel, wo man alles frei erkunden kann. Und das in so einem Detailgrad habe ich einfach noch nie gesehen. Was ich aber fast noch geiler fand als die Optik, war, dass man gar nicht mal so extrem viel Action gesehen hat. Also klar, du hattest deine Schießereien und die Verfolgungsjagden, aber es gab auch ganz, ganz viele Dialoge und so Charaktermomente. Man hat gesehen, wie sich Jason und Lucia für ein Essen schick machen oder Party machen gehen. Also jetzt nicht diese spektakulären Dinge, wo irgendwas in die Luft fliegt, sondern super viel Story und Vibe und Charaktere. Das fand ich irgendwie richtig, richtig cool und da freue ich mich auch drauf.
0: Es gibt ja so ein Meme, das immer damit spielt, ne, dass der Release vom Spiel immer wieder verschoben wurde und alles andere vor GTA 6 passiert. Gibt es denn jetzt ein finales Datum?
1: Also irgendwie habe ich bis zum Ende der Show doch noch so ein bisschen Angst gehabt, dass sie es nochmal verschieben. Aber jetzt war wirklich so der letzte Moment, wo sie es hätten machen können. Ich glaube, jetzt bleiben sie auch dabei und sie haben am Ende nochmal bestätigt, dass es wirklich am 19. November auch rauskommen soll. Also denke ich mal, fingers crossed, dass wir da auch safe sind.
0: Alex, danke erstmal von der Gamescom. Es gibt ja noch ein bisschen was zu quatschen. Ist ein bisschen was passiert die Woche. Welche Games, Tech News und Co. haben wir denn die Woche auf der Messe eingesammelt? Sprechen wir nachher drüber hier im MDR Sputnik Popkult.

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0: 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Mit Kygo gleich noch und vorher Taylor Swift, weil vor knapp einem Monat hat Taylor Swift ja geheiratet und jetzt war erstmal Funkstille. Alle so, oh, was macht sie denn, was ist denn los mit ihr? Leute, lasst sie doch mal in Ruhe, die hat doch gerade geheiratet, die Frau. Nein, aber natürlich waren die Fans total hyped, weil es gab jetzt ein Lebenszeichen von ihr, die Fans erleichtert. Und Sieke aus dem Musikteam, du auch als unsere Taylor Swift Ultra. Was ist denn da jetzt passiert?
1: Taylor hat ein fast einstündiges Interview im Rahmen der Grammy Icon Session gegeben und da über ihre Karriere, ihre Alben, ihr Songwriting und so viel mehr gesprochen. Sie ist ja selbst stolze Besitzerin von 14 Grammys und hat jetzt mit dem CEO der Grammy Academy gesprochen. Ja. Und das ist für uns Fans wirklich wie ein Feiertag gewesen, gerade weil wir nach diesem ganzen Hochzeitszirkus wirklich nichts mehr gehört haben und wir uns alle irgendwie so ein kleines Lebensupdate gewünscht haben. Immerhin konnte man in dem Interview, ist nämlich ein Video, den riesigen Ring an ihrem Finger sehen.
0: Okay, gib uns Futter, was hat sie erzählt?
1: Ja, zum Beispiel, dass sie all ihre Alben neu aufgenommen hat, wissen wir ja, die ganzen Taylor's Version Alben. Dann hat sie auch darüber geredet, wie ihr Album Red entstanden ist zum Beispiel oder dass sie während der Pandemie ganz neue Songwriting-Skills dazugelernt hat für ihre Alben Folklore und Evermore. Aber sie hat auch über ihre allerersten Songs gesprochen, darüber, dass sie als Zehntklässlerin in der Country-Welt Fuß gefasst hat und dass nicht alle Songs von Heartbreak handeln. Und on top hat sie dann auch noch ein Mashup von einigen Songs gespielt und das hat mir so Flashbacks von der Eras Tour gegeben, da hat sie ja auch jeden Abend ein anderes Mashup aus Songs gesungen. Yeah. Und jetzt war es eben ein Mix aus ihren Songs I Knew It, I Knew You, August und All Too Well.
0: Komm, dann wird es Zeit, dass wir jetzt Swiftie hören mit I Knew It, I Knew You, jetzt im Sputnik Popkult.

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0: Sport der Popkultur. Gleich noch mit Stella Left Eye. Es ist 12.31 Uhr. Das Update von der A2 Richtung Hannover zwischen Irxleben und Allerengersleben. Staustress, stockender Verkehr. Ihr braucht 20 Minuten länger. A9 Richtung Berlin zwischen Fockeroth und Coswig. Der Verkehr stockt nach einem Unfall. A9 Richtung München zwischen Niemeck und Kleinmarzehns. Staustress, 15 Minuten anstehen. Die A14 Richtung Dresden. Die Auf- und Abfahrt Leipzig. Ost wegen Bergungsarbeiten gesperrt. Dann die A72 Richtung Hof zwischen Zwickau Ost und Zwickau West nach einem Unfall gesperrt. Und die B189 Stendal-Wittenberge bei euch. Höhe Vielbaum nach einem Unfall im Kreuzungsbereich. Hier die Sperrung. Wenn ihr Staus oder Blitzer gesehen habt, dann ruft uns kostenlos an. Vielen Dank. 08000 21 und 4x die 0. Oder schickt uns eine Nachricht per WhatsApp Nummer auf sputnik.de. Die aktuellen Werte: Magdeburg am Landtag 24 Grad. Halle Eselsbrunnen 24, Leipzig am Völki 24 Grad. Paar Wolken, manchmal Sonne, Wind, vereinzelt Schauer, alles dabei. Maximal 27 Grad heute.
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0: Die Show, in der ihr immer neue Musik, neue Artists kennenlernt. Ich weiß, ihr werdet den lieben Tiavo, stellen wir euch gleich vor. Ich meine, der hat einen Track gemacht, da heißt einfach Amore Abgrundtief. Wie gut ist das? Sag ich doch, ihr werdet ihn lieben gleich in 7 Minuten im Popkult. Hier ist Marvin, hi.

Sputnik Popkult mit neuer Musik von Tiavo jetzt. Sie haben schon viele Leben gehabt, als Rap-Duo gestartet. Battle-Rap haben sie gemacht. Sie waren mit Mike von Linkin Park auf Tour und haben sich jetzt so ein bisschen als neue deutsche Welle-Band nochmal komplett und neu erfunden. Sie kommen aus Saarbrücken und ich weiß nicht, wie würde man die Musik beschreiben?

0: Also irgendwie irgendwas mit Indie. Egal wie man es nennt, es klingt gut, es macht Spaß. Ich finde allein den Titel Amore abgrundtief toll. Ich hätte den gerne auf einer Tasse stehen, diesen Titel. Mir würde auch eigentlich schon eine Person einfallen, der ich es schenken würde. Aber ey, das ist ein anderes Thema. Tiavo, wir hören jetzt Erzähl mir nichts von Liebe von euch. Was muss man da noch so über euch wissen?
1: Das Sputnik Speed Date mit...
2: Wir sind Tiavo,
3: die Band mit dem Fernseherkopf.
1: Woher kommst du?
2: Aus Saarbrücken.
1: Deine Musik in 5 Worten.
2: Tanzen in Anzügen von Opas.
1: Was sind deine Hobbys?
3: Ich gehe gern bouldern und in die Sauna.
2: Ich gehe ausschließlich gerne in die Sauna.
1: Welche Serien bingst du und warum?
3: Das Go-To ist bei mir Family Guy, obwohl ich da jede Staffel schon 10-mal gesehen habe. Und gerade schaue ich nochmal Made in Abyss, das ist so ein Anime.
1: Angsthase oder Draufgänger?
2: Angsthase, oder? Angsthase. Ja. Wir identifizieren uns als Angsthase.
1: Was würden Freunde über dich sagen?
2: Die haben sie nicht mehr alle.
3: Ja.
1: Was war dein schönstes Geburtstagsgeschenk?
2: Zu meinem 18. Geburtstag habe ich von Freunden eine große Schulkarte geschenkt bekommen, die man so ausrollt, von Griechenland zur Zeit von Alexander dem Großen. Das ist eine, mit den ganzen Städten, die dort gegründet wurden und so, das ist also als Geschichtsfan, der ich bin, ist das mir ein sehr großes Geburtstagsgeschenk gewesen.
1: Was steht in diesem Jahr bei dir an?
2: Bei uns steht auf jeden Fall noch eine Tournee an, bei uns steht noch ein Album an, das jetzt rauskommt oder schon rausgekommen ist, je nachdem. Und jede Menge. Also jede Menge steht noch an. Danach auf jeden Fall sehr viel Urlaub.
1: Welche Träume hast du dir noch nicht verwirklicht?
3: Film gedreht. Ich habe noch keinen Film gedreht.
2: Ich habe noch in keinem Film geschauspielert.
1: Das Sputnik Speed Date.
0: Mit Tiavo. Und hier sind sie mit Erzähl mir nichts von Liebe.

0: Sputnik Top Kult. Mackenzie McKay gleich. Perfektes Wetter, um heute ins Kino zu gehen, wenn ihr Bock habt. Krasser Film. Stellt euch vor, ihr seid Single und ihr dürft nur einmal im Jahr Sex haben. Genau darum geht es jetzt in dem Film One Night Only. Er ist gestartet mit Callum Turner übrigens, das ist der Ehemann von Dua Lipa, und der Film spielt in New York in so einer alternativen Realität. Und diese Regel, die klingt ja jetzt erstmal extrem, wie sage ich es vorsichtig, furchtbar, Theresa aus dem Team. Du musst uns aufklären, wieso dürfen die Singles in diesem Film nur einmal im Jahr Liebe machen?
1: Weil das in einer nahen Zukunft spielt, in der Sex außerhalb der Ehe gesetzlich verboten ist. Das wird tatsächlich mit Biosensoren im Körper überwacht. I know, die Handlung klingt ein bisschen bescheuert. Es gibt aber eben diese Ausnahme an einem Tag im Jahr, wo Singles dann dürfen. Darunter auch Owen, ein Pizzaladenbesitzer, der gerade verlassen wurde, und Ellie, Sängerin und Dauersingle. Aber eigentlich suchen die beiden auch die Liebe.
2: Diese Nacht ist doch krank. Ich suche einfach einen Typen, der nett ist. Wie soll man in so einer Nacht etwas Echtes finden?
3: Wie wär's mit uns?
4: Deine Ohren sehen aus wie Autotüren.
3: Tja, deine Nase ist zu klein für dein Gesicht. Wir alle versuchen nur jemanden zu finden, für den sich das alles lohnt.
0: Okay, also von Weitem klingt das jetzt so ein bisschen nach kitschiger Rom-Com? Kitschig? Gut? Cute oder cringe, Theresa, was sagst du?
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0: Nee, das bist du nicht, sondern hier.
1: Super cute. Ah. Ja, dieser Plot mit dem Sexverbot macht nicht wirklich Sinn, aber das ist irgendwie total egal. Mhm. Ich habe so viel gelacht. Und Ellie und Owen sind solche Cuties. Da sprühen von Anfang an die Funken. Und obwohl sie immer wieder bei anderen potenziellen One-Night-Stands landen, laufen sie sich dann ständig über den Weg. Es ist also Schicksal. Und ja, der Film ist total vorhersehbar. Aber er macht auch unglaublich viel Spaß. Er ist super lustig, aber auch echt romantisch. Für mich die Rom-Com des Jahres.
0: Ach, cute. Okay, also guter Tipp fürs Kino heute zum Beispiel. Und noch mehr neue Serien und Filme checken wir immer rund um die Uhr für euch in unserem MDR Sputnik Popkult-Stream in der ARD Sounds App.

0: das ist mein Frühlings-Sommer-Soundtrack 2026. Charlie XCX haben wir gehört. Hier ist der Popquiz.
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0: gleich noch Temper City. Es ist 13 Uhr jetzt.
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2: Die Isländer haben gegen Beitrittsverhandlungen mit der EU gestimmt. Bei dem Referendum stimmten knapp 53% gegen die Wiederaufnahme der Gespräche, 47% dafür. Regierungschefin Kristrún Frostadottir hatte vorab abgekündigt, sie werde sich an das Ergebnis der Volksabstimmung halten. Die Debatte über einen EU-Beitritt spaltet den Inselstaat seit Jahrzehnten. Zuletzt war das Interesse an einer Mitgliedschaft wieder gewachsen, unter anderem wegen der gestiegenen Lebenshaltungskosten. Gegner befürchten unter anderem, dass Island die Kontrolle über seine Fischereigewässer verliert. Im schweizerischen Aarau ist auf einem Techno-Festival eine Frau erschossen worden, das teilte die Polizei mit. Außerdem seien 4 Männer und eine Frau verletzt worden. Alle Opfer stammen den Angaben zufolge aus der Schweiz. Am frühen Morgen waren auf dem Festival Schüsse gefallen, der oder die Täter sind flüchtig. In Tibet sind die Rettungsarbeiten nach der verheerenden Sturzflut unterbrochen worden. Wie der staatliche chinesische Sender CCTV berichtet, hat sich nach einem Erdrutsch ein neuer See angestaut. Dadurch könnte es wieder eine Flut geben. Schon in den vergangenen Tagen hatte ein anderer Stausee die Arbeiten bedroht. Er floss nach Behördenangaben aber wieder ab. Die Zahl der Toten nach der Sturzflut ist inzwischen auf 750 gestiegen. Tausende Menschen werden vermisst.
0: Achso, ich bin dran, ne? So.
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0: Das MDR Sputnik Verkehrsupdate, 13.02 Minuten. Hallo zu euch auf die Autobahn 2 Richtung Hannover. Zwischen Irxleben und Allerengersleben. Staustress, stockender Verkehr. 20 Minuten braucht er länger. 9 Richtung München. Zwischen Niemerk und Kleinmarzehns. Staustress, 20 Minuten anstehen. Vorsichtig bitte auf der A14 Richtung Dresden. Zwischen Staßfurt und dem Kreuz Bernburg. Ungesicherte Unfallstelle hier auf der linken Fahrspur. Die 14 Richtung Dresden, die Auf- und Abfahrt Leipzig, Ost wegen Bergungsarbeiten gesperrt gerade. Und die B189 Stendal-Wittenberge, Höhe Vielbaum nach einem Unfall im Kreuzungsbereich hier die Sperrung. Habt ihr noch Staus oder Blitzer gesehen? Dann ruft uns kostenlos an, wir geben es gerne weiter. 08000 21 und 4 mal die 0. Oder schickt uns eine Nachricht per WhatsApp, Nummer auf sputnik.de. Wetter noch schnell, 24 Grad in Magdeburg am Campus Tower, Halle Rannischer Platz 24 Grad, Zeitz Schlosspark 24. Paar Wolken dabei, manchmal auch Schauer, aber auch Sonne. Das Ganze noch bei maximal 27 Grad heute.
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0: Mit unserem Act der Woche. Liebe einfach seine Stimme. Und ich weiß, ihr werdet ihn auch feiern. Alex Warren gleich in 7 Minuten. Popkultur mit Marvin und G-Flip. Tag.

0: Sputnik Popkultur mit neuer Musik jetzt. Ich weiß nicht, ob ihr es wusstet. Aber irgendwann, jetzt dann bald, ist es soweit. Es wird Herbst. Und deswegen brauchen wir Cozy Music für die Cozy Season. Perfekt. Alex Warren liefert jetzt genau das ab. Mit seinem neuen Album Wild Child. Und das, obwohl sein Album You'll Be Alright Kid gerade erst so ein Jahr alt ist. Sieger aus dem Musikteam. Warum jetzt so fix hintereinander?
1: Ja, Alex hat wohl eine Menge zu erzählen. Das hat man schon auf seinen vorherigen Alben gemerkt. Da sind wirklich viele Themen noch lange nicht auserzählt. Mhm. Kleine Zusammenfassung von seinem Werdegang. Er wurde damals von seiner Mutter rausgeschmissen, wohnte dann in Autos seiner Freunde, weil er obdachlos war. Er wurde sogar angeschossen. Seine beiden Eltern sind dann von ihm verstorben und er hat sich dann zusammen mit seiner jetzt Ehefrau dank TikTok eine Karriere aufgebaut. Krass. Also da ist wirklich sehr viel Gesprächsstoff unterwegs.
0: Ja, das ist auf jeden Fall eine Story. So, und jetzt gab es ja da diese großen Radiohits, auch eine Ordinary oder Eternity. Das sind ja wirklich sehr melancholisch aufgeladene Songs. Geht's denn jetzt auf seinem neuen Album Wildchild genauso weiter?
1: Die Hauptthemen sind natürlich trotzdem noch Trauer, Liebe und der Verlust eines geliebten Menschen. Mhm. Aber ich habe irgendwie das Gefühl, dass Alex in den letzten Jahren auch viel aufarbeiten konnte und mit einem positiveren Mindset an die Sache Album rangegangen ist. Ich habe ihn dieses Jahr auch auf seiner Tour gesehen und das hat sich eher wie so eine Familienfeier angefühlt als ein super trauriges Konzert. Die Tour heißt ja auch Finding Family on the Road und das ist auch mein Gefühl gewesen. Also alle können mit irgendwelchen Lyrics von ihm relaten, positiv oder negativ. Mhm. Also nicht jeder muss Trauer mitfühlen können, um die Songs auch zu genießen. Und genau das spiegelt jetzt auch das neue Album wieder, alle irgendwie mitzunehmen auf dieser Gefühlsreise von Alex.
0: Finde ich super. Und ich glaube, das macht ja eben auch so erfolgreich, ne? Wenn ein Künstler vorne steht und sagt, ey, das sind meine Emotionen, hey, ich nehme euch da mit, hey, ich zeige euch das.
1: Ja, die Tour war auch seine Inspiration für dieses Album, hat Alex im Interview mit dem Billboard Magazine erzählt.
2: This album is heavily inspired by my live shows, funny enough. Whenever I play a show, it's very fun and people dance and then all of a sudden they cry and then they laugh and for me, I loved that whiplash of emotions every few minutes and when you listen to this album, I feel like it's a piece of work that has such continuity. You're going to listen to the first song, the second song, and they're going to be sonically so different, and they're going to be so different what I'm talking about. But you're going to feel like it's still a story that you can pay attention to. And I like that.
0: Also irgendwie passt das doch alles ganz gut zusammen. Wir reden gleich noch ein bisschen weiter über Alex Warren und hören ihn jetzt hier mit Passenger, Sputnik Popkult.

0: Und jetzt haben wir weiter unseren Act der Woche. Alex Warren, Ordinary, war ja so der Song letztes Jahr. Dieser Ohrwurm lief wirklich überall. Und jetzt ist eben sein neues Album Wild Child draußen. Sieger aus dem Sporting-Musikteam, wofür steht denn dieser Albumname?
1: Für einen Spitznamen aus Alex' Kindheit, den sein verstorbener Papa ihm gegeben hat. Und Stichwort Papa, der hat auf Alex' Album eine ganz besondere Rolle. Immer wieder sind originale Sprachaufnahmen von ihm in Songs zu hören. Und es gibt sogar den Track Are You Having Fun, Alex?
2: And Alex is a wild man. Alright, whoa! Hey, you okay?
1: Und das passende Video dazu wurde auch bei der Live-Show gezeigt mit ganz süßen Aufnahmen aus seiner Kindheit.
0: Wow, okay, krass. Das hat mich jetzt gerade voll gepackt. Also das ist wirklich eine crazy Idee. Wow, abgefahren, hab voll Gänsehaut. Ey, 13 Songs sind auf diesem neuen Album drauf und es soll ja eben auch von seiner Tour inspiriert sein, also so ein Mix aus traurigen und happy Songs. Gelungen ist das so? Was sagst du?
1: Ja, wir werden da jetzt keine super happy Songs drauf finden, aber Alex hat alles gegeben. Das Album wird ein bisschen von zwei Upbeat-Songs eingerahmt, Emerald Eyes und Wild Child.

0: dazwischen finden wir dann sehr persönliche Songs über Trauer, über Liebe und über Herzschmerz. Mhm. In Same Stars zum Beispiel geht es darum, egal wo man ist, immer die gleichen Sterne zu sehen. Are the same stars over my head, are the same stars from the night that you left. Und die vorab releaseden Hits Fever Dream, Passenger und mein persönlicher Favorit Rescuer sind natürlich auch dabei.
1: Also ich finde das so spannend, ne? Da mal so drüber nachzudenken, während du eben uns davon erzählst, Sieke. Soll ich sagen? Also auf der einen Seite denkt man sich, ist vielleicht ein bisschen schnulzig, ein bisschen zu groß. Und auf der anderen Seite denke ich mir halt so, wenn man diese Themen hört, darum geht's doch eigentlich im Leben. Also warum nicht daraus gute Popmusik machen? Schön. Also ist das jetzt so ein Album, das Alex' Musik widerspiegelt? Was sagst du?
0: Ja, es klingt auf jeden Fall so, wie ich es von Alex Warren auch erwartet hatte. Also keine großen Überraschungen. Aber es ist ein solides Popalbum geworden für regnerische Sonntage.
1: Ja.
0: Aber auch für einen netten Abend mit Freunden zum Beispiel.
1: Und ich mag seine Stimme einfach so gerne. Alex Warren. Emerald Eyes, Sputnik Popkult.

Das neue Album von Alex Warren ist da und daraus haben wir gehört Emerald Eyes. 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

0: Gleich halb zwei, MDR Sputnik ist hier mit eurem Verkehrsupdate. Von der A2 Richtung Hannover zwischen Irxleben und Allerengersleben. Staustress, stockender Verkehr, 30 Minuten gerade anstehen. A9 Richtung München zwischen Niemecken und Kleinmarzehns. Staustress, 15 Minuten Stau. A9 Richtung München zwischen Eisenberg und Bad Klosterlausnitz. Staustress wegen eines defekten PKW im Baustellenbereich. 10 Minuten anstehen. Dann haben wir die B2 Richtung Wittenberg zwischen Prater und der B187. Staustress, stockender Verkehr, das waren viele S. 15 Minuten braucht er mehr. Und die B189 Stendal-Wittenbergen, Höhe Vielbaum, nach einem Unfall im Kreuzungsbereich hier eine Sperrung. Habt ihr noch Staus oder Blitzer gesehen, ruft gerne kostenlos an. Danke, 08021 und 4 mal die 0. Oder schickt uns eine Nachricht bei WhatsApp. Ihr wisst doch, die Nummer auf sputnik.de. Das wollen wir gleich, dann wollen wir noch Wetter vorher machen? Warte mal, Wetter hier, so, ja. Magdeburg-Petrifförde 25 Grad, Halle-Heide 24, Erfurt-Unicampus 23. Locker bewölkt, immer wieder Sonne, jetzt die meiste Zeit trocken. Und dazu kommt dann vielleicht noch so ein bisschen böiger Wind bei euch. 27 Grad max. Kleiner Spoiler, wir gucken mal, wie fängt die neue Woche an. Morgen zeitweise heiter, sonst wechselnd bewölkt und ein paar Schauer. Am Nachmittag dann auch Gewitter, bis zu 26 Grad sind drin.
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0: Darf man sie die deutsche Lana Del Rey nennen? Weiß ich nicht. Huch, hab's ja jetzt schon getan. Lotte bringt so einen 60s-70s Spätsommer-Vibe mit ihrem neuen Album jetzt gleich hier in den Popkult. Und ich bin so froh, dass wir quatschen können. Unseren ganzen Talk hört ihr in 7 Minuten. Und natürlich hören wir dann auch in ihr neues Album rein. Becky G.

0: Hallo Lotte im MDR Sportdeck Popcorn. Ich freue mich sehr, dass es klappt heute.
1: Hi, ich freue mich auch sehr.
0: Sehr gut. Wir haben ein bisschen was zu quatschen und wir haben auch ein bisschen Musik zu hören. Und ich würde mal ganz kurz die letzten Jahre mal an uns durchrauschen lassen innerhalb von 20 Sekunden und mal erzählen, dass du mit 5 irgendwie beginnst, dich für Musik zu interessieren, mit einer Pappgeige, lass uns darüber reden. Dann irgendwann kommen echte Geige, Gitarre, Klavier und Percussion dazu. Mit 13 schreibst du deinen ersten eigenen Song. Philosophie studierst du irgendwann auch, allerdings nur so ein halbes Jahr. Vielleicht war der Traum vom normalen Leben einfach zu öde für dich, wollen wir auch mal drüber sprechen. Aufgewachsen bist du in Ravensburg, heute lebst du wie alle, die irgendwie im entferntesten Sinne was mit Musik machen zu tun haben. In Berlin, du singst über Liebe, Sehnsucht und die kleinen Katastrophen dazwischen. Ich würde sagen, ein perfekter Soundtrack für unsere Leben. Danke, dass es eine Person wie dich gibt, die das macht und unser Leben so ein bisschen vertont, eben jetzt auch auf deinem neuen, ich glaube 5. Album, wenn ich richtig gezählt habe. Lotte ist im MDR Sputnik Popkult.
1: Hi, ich freue mich sehr.
0: Stimmt das?
1: Das ein Album zu viel hast du mir geschenkt.
0: Also eine EP war es, habe ich sozusagen als Album mitgezählt. So, ne?
1: Quasi. Also meine allererste, okay.
0: So.
1: Ja, ich habe mich selber noch selbst, die ich schon wieder vergessen gehabt. Das war vor allem.
0: Ja.
1: Da waren so 4 Songs drauf, die ich so, irgendwie, das war alles sehr handgemacht und schön auch. Aber genau, ja. Ja,
0: und wenn wir so heute darüber reden, hast du das Gefühl, das ist wahnsinnig lange her oder das ist gerade eben erst gewesen? Was hat man so für ein Zeitgefühl?
1: Alles in einem großen Blur. Ich habe das Gefühl, vor allem die ersten Jahre von den ersten Alben, es ging so schnell irgendwie. Viele Erinnerungen nicht mehr so richtig daran. Es war alles wirklich sehr, sehr wild. Das ist auch einer der Gründe, warum ich mir jetzt erst recht richtig Zeit genommen habe für dieses Album und auch wirklich jetzt eine gute Erinnerung daran habe und eine tolle und eine wirklich sehr besondere, genau, ja.
0: Richtig gut. Also wenn du sagst, viel Zeit genommen, was bedeutet das? Über welche Zeiträume reden wir da?
1: Ich weiß ja schon, ich glaube, ich habe so 3 Jahre gar nichts rausgebracht und war schon lange off, auch wenig irgendwie jetzt vielleicht so auf Social Media oder wenig geteilt mit den Leuten, sondern habe mir so richtig den Raum genommen, Musik zu kreieren, wie ich es mir vorstelle und war jetzt viel in London am Schluss, habe da mein Album gemacht und war da irgendwie ganze Nächte wach, die ganzen Tage geschlafen und habe einfach wirklich versucht, was zu kreieren, wo ich denke, das kann irgendwie ein Stück Geschichte sein oder auch ja, Bedeutung haben für Kunst und Kultur und einfach für mich vor allem.
0: Toll, jetzt ist es eben da. Wie fühlt es sich an? Also wie fühlt sich das an, wenn man auf Spotify irgendwie sein eigenes Album besucht und so sieht, ah, da ist es ja, verrückt.
1: Ich war noch nie so stolz. Ich war wirklich noch nie so stolz. Ich finde das so toll. Ich finde das so gut geworden, also wirklich gut geworden. Und ich freue mich einfach, dass ich jetzt teilen kann. Das war jetzt seit, das ist jetzt so lange in meinem Kopf und in meinem Herzen irgendwie entstanden und im Studio natürlich auch. Und dass es jetzt endlich auch so neue Geschichten finden darf. Ich meine, jeder, wenn er einen Song hört, sieht was anderes darin, sieht sich selber, seinen eigenen Heartbreak, seine eigenen Träume, seine eigene Sehnsucht, sein eigenes wildes Kind, so heißt ein Song auf dem Album. Und ich freue mich, dass das jetzt ein eigenes Leben entwickeln darf. Ein bisschen, als wenn man Mama und würde so das Kind losschicken in die Welt.
0: Da muss man aber auch ein bisschen loslassen. Das gehört, glaube ich, auch dazu, wenn das Kind in die Welt geht, oder?
1: Ja, und das ist mir am Schluss vor allem sehr schwer gefallen. So die letzten Moves vom Album, am Schluss, wenn es produziert ist, weiß nicht, ob man das weiß, aber ich erzähle es deshalb einmal kurz, wird ja noch gemixt, also alles nochmal anders hingestellt und auch nochmal gemastert. Und da habe ich mir auf jeden Fall, das hat sehr lange gedauert. Ich glaube, weil wir so beide so ein bisschen, der Produzent und ich, wie so Eltern so festhielten und waren so, nein, geh noch nicht.
0: Okay, lass uns jetzt dann eben unbedingt reinhören. Ich möchte als allererstes den Song Mein Baby hören. Was kannst du dazu sagen?
1: Eine große Herzschmerzhymne. Ich fühle ja sehr viel, sowieso. Ich so hochsensibel bin auch, glaube ich. Und wenn mein Herz bricht, dann bricht es stark. Und Mein Baby handelt davon, dass man das eben nicht fühlen will und in die Nacht gehen will und sich vergessen will, sich betäuben will. Und ich kenne das sehr gut.

0: Mein Baby haben wir gehört im Sputnik Popkult von Lotte, die sagt, wenn sie Herzschmerz hat, also richtig doll Herzschmerz. Und das noch auf einem Song zu verarbeiten, wird es dadurch ein bisschen besser, wenn man so als Privileg hat, so wie du als Künstlerin, einfach Songs darüber zu machen und diese Gefühle vielleicht dann auch da zu lassen auf einem Album? Oder wie würdest du das beschreiben?
1: Total. Es gibt diesen wahnsinnig tollen Song von Velvet Underground, My Life, Her Life Was Saved by Rock'n'Roll. So, und so fühle ich oft mit Musik, dass ich das Gefühl habe, so, da hat alles seinen Platz, das ist auch okay, dass auch jedes Dunkle, jedes Helle, jedes Dazwischen, jedes falsche Gefühl darf da so ankommen und kriegt so ein bisschen so einen kleinen heilsamen Moment.
0: Wir hören gleich weiter in das Album rein und merken das eben schon hier an dem ersten Song, den wir heute gehört haben. Deine neue Musik, die klingt so nach Dream Pop, nach 70er Jahre Ästhetik. Alles war ja gerade so in dieser Popwelt hyper fokussiert auf Y2K, also so die 2000er. Kommen die 70er jetzt mit dir wieder, Lotte? Oder wie fühlst du es?
1: Ich hoffe, die kommen wieder, die 60er und 70er. Nicht in jeder Hinsicht, aber ich finde die Musik von damals total toll. Ich finde es zu unkonventionell, ich finde es zu mutig. Sie bedient irgendwie keine Muster wie viel von der Popmusik heute. Da dürfen irgendwie Dinge stattfinden. Da darf ein Intro auch mal 10 Minuten lang sein, gefühlt so. Und ich finde das toll, weil ich glaube, ich auch nicht so eine konventionelle Maus bin. Und deshalb, ja, ich liebe die Freiheit.
0: Also der kürzeste Song, den wir auch hier auf Sputnik gespielt haben, war, glaube ich, von Zartmann 1,48. Also, dass ein Song 1,48 geht, ist crazy. Oder klinge ich zu oldschool, wenn ich das sage? Ich finde das interessant mit der Länge nämlich gerade.
1: Ich finde auch das irgendwie eine Rebellion, so einen kurzen Song zu machen. Deshalb finde ich es wieder gut. Musik ist für mich irgendwie ein bisschen heilig geworden wieder. Musik ist für mich heilig geworden wieder in den letzten 3 Jahren, weil sich, ja, Musik verbindet mich mit mir, mit anderen Menschen. Musik ist ein Ort, wo ich sein kann, wie ich bin. Da bin ich angenommen. Das ist total was Besonderes und ich wehre mich dagegen, das irgendwelchen Algorithmen unterzuordnen.
0: Und das beweist du eben auch jetzt auf deiner neuen Tour. Also es geht ein bisschen was los. Bis Ende des Jahres bist du viel unterwegs. Bist du auch so toursüchtig wie ganz viele, die wir hier immer im Popkult sprechen, dass du sagst, irgendwie Tour ist das Allergeilste am Musikerinnenleben?
1: Ich finde Touren auch hart, muss ich sagen, dazu. Das ist schon auch was Krasses und was sehr Intensives. Und man fällt jeden Abend in diese kompletten Gefühle rein und verbindet sich mit so vielen Leuten. Und gleichzeitig ist es unvergesslich. Und gerade dieses Album, finde ich, ist gemacht dafür, live gespielt zu werden. Deshalb, ja, ich freue mich auf dieses Album und diese Tour ganz besonders. Es gab schon Touren, die haben mich echt zerlegt.
0: Das glaube ich dir, ne? Also auf der Bühne, viele Emotionen, immer wieder reingehen. Dann so diese Energy von den Leuten und danach, ich nenne das immer Theaterloch. Also weißt du, wenn so der Applaus vorbei ist und du dann einfach so da stehst, vielleicht noch mit ein paar Kolleginnen und Kollegen von der Band und plötzlich so diese Stille dann so ist. Kennst du diesen Moment? Das finde ich krass.
1: Ja, und dann nach Hause kommen danach. Aber das Ding ist, ich merke so in letzter Zeit, ich versuche wieder viel mehr so in meinem Leben so echte Dinge zu integrieren, weil ich mit dieser ganzen digitalen Welt komme ich nicht so richtig klar irgendwie. Und das heißt, ich bin voll viel draußen in der Natur oder, keine Ahnung, gestern war ich Töpfern. So, ich finde, in solchen Momenten, wo ich nicht am Handy bin, sondern in dieser echten Welt, in der echten Verbindung, da expandiert die Zeit so. Auf einmal ist eine Minute, fühlt sich an wie eine Stunde.
0: Wie wird Double Cheesy Nachos auf der Bühne klingen?
1: Double Cheesy Nachos wird sehr nah. Ich finde, das ist einer der nächsten Songs auf dem Album. Wer diese ganzen kleinen Bilder hat, diese ganzen kleinen, tollen Momente, die so wichtig sind. Und ich vergesse oft im Leben, wie wichtig diese kleinen Sachen sind. Ich sehe immer die großen Träume, aber es sind die kleinen Dinge, die den Tag voll machen.

0: Lotte ist im MDR Sputnik Popkult. Double Cheesy Nachos haben wir gehört. Ein Song voller kleiner Bilder. Das wird natürlich fantastisch auf deiner Tour klingen. Du bist jetzt ein bisschen unterwegs bis Ende des Jahres. Ich habe mir so beim Hören deines neuen Albums gedacht, es macht mich auf eine Art auch melancholisch, weil ich merke, mit diesem Album ist so ein bisschen mein Sommer vorbei. Es ist ein tolles Herbstalbum, oder wie ist das Album gemeint?
1: Ich finde, mein Lotte-Album ist Spätsommer. Ich finde, da passt es gut rein. Es hat viele, viele träumerische Bilder. Es geht auch um Sternschnuppen gucken, bei heute hier, morgen weiter. Und es hat so diese Sehnsucht von einem Sommer, den man nicht loslassen will, und man freut sich trotzdem schon auf den nächsten.
0: Und das finde ich sogar viel besser als mein Herbstbild. Das finde ich gut, so ein Spätsommer, der nie aufhört. Das finde ich ganz toll. Ja. Wie war denn dein Sommer eigentlich?
1: Mein Sommer war voll mit diesem Album wirklich und deshalb sehr, sehr toll, weil ich dieses Album so liebe wie noch keins davor. Also ich bin so stolz, es fühlt sich an wie das perfekte Debüt eigentlich. Deshalb hat sie auch mein Name jetzt nicht an wie ein erstes richtiges. Fühlt sich so sehr nach mir an, endlich mal. Ich habe es genauso gemacht, wie ich wollte. Ich habe mir die Zeit genommen, wie ich wollte. Ich habe alles genauso gemacht, wie ich wollte. Deshalb, mein Sommer war voller Musik, voller Mixe hören, Master hören, dieses Album nach Hause bringen.
0: Fantastisch. Könntest du dir eigentlich mal vorstellen, jemals wieder als Straßenmusikerin oder vielleicht ein, zwei Songs davon auf der Straße zu spielen? Ich habe das vorhin erzählt, du hast auch als Straßenmusikerin, warst du auch unterwegs. Ist das noch vorstellbar, zum Beispiel mit diesem Album?
1: Ich fand das immer cool, weil man hat direkte Reaktionen von den Leuten, die sind auch brutal, ne? Also die gehen auch einfach weiter, wenn es denen nicht taugt. Und ich glaube, bei dem doch tatsächlich. Einfach auch aus Neugier, weil ich wissen will, wie es bei Leuten, die mich ja dann wahrscheinlich nicht kennen, auf der Straße ankommt.
0: Was kommt denn so als nächstes? Das finde ich ja einfach krass, ne? Dass du hier sitzt und sagst, das bin so ich. Da ist so viel von mir drin. Irgendwie es fühlt sich auch an wie ein Debüt. Das finde ich ja ganz toll. Da frage ich mich so, was kann danach noch irgendwas anderes für Lotte kommen? Oder worauf hast du Bock? Also vielleicht gibt es einen Traum, für den du gerade noch nicht so den Mut hattest oder eben die Zeit.
1: Mein Leben ist gerade an einem ganz wilden Punkt. Ich musste aus meiner Wohnung ausziehen und habe mich direkt neu gefunden. Wir sind ja in Berlin. Das heißt, ich bin spontan bei Freunden eingezogen mit meinen zwei Koffern. Und da bin ich jetzt immer noch. Da bin ich jetzt seit Monaten. Mhm. Und ich habe deshalb eigentlich kein richtiges Zuhause. Ich habe auch keinen so einen richtigen Plan. Nach September, nach der Tour ist irgendwie nichts in meinem Kalender. Das heißt, alles ist mega, mega offen. Ich war mir sicher, mit 30 wäre ich an einem anderen Punkt in meinem Leben. Aber wirklich alles ist offen. Ich habe auch keine Beziehung. Ich bin so, ich weiß es nicht. Es ist so ein großes Fragezeichen. Und ich finde das total toll. Ich halte das gerade einfach mal aus. Ich weiß es noch nicht. Ich habe keine Ahnung, wo ich hingehe.
0: Aber das finde ich einfach Respekt dafür, auszuhalten. Ich wäre so wahnsinnig, wie soll ich sagen, vielleicht auch, hätte ich auch ein bisschen Anxiety, aber ich wäre wahrscheinlich auch ein bisschen so nervös. Was ist denn das Nächste? Was kommt denn? Und wird es denn auch gut? Also diese Fragen stellt man sich doch schon auch, oder?
1: Ich habe immer die Musik. So, das mir, glaube ich, halt. Ich habe die Musik, die fängt mich auf. Und ich werde immer weiter Musik machen. Ich freue mich drauf, genau mit dem Sound jetzt, den ich gefunden habe, ich habe das Gefühl, ich habe endlich einen Sound gefunden, wo ich hingehöre, weiter Musik zu machen, weiter zu schreiben, das auf jeden Fall, aber alles andere ist offen.
0: Tolle Worte. Lotte im MDR Sputnik Popkult und wir hören zum Schluss noch deinen Track heute hier und morgen weiter. Was kannst

die packen einen schon, diese Tracks von Lotte. Neuer Album ist da und wir haben gequatscht. War sehr schön. Danke, Lotte. Unseren ganzen Talk hört ihr nochmal nach in unserem MDR Sputnik Popkult Stream in der ARD Sounds App.

0: Gleich noch Musik von Boy Loco. Es ist 14 Uhr. 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
1: Newsfeed. Die Isländer hatten gegen Beitrittsverhandlungen mit der EU gestimmt. Bei dem Referendum stimmten knapp 53% gegen die Wiederaufnahme der Gespräche, 47% dafür. Regierungschefin Kristrún Frostadottir hatte vorab angekündigt, sie werde sich an das Ergebnis der Volksabstimmung halten. Die Debatte über einen EU-Beitritt spaltet den Inselstaat seit Jahrzehnten. Zuletzt war das Interesse an einer Mitgliedschaft wieder gewachsen, unter anderem wegen der gestiegenen Lebenshaltungskosten. Gegner befürchten unter anderem, dass Island die Kontrolle über seine Fischereigewässer verliert. Im schweizerischen Aarau ist auf einem Techno-Festival eine Frau erschossen worden. Das teilte die Polizei mit. Außerdem seien 4 Männer und eine weitere Frau verletzt worden. Alle Opfer stammen den Angaben zufolge aus der Schweiz. Am frühen Morgen waren auf dem Festival Schüsse gefallen. Der oder die Täter sind flüchtig. In Tibet sind die Rettungsarbeiten nach der verheerenden Sturzflut unterbrochen worden. Wie der staatliche chinesische Sender CCTV berichtet, hat sich nach einem Erdrutsch ein neuer See angestaut. Dadurch könnte es wieder eine Flut geben. Schon in den vergangenen Tagen hatte ein anderer Stausee die Arbeiten bedroht. Er floss nach Behördenangaben aber wieder ab. Die Zahl der Toten nach der Sturzflut ist inzwischen auf 750 gestiegen. Tausende Menschen werden vermisst.
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0: Das MDR Sputnik Verkehrsupdate um 2:02. Das Update von der A2 Richtung Hannover zwischen Irxleben und Allerengersleben. Stau, Stress, stockender Verkehr, halbe Stunde braucht er länger. A9 Richtung München zwischen Niemerk und Kleinmarzehns. Stau, Stress, 15 Minuten anstehen. Die A9 Richtung München zwischen Naumburg und Bad Klosterlausnitz. 7 Kilometer Stau nach einem Unfall im Baustellenbereich. Halbe Stunde gerade anstehen und ihr bildet natürlich eine Rettungsgasse. Vielen Dank dafür. Auf der B2 Richtung Wittenberg zwischen Pratau und der B187 Stau und stockender Verkehr. 20 Minuten braucht er länger auf dem Weg nach Hause. Und die B189 Stendal-Wittenberge in Höhe Vielbaum nach einem Unfall im Kreuzungsbereich hier die Sperrung. Habt ihr noch Staus oder Blitzer gesehen? Ruft gerne kostenlos an. Vielen Dank. 08000 21 hat 4-0 oder schickt uns eine Nachricht per WhatsApp. Nummer auf sputnik.de. Die aktuellen Werte: Magdeburg, Seebühne 25 Grad, Halle, Peißnitz 24, Bernburg, Flutbrücke 25 Grad. Locker bewölkt mit Sonne, meist trocken, zum Teil stark böiger Wind im Harz, stürmisch. Und die Maxi-Werte dann heute Nachmittag noch 27 Grad. Der Trend für die nächsten Tage: morgen zeitweise heiter, sonst wechselnd bewölkt und ein paar Schauer. Am Nachmittag aber auch Gewitter, 26 Grad. Dienstag und Mittwoch dann weiter unbeständig, wie man so schön sagt, und etwas kühler. Höre ich da etwa Hoodie-Wetter? Hoodie-Wetter, ich liebe Hoodie-Wetter, dass man Hoodie tragen kann. Nice.
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0: 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Krasseste, wichtigste, gehypteste Videogames-Messe überhaupt läuft doch bis heute Abend. Die Gamescom. Was ist denn da los? Alex aus dem Team ist unterwegs und wir quatschen gleich ein bisschen in 7 Minuten. Boy Loco, Closer. Ich bin Marvin, Tag.

0: 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Die Gamescom geht heute in Köln zu Ende. Das Gaming-Event des Jahres. Alex aus dem Team, du warst ja die Tage da unterwegs. Wie war es dieses Jahr? Was sagst du?
1: Also wie immer sehr laut und sehr voll, aber eben auch mega spaßig, total bunt und vor allem spannend, denn ich freue mich einfach jedes Jahr mega drauf, hier quasi einen Blick in die Gaming-Zukunft zu werfen. Mhm. Und ich sag's mal so, mein Spielewunschzettel ist nach der Gamescom noch mal ein Stück länger geworden.
0: Ja, ich glaube, das soll ja auch so sein, oder? Highlights?
1: Also als riesengroßer The Witcher-Fan kam ich natürlich nicht um die neue Erweiterung Songs of the Past herum. Spätestens seit der Netflix-Serie ist die Reihe ja vielen bekannt und trotzdem wirkte es zuerst ein bisschen strange, dass sie jetzt nochmal ein Add-on für ein gut 10 Jahre altes Spiel rausbringen. Aber da das große The Witcher 4 noch ein bisschen dauert, nehme ich diesen Appetithappen echt gern. Be not afraid. Didn't say I was afraid. Denn auch wenn Witcher 3 jetzt schon ein paar Jährchen auf dem Buckel hat, kann sich das echt noch sehen lassen. Mhm. Wunderschöne Landschaften und eine Welt, die ich direkt erforschen wollte. Hier schlüpft man dann nochmal in die Rolle von Hauptcharakter Geralt von Riva. Und damit der Monsterjäger dann auch was zu tun hat, lauern hinter dieser schönen Fantasy-Kulisse natürlich mal wieder düstere Gefahren. Diesmal kriegt er es mit so creepy Pflanzenmonstern zu tun. Und auch ziemlich cool, neben der Erweiterung bekommt auch das eigentliche Grundspiel ein großes Grafik- und Gameplay-Update. Und das sogar kostenlos.
0: Okay, damit kann man sich eben dann die Zeit bis zum Add-on vertreiben. Das kommt nämlich erst nächstes Jahr raus.
1: Das stimmt. Das nächste Spiel, was ich mir angeschaut habe, kann man aber auch schon im Oktober zocken. Denn Switch Sports ist zurück. Genauer gesagt Switch Sports Resort. Das knüpft an Wii Sports Resort an, was ich schon eigentlich immer ein bisschen cooler fand als das stinknormale Wii Sports. Welcome to Woohoo Island. Home to all kinds of sports. Das liegt unter anderem auch an der Sportauswahl, die mit Bogenschießen, Skateboarden und Jetski-Rennen ein paar echt coole Sachen zu bieten hat. Mhm. Eigentlich auch noch viel mehr, aber dafür hat die Zeit dann leider nicht ganz gereicht. Am meisten bin ich aber lustigerweise beim ganz neuen Daumencatchen ins Schwitzen gekommen, weil man den Controller da immer wie wild schütteln musste, um sich aus dem Daumencatch des Gegners zu befreien.
0: Ich habe so das Gefühl, Alex hatte einfach die schönste Woche des Jahres auf der Gamescom, der wichtigsten Spielemesse überhaupt. Deswegen quatschen wir auch gleich noch ein bisschen über weitere Highlights. Nach diesem Track von Clyde, Mario Kart passt euch ans Süd, oder? Sputnik, Popkult. Ja.

0: Sido ist wieder da. Issa heißt sein neuester Track und hören wir gleich im MDR Sputnik Popkult. Vorher der Rückblick. Gamescom lief die Tage in Köln, wichtigste Spielemesse überhaupt. Und diese Messe bringt eben auch viele kommende Gaming-Highlights so auf unseren Schirm. Der nächste zum Beispiel hier, ein echter Zungenbrecher, ich lese vor, Alex hatte mir aufgeschrieben, Total War Warhammer 40.000. Wow, also, Alex, worum geht's da?
1: Also das Ganze ist ein Strategiespiel, das im titelgebenden Warhammer 40.000 Setting spielt. Mhm. Das musst du dir vorstellen, wie bei vielen anderen Fantasy-Settings mit Elfen, Menschen, Orks und so weiter. Nur, dass das hier 40.000 Jahre in der Zukunft spielt und sich die Fantasy-Völker mit Plasmawerfern und Raumschiffen bekriegen, statt mit Bögen und Äxten.
2: Lead your armies. Conquer worlds. Fight on as the galaxy burns.
1: Strategiespiele haben ja auch öfters mal den Ruf, so ein bisschen trocken und unspektakulär zu sein, aber das trifft auf Total War Warhammer wirklich überhaupt nicht zu. Also so spektakuläre Schlachten sieht man nicht mal im Kino. Da treffen Massen und Horden von Orks auf Space Marines, ständig explodiert irgendwas. Da geht's wirklich krass zur Sache. Aber die Taktik bleibt trotzdem nicht auf der Strecke, denn wenn du deine Truppen einfach stumpf ins Getümmel schickst, bist du schneller von Orks geplättet, als du gucken kannst.
0: Und noch ein Spiel hast du sozusagen für uns vorgezockt. Metro 2039.
1: Ja, genau. Und wie bei The Witcher bin ich hier auch großer Fan. Und auch wie bei Witcher basiert das Ganze ursprünglich auf einer Buchreihe, den Metro-Büchern. Mhm. Das Ganze spielt in einer Welt nach einem Atomkrieg, bei dem außer Ruinen nichts mehr von der Oberfläche übrig geblieben ist. Und furchterregenden Mutantenmonstern, weswegen sich die Menschen zum Schutz in die U-Bahn-Systeme zurückgezogen haben.
3: Monsters. The Radiation. That's all that's left up there.
1: Und dieses Setting haben bereits die Vorgänger so unfassbar atmosphärisch umgesetzt. Egal ob die kleinen Städte, die sich in den Metros gebildet haben, die düsteren verlassenen Tunnel oder die karge Oberfläche, das ist alles so dermaßen detailverliebt. Und der Abschnitt vom neuen Teil, den ich jetzt gespielt habe, der legt die Messlatte nochmal ein Stück höher. Besonders beeindruckend finde ich, dass das Spiel auch in der Ukraine entwickelt wird, das Team also direkt mit dem Angriffskrieg durch Russland zu kämpfen hat. Und auch ihre Erfahrungen mit dem Krieg wollen sie im neuen Metro-Teil verarbeiten.
0: Also abgefahren. Ich bin kein Gamer, aber das klingt extrem spannend. Gamescom, es war ein bisschen was los. Danke, Alex hat uns einiges mitgebracht. Ach so, das Spiel gibt es übrigens ab Februar, ne? Habe ich das hier richtig stehen? Ja, genau. Spiel kommt nächstes Jahr Februar raus, das noch als Info. Ey, und neueste Games und alles nochmal zum Nachhören, was auf der Gamescom so los war. Ja, das könnt ihr einfach mal nachhören in unserem Popkult-Podcast. Den findet ihr in der ARD Sounds App. Habe ich vorhin Sido gesagt? Ja, hier kommt er. Yeah.

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0: Hallo, hier ist MDR Sputnik, gleich mit neuer Musik von Ines. Halb drei ist es jetzt. Das Update von der A2 Richtung Hannover zwischen Eriksleben und Allerengersleben. Staustress und stockender Verkehr bei euch. Halbe Stunde braucht ihr gerade länger. Die A9 Richtung München zwischen Limeck und Kleinmarkt. 10 Staustress, 20 Minuten anstehen. Die A9 Richtung München zwischen Naumburg und Bad Klosterlausnitz. 7 Kilometer Stau an der Baustelle. Halbe Stunde braucht er mehr. Und die 38 Richtung Göttingen zwischen Leuna und Merseburg Süd. Staustress 10 Minuten anstehen. Dann habe ich noch die B2 Richtung Wittenberg zwischen Pratau und der B187. Stau und stockender Verkehr, 15 Minuten braucht er länger. Und wenn ihr Staus oder Blitzer gesehen habt, dann ruft uns kostenlos an. Danke, 08000 21 und 4x die 0. Oder schickt uns eine Nachricht per WhatsApp, Nummer auf sputnik.de. Wetter noch schnell, das sind die aktuellen Werte. Magdeburg-Hasselbach, Platz 26 Grad, Halle-Marx, Platz 25, Dresden an der Frauenkirche haben wir 25 Grad gemessen. Locker bewölkt mit Sonne, meist trocken, zum Teil stark böiger Wind und maximal sind dann heute noch 27 Grad drin. Morgen dann Sonne, ansonsten ja immer wieder Wolken und auch ein paar Schauer möglich. So starten wir dann in die neue Woche mit maximal 26 Grad.
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0: Wichtigste Gaming-Messe überhaupt, die Gamescom. Wir waren unterwegs für euch und es gibt noch ein paar Highlights. Hören wir gleich von Alex in 7 Minuten hier.

0: 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Flow haben wir gehört. Leak It. Und heute Abend
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0: Geht die Gamescom zu Ende. Super wichtige Spielemesse. Ich habe mal gerade nachgeguckt. Allein letztes Jahr waren 357.000 Besucherinnen und Besucher unterwegs. Und dieses Jahr war auch wieder Alex aus dem Team dabei. Du hast dir einige Gaming-Highlights angeschaut. Bei dir auf dem Zettel stand auch ein Spiel namens Stranger Than Heaven. Interessanter Name. Was hat es damit auf sich?
2: Ja, es ist auch echt ein bisschen weird, aber auch super interessant. Auf den ersten Blick wirkt das Spiel ein bisschen wie ein GTA im Japan-Setting, denn auch hier soll so eine Crime-Story erzählt werden von so einem japanisch-amerikanischen jungen Mann namens Makoto, der nach dem Tod seiner Mutter aus Amerika nach Japan auswandert und dort seinen eigenen Clan aufbaut.
3: That right there, that's the Japan you've been dreaming about.
4: This is Japan.
2: Stranger than heaven. Und eine der Stimmen, die du da gerade gehört hast, ist einfach Snoop Dogg himself.
0: Okay, Makoto-san, ich habe aber Snoop sofort erkannt, das ist irgendwie ein bisschen strange.
2: Ja, tatsächlich, um dieses japanisch-amerikanische Setting umzusetzen, haben sie einen total wilden Cast zusammengestellt, der auch optisch so aussieht wie die SprecherInnen. Mhm. Unter anderem ist da auch ein wiederbelebter Tupac dabei, das ist wirklich komplett irre. Ich habe dann beim Zocken aber schnell gemerkt, dass es auch noch was ganz anderes ist als GTA. Zum einen fängt die Story in den 1910ern an und erstreckt sich dann über 50 Jahre bis in die 60er hinein, sodass Makoto quasi mitaltert. Außerdem sind die Kämpfe auch keine Schießereien wie bei GTA, sondern vielmehr Schlägereien und Straßenkämpfe mit einem coolen Martial Arts Einfluss. Das ist wirklich mega stylisch.
0: Okay, und soll eben im Januar dann rauskommen. Nächstes Spiel, Alien Isolation 2. Alien, denke ich sofort an die Filme. Hat es was damit zu tun?
2: Ja, absolut richtig.
0: Geil.
2: Im ersten Teil ist man schon vor über 10 Jahren vor diesem unheimlichen Alien, das man ja auch aus den Ridley Scott-Filmen kennt, geflüchtet. Und mindestens genauso gruselig war es jetzt auch bei Teil 2. In der Demo habe ich da so ein abgestürztes Raumschiff untersucht, eigentlich um mögliche Überlebende zu retten. Mhm. Die habe ich aber nicht gefunden. Allerdings war das ikonische Alien, beziehungsweise wenn man es ganz genau nimmt, heißt es ja Xenomorph, mit an Bord. Und alter Falter, sobald das auf der Bildfläche war, hatte ich konstant schwitzige Hände und Gänsehaut.
0: Krass.
2: Während ich da durch die Lüftungsschächte geklettert bin und mich unter Tischen versteckt habe. Denn du willst wirklich nicht, dass sich das Viech entdeckt.
0: Alright, Alien Isolation. Gibt's noch kein Release-Datum, aber sag mal, hattest du irgendwie, weiß ich nicht, auch einen Moment zum Runterkommen, dass du irgendwas Schönes gezockt hast, irgendwie so, dass du keine Angst haben musstest?
2: Also runterkommen würde ich es vielleicht nicht nennen, aber es war definitiv ein krasses Kontrastprogramm. Crazy Taxi World Tour, das ist eigentlich ein Arcade-Game vom Ende der 90er, bei dem man, wie es der Titel schon sagt, ein Taxifahrer ist. Allerdings eben auch crazy, weil man seine Kunden mit Stunts, Sprüngen und Drifts ans Ziel bringt. Und das hat auch bei der neuen Auflage wirklich zack nach 30 Sekunden am Controller direkt wieder Bock gemacht. Und für jemanden wie mich, der mit 15 großer Punkrock-Fan war und wenn man mal ehrlich ist, eigentlich immer noch ist, war auch der Soundtrack extrem geil. Ja! Alles ist da wirklich super chaotisch, aber eben auch mega spaßig und abgedreht. Wie der Titel des neuen Teils schon verrät, ist es eine World Tour, also es gibt Schauplätze überall auf der Welt. Mhm. Auf der Gamescom hat man dann passenderweise auch auf der Deutschland-Map gezockt, natürlich mitsamt alten Burgen, einem Bratwurststand und klar der Autobahn.
0: Okay, und wir haben noch mehr Highlights von der Gamescom. Mit Alex aus dem Team. Gleich. Nach Lana Del Rey, passenderweise mit dem Track Achtung Gag. Videogames. So, ja. 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

0: Popkulturfrottling. Ein neuer Track von Montez. Hören wir jetzt gleich sofort. Vorher noch zwei Highlights von der Gamescom, die heute Abend zu Ende geht. Wichtigste Spielmesse überhaupt. Alex aus dem Team, du hast uns zwei Dinger mitgebracht. Fangen wir an mit dem nächsten. No Law heißt kein Gesetz. Klingt auf jeden Fall nach Gangstern.
1: Ja, genau. Also auch hier wieder ein Crime-Setting. Allerdings in der Zukunft. Das Game sieht auf den ersten Blick nämlich so aus wie das Ultra-Hype-Game Cyberpunk 2077 von vor ein paar Jahren, weil es eben auch in so einem Cyberpunk-Setting spielt. Also so eine düstere Zukunftsversion, bei denen Konzerne alles beherrschen und sich die Menschen mit Hilfe von Technologien selber modifizieren.
2: Port Desire, a city that don't belong to anyone, but everyone wants a piece. No laws, no oversight.
1: Allerdings kommt No Law jetzt von einem relativ kleinen Team und verfolgt daher ein bisschen einen anderen Ansatz. Statt so einer riesigen Open-World-Stadt setzen sie bewusst auf eine kleinere Spielwelt, die dafür aber umso dichter und detailreicher sein soll. Jede Wohnung in der Stadt gehört zum Beispiel wirklich einem Charakter in der Spielwelt. Und wenn jetzt bei einer Schießerei zum Beispiel ein Ladenbesitzer ins Gras beißt, dann bleibt das entsprechende Geschäft, das dem gehört, für den Rest des Spiels auch wirklich geschlossen. Und spielerische Freiheit wollen sie auch groß schreiben. Egal, ob man jetzt lieber kämpft, schleicht oder redet, um die Aufgaben zu lösen. Alles soll gleichwertig sein und es soll jetzt keine richtige oder falsche Art geben, an das Spiel ranzugehen. Nachdem ich mir zuerst da eigentlich wirklich nur so einen Cyberpunk-Abklatsch erwartet habe, war ich dann mega beeindruckt, was so ein kleines Team hier auf die Beine stellt.
0: Und du hast dir Heroes of Might and Magic 3 das Remake angeguckt.
1: Also Heroes of Might and Magic ist so eine der klassischen Fantasy-Strategiespielreihen und Teil 3 ist einfach von fucking 1999,
0: geil,
1: fast älter als ich, aber es ist bis heute immer noch der Fan-Favorite. Mhm. Aber an mir ist die Reihe leider komplett vorbeigegangen, upsie. Aber naja, ich habe jetzt jedenfalls mal die Chance gehabt, mit dem Remake das endlich nachzuholen.
3: The Great King of Irathia is dead. And the enemies of the kingdom are scrambling to feed on its remains.
1: Und ich muss sagen, ich habe da echt was verpasst, denn das hat mega Bock gemacht. Das Spiel läuft in Runden.

0: Gleich noch Musik von Wiz the MC. Es ist 15 Uhr jetzt.
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2: Die Isländer hatten gegen Beitrittsverhandlungen mit der EU gestimmt. Bei dem Referendum stimmten knapp 53% gegen die Wiederaufnahme der Gespräche, 47 dafür. Regierungschefin Kristrún Frostadottir hatte vorab angekündigt, sie werde sich an das Ergebnis der Volksabstimmung halten. Die Debatte über einen EU-Beitritt spaltet den Inselstaat seit Jahrzehnten. Zuletzt war das Interesse an einer Mitgliedschaft wieder gewachsen, unter anderem wegen der gestiegenen Lebenshaltungskosten. Gegner befürchten unter anderem, dass Island die Kontrolle über seine Fischereigewässer verliert. Im schweizerischen Aarau ist auf einem Techno-Festival eine Frau erschossen worden, das teilte die Polizei mit. Außerdem seien 4 Männer und eine weitere Frau verletzt worden. Alle Opfer stammen den Angaben zufolge aus der Schweiz. Am frühen Morgen waren auf dem Festival Schüsse gefallen, der oder die Täter sind flüchtig. In Tibet sind die Rettungsarbeiten nach der verheerenden Sturzflut unterbrochen worden. Wie der staatliche chinesische Sender CCTV berichtet, hat sich nach einem Erdrutsch ein neuer See angestaut. Dadurch könnte es wieder eine Flut geben. Schon in den vergangenen Tagen hatte ein anderer Stausee die Arbeiten bedroht, er floss nach Behördenangaben aber wieder ab. Die Zahl der Toten nach der Sturzflut ist inzwischen auf 750 gestiegen. Tausende Menschen werden vermisst.
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0: 15:02 Uhr, das MDR Sputnik Verkehrsupdate von der Autobahn 2 Richtung Hannover zwischen Erxleben und Allerengersleben bei euch. Staustress, stockender Verkehr, halbe Stunde braucht er länger. A9 Richtung München zwischen Niemegg und Kleinmarzehns, 20 Minuten anstehen. A9 Richtung München zwischen Naumburg und Bad Klosterlausnitz, 7 Kilometer Stau. Vorne eine Baustelle, hinten ihr. Minimum halbe Stunde braucht er gerade länger. Und die 38 Richtung Göttingen zwischen Leuna und Merseburg Süd, Staustress, 15 Minuten anstehen. Wenn ihr Staus oder Blitzer gesehen habt, dann ruft uns kostenlos an. Dankeschön. 08021 und 4x die 0. Oder schickt uns eine Nachricht per WhatsApp-Nummer auf sputnik.de. Wetter: 26 Grad Magdeburg, Alter Markt. 25 Halle, Roter Turm. Kürtenschlosspark 25. Locker bewölkt mit Sonne, meist trocken, zum Teil stark böiger Wind, aber im Harz auch stürmisch. Bis zu 27 Grad heute noch.
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0: Zwei Jungs stellen wir uns vor, also uns sowieso und euch auch. Wow. Jetzt hatte ich kurz einen Aussetzer. Also erstmal, hi, guten Tag, hier ist Marvin. Und zwei Jungs stellen wir euch jetzt gleich vor. Die machen so eine Art neue deutsche Welle, so nennen sie es. Tiavo, hier im Popkult in 20 Minuten.

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0: Ich mag ihn einfach. Mako haben wir gehört. Beats von den Chainsmokers.
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0: 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Hier Dani, Lea und Yola.

0: Kult auf Sputnik. Gleich noch mit Tyler und mit Clock Clock. Vorher Podcast-Empfehlung, krasses und gleichzeitig wichtiges Thema. Die Gewalt gegen Frauen und queere Menschen nimmt zu. Influencer wie Andrew Tate sagen einem Millionenpublikum, Männer müssen dominant und hart sein. Und es gibt in dieser Welt eben nur zwei Möglichkeiten. Entweder du bist Alpha oder Opfer. Es ist ein super ugly Männlichkeitsideal, ja, das eben auch den neuen Rechten in die Hände spielt. Und darüber haben wir jetzt einen Podcast gemacht.
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Und jetzt neue Musik von Tiavo. Auf Instagram nennen sie sich die Band mit dem Fernseherkopf. Kann man sich so ein bisschen wie bei DJ Marshmello vorstellen. Also einfach ein Fernseher, der den Kopf verdeckt. Und so heißen sie Tiavo.

0: Motiv. Einfach stark. Sie sind mit ihrer Musik so eine Art neue deutsche Welle. Ein bisschen Indie, aber irgendwie, ja, geben sie einem eben auch diese Roy Bianco-Vibes, das ist eben gerade erfolgreich. So, und jetzt ist das neue Album Hotel Tiavo draußen. Und das ist ein ganz besonderes Hotel, haben sie uns erzählt?
1: Also das ist auf jeden Fall ein ganz, ganz abstruses und futuristisches Grand Hotel, das auch gar keinen, also das auch gar nicht auf unserer Erde sozusagen in irgendeiner Straße steht, sondern auf einem eigens für sich erschaffenen Hotelplaneten durch die Sphären fliegt. Und es ist auf jeden Fall ein Ort für Weirdos und ein Ort für alles, was seltsam ist. Und dort darf alles passieren und dort darf sich jeder wohlfühlen. Und ja, die Idee zu dem Hotel, die gab es schon wirklich sehr, sehr, sehr lange. Und es ist vor allem schön, wie das jetzt am Ende geklappt hat. Wir haben den Rezeptionisten, der quasi einen durch das gesamte Album führt und viele Skits und kleine Hörspiele, also Dinge, die uns wichtig sind.
0: Im Vergleich zum Album davor aber schon was anderes.
1: Ich glaube, der wichtigste Step war, auf diesem Album aus unserer eigenen Haut zu schlüpfen und komplett Geschichten aus den Augen anderer zu erzählen. Das ist, glaube ich, die neueste und größte Errungenschaft. Auf dem letzten Album haben wir hauptsächlich einfach aus unserer Perspektive geschrieben und gesprochen. Mhm. Und diesmal schlüpfen wir in ganz viele wundervolle Charaktere, die in unserem Hotel Tiavo zu Gast sind.
0: Es klingt wild und ich finde das toll, weil es eben so super kreativ klingt und sich auch anfühlt. Früher wart ihr ja eher so im Rap unterwegs und das lasst ihr jetzt auf diesem neuen Album auch im Song German Language nochmal ein bisschen aufleben.
1: Das ist ein Song, der auf jeden Fall sehr, sehr viel Spaß gemacht hat, der nochmal die Möglichkeit, der uns die Möglichkeit gegeben hat, nochmal Sprechgesang irgendwie in den Song unterzubringen, beziehungsweise Rap in den Song unterzubringen. Wer den Song hört, erinnert sich sicher an den Sonnenbank-Flavor aus den 2000ern. Und das Ganze dann aber in einem Indie-Synthwave-Ding mit sehr, sehr viel Augenzwinkern und sehr, sehr viel Spaß. Auf jeden Fall einer unserer Favoriten auf dem Album.

Tiavo. Popkulturspuddel. Ich weiß, ihr wollt es nicht wahrhaben. Aber irgendwann wird auch dieses Jahr wieder passieren. Der Sommer wird vorbei sein. Und dieser Track verlängert ihn so gut.

0: So gut, sag ich doch, oder? Barry Can Swim. Und ich vorhin noch so Dance, Dance, Dance. Nee, heißt natürlich Dance, Dance, Dance. Ist doch klar. So, Freunde. Tag. MDR Sputnik hier, 15.29 Uhr. Das Update von der A2 Richtung Hannover zwischen Irxleben und Allerengersleben. Staustress, stockender Verkehr, halbe Stunde anstehen. A9 Richtung München zwischen Niemerk und Kleinmarzins. Staustress 20 Minuten. 9 Richtung München zwischen Naumburg und Bad Klosterlausnitz. 7 Kilometer Stau, weil vorne eine Baustelle halbe Stunde anstehen. A36 Richtung Braunschweig zwischen Wernigerode Mitte und Ilsenburg stockt der Verkehr. 20 Minuten braucht er hier länger. Und die 38 Richtung Göttingen zwischen Leuna und Merseburg Süd. Staustress und 10 Minuten Wartezeit. Wenn ihr Staus oder Blitzer gesehen habt, dann ruft uns kostenlos an unter 08021 und 4 mal die 0 oder schickt uns eine Nachricht bei WhatsApp Nummer auf sputnik.de. Und Wetter noch schnell. Magdeburg, Alter Markt 26 Grad. Halle Roter Turm 25. Köthen, Schlosspark 25. Heute locker bewölkt mit Sonne, meist trocken, zum Teil stark böiger Wind im Harz, stürmisch. Bis zu 27 Grad sind noch drin. Und morgen dann eigentlich ähnlich wie heute, bis zu 26 Grad.
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0: Neue Serien, über die alle quatschen, die ihr aber noch nicht kennt, wir sie aber für euch ausgecheckt haben. Gleich mit Theresa hier im Popkult in 7 Minuten. Ich bin Marvin Tach und das ist Jennifer Lopez.

0: Also das ist auf jeden Fall einer der Songs für mich aus dem Sommer 2026, Harry Styles. Allein wieder so anfängt. Din, din, din. Hallo, hier ist MDR Sporting Popkult. Und wir brauchen jetzt schon mal so langsam so eine kleine Zeitkapsel, oder? Ja, einfach so Sachen, die uns an den Sommer 2026 erinnern. Bisschen ist er ja noch, aber wirklich echt nur noch ein bisschen. Und vielleicht seid ihr auch jetzt mehr im Sommer draußen als drin und habt wichtige Sommerserien verpasst. Theresa aus dem Team, du hilfst uns nach. Eine Sommerserie, die ich gerade viel auf Insta sehe, Sterling Point.
1: Na, die hat einfach alles, was in so eine Sommerserie reingehört. Also Sie spielt an einem See. Es gibt so diese obligatorischen Jemand springt von dem Schnee ins Wasser Szenen, ne, was einfach dazugehört. Es geht um die 17-jährige Annie, die nach dem Tod ihres Großvaters überraschend eine abgelegene Insel in Kanada erbt. Und dort stellt sie fest, dass ihre Familienkonstellation komplett anders ist, als sie ihr Leben lang gedacht hat.
2: Wieso brichst du in mein Haus ein und klaust ein Foto von meiner toten Mutter?
3: Sie ist auch meine Mutter.
4: Oh, shit. Mir war nie bewusst, wie selten ich über meine Mom nachgedacht habe. Du bist quasi Moms Ebenbild. Ich will dich die ganze Zeit umarmen.
3: Absolut gar nicht.
4: Verständlich.
1: Ja, und ist auch alles ein bisschen verwirrend, aber eben sehr spannend. Gibt's auf Prime Video.
0: Okay, noch eine Sommerserie?
1: Ja, die Sommerserie schlechthin, würde ich sagen, Outer Banks. Da ist jetzt vor kurzem die fünfte und damit finale Staffel rausgekommen. Die spielt am Strand, es geht um eine Freundesklicke, die auf Schatzsuche ist, natürlich gespickt mit Liebe und Drama. Also wer die noch nicht kennt, könnte die auch jetzt mal durchbingen, gibt's auf Netflix. Ansonsten kann ich noch The Shards auf Disney Plus empfehlen, wenn ihr Glamour, 80s Vibes und Crime wollt. Und was auch immer geht, The White Lotus auf Wow, einfach eine der besten Serien ever.
0: Okay, ja, danke für diesen Überblick. So ein bisschen Sommer konservieren mit diesen Shows und mit diesen Serien. Danke, Theresa. Achso, und noch mehr Serien und neue Filme checken wir immer für euch aus in unserem Popkult-Podcast. Wie findet man den? Naja, ihr geht einfach mal in die ARD-Sounds-App und da sucht er dann einfach Popkult und findet uns sofort. Ganz bestimmt, bin ich ziemlich sicher. MDR Sputnik ist hier mit Temper City gleich. Vorher Bands and Boom.

Schönen guten Tag, hier ist MDR Sputnik, hier ist der Popkult, der Ort für neue Musik. Und wir hören jetzt Tame Impala, Liebe, der wäre Loser. Danach sprechen wir über ein Buch, das gerade überall ausverkauft ist. Man kann es wirklich nicht bekommen. Was sind das für ein Hype? Gleich.

0: Sag ich doch, ist gut. Tame Impala, Popcorn-Stunde. Schönen guten Tag. Und weiß haben wir gleich. Und jetzt eben dieses Buch, das so beliebt ist, dass man das gerade wirklich nirgends kaufen kann. Es geht um einen Serienmörder, gefährliche Freundschaften und einen Erzähler, dem man nicht so wirklich vertrauen kann. Klingt so ein bisschen wie ein typischer Thriller, aber das Ganze basiert auf wahren Begebenheiten. Abgefahren. The Shards von Bret Easton Ellis. Wurde eben auch verfilmt und deswegen also der Hype. Aha. Aber eben nochmal zurück zu dieser Idee, dass der Autor da eigentlich über sein eigenes Leben schreibt, Booktalker Till aus dem Team.
1: In The Shards geht es um Brad, der mit seiner sehr, sehr schnöseligen Freundesgruppe in L.A. lebt. Und eines Tages taucht da ein neuer Schüler auf, den Brad ziemlich anziehend findet. Problem ist nur, der Neue ist irgendwie komisch und scheint was zu verstecken. Und parallel läuft ein Serienmörder frei in der Gegend herum, der sogenannte Trawler. Und der kommt der ganzen Clique immer näher. Vielleicht auch durch den neuen Freund, man weiß es nicht. Und Brad, der dreht dabei immer mehr durch und wird irgendwie so paranoid. Und ich sag's dir ganz ehrlich, irgendwann wusste ich nicht mal mehr genau, ob ich dem Autor bzw. dem Protagonisten überhaupt noch glauben kann, was er da schreibt.
0: Naja, aber krass, das soll jetzt wirklich alles sozusagen im Real Life passiert sein?
1: Ja und nein. Also Brad verarbeitet hier so ein bisschen seine Vergangenheit. Laut ihm soll der Protagonist wohl sehr mit ihm übereinstimmen. Die Clique aus dem Buch gab es auch wirklich. Das sind seine echten Freunde. Aber er ändert natürlich ein wenig die Story ab, ne? Also auch diesen Serienmörder, den Trawler, den gab es so nicht. Sondern der fest damit alle Serienmörder zu dieser Zeit zusammen. Und die Angst war ja damals wirklich krass real, weil es ja einfach so einen Boom an Verbrechen in der USA gab. Also es ist schon so eine Mischung aus Realität und Fiktion, würde ich sagen.
0: Jetzt weiß ich aber eben von dir, das Buch ist überall ausverkauft. Es ist wirklich so gut.
1: Ja, es ist krass. Also wenn ihr noch irgendwo ein Exemplar ergattert habt, Glückwunsch. Ja. Ich musste ewig auf meins warten, aber es lohnt sich. Die Bücher von Alice, die sind immer so sehr intensiv und irgendwie was komplett anderes, als was man so sonst liest. Mhm. Und bekommt einen Einblick in ein Leben, das ihr so wahrscheinlich nie erleben könnt oder erleben wollt, würde ich eher sagen. Ein bisschen lang ist es, aber wirklich gut und naja, und die Serie, die geht so mehr in die Thriller-Richtung und die weicht schon teilweise ab, aber ey, es geht beides.
0: Okay, also The Shards als Serie streamen oder als Buch lesen. Und noch mehr Serien, Bücher und neue Musik, ja, die stellen wir euch immer in unserem Popkult-Podcast vor, den findet ihr in der ARD Sounds App. MDR Sputnik ist an mit Weil.

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1: 16 Uhr jetzt und Kaigo gleich. 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
2: Newsfeed. Bei einem Fährunglück vor Zypern sind mindestens 7 Menschen ums Leben gekommen. Wie der Präsident von Nordzypern, Tufan Eroman, dem Sender CNN Türk sagte, suchen die Einsatzkräfte noch nach 23 Personen. 237 Passagiere seien gerettet worden. Das Schiff war zyprischen Angaben zufolge kurz nach dem Auslaufen aus der Hafenstadt Kyrenia gekentert. Es war auf dem Weg ins südtürkische Mersin. Nach den tödlichen Schüssen bei einem Techno-Festival in der Schweiz läuft die Fahndung nach dem oder den Tätern. Das hat die Polizei im Kanton Aargau mitgeteilt. Das Motiv sei noch unklar. Von einer weiteren Gefahr gehen die Ermittler nach eigenen Angaben nicht aus. In der Stadt Aarau waren bei einem Rave Schüsse gefallen. Eine 22-Jährige wurde getötet, 5

0: Verletzte werden laut Polizei im Krankenhaus behandelt. In Thüringen gibt es in diesem Jahr gut 720 geförderte Plätze für ein freiwilliges soziales Jahr. Das hat das Bildungsministerium kurz vor dem Start im September mitgeteilt. Die Mittel kämen unter anderem aus dem Europäischen Sozialfonds. Die Tätigkeiten beim FSJ reichen von den Bereichen Soziales und Gesundheit über Sport bis hin zur Kultur. Neu dazu kommen den Angaben zufolge in diesem Jahr 15 Plätze für ein FSJ digital. Eingesetzt würden die Freiwilligen in ausgewählten Stellen der Medienbildung, wo sie digitale Projekte entwickelten.
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2: Das Sputnik-Verkehrsupdate, 16.02 Uhr. Wir schauen mal auf die Autobahn 2 bei euch Richtung Hannover zwischen Erxleben und Allerengersleben. Staustress und stockender Verkehr. Halbe Stunde braucht ihr hier länger. Die 9 Richtung München zwischen Limeck und Kleinmarzehn. Staustress, 20 Minuten anstehen. 9 Richtung München zwischen Naumburg und Bad Klosterlausnitz. 7 Kilometer Stau. Hier auch eine Baustelle. Halbe Stunde braucht er mehr. 36 Richtung Braunschweig zwischen Wernigerode Mitte und Ilsenburg. Stockender Verkehr, 10 Minuten anstehen. Dann haben wir die 38 Richtung Göttingen zwischen Leuna und Bad Lauchstädt, Staustress 15 Minuten und A38 Richtung Göttingen zwischen Schafstädt und Eisleben, stockender Verkehr und 10 Minuten Wartezeit. Wenn ihr Staus oder Blitzer gesehen habt, ruft uns kostenlos an. Vielen Dank, 08021 und 4x0 oder schickt eine Nachricht per WhatsApp, Nummer auf sputnik.de. Wetter, 26 Grad Magdeburg am Dom, 26 Halleburg-Giebichenstein, 23 Seehausen-Beustertor. Am Abend locker bewölkt und überwiegend trocken, 19 bis 23 Grad, dazu ein böiger Südwestwind. Und morgen das Wetter ganz ähnlich wie heute, maximal 27 Grad.
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0: Bei einem Fährunglück vor Zypern sind mindestens 7 Menschen ums Leben gekommen. Wie der Präsident von Nordzypern, Tufan Eroman, dem Sender CNN Türk sagte, suchen die Einsatzkräfte noch nach 23 Personen. 237 Passagiere seien gerettet worden. Das Schiff war zyprischen Angaben zufolge kurz nach dem Auslaufen aus der Hafenstadt Kyrenia gekentert. Es war auf dem Weg ins südtürkische Mersin. Nach den tödlichen Schüssen bei einem Techno-Festival in der Schweiz läuft die Fahndung nach dem oder den Tätern. Das hat die Polizei im Kanton Aargau mitgeteilt. Das Motiv sei noch unklar. Von einer weiteren Gefahr gehen die Ermittler nach eigenen Angaben nicht aus. In der Stadt Aarau waren bei einem Rave Schüsse gefallen. Eine 22-Jährige wurde getötet. 5 Verletzte werden laut Polizei im Krankenhaus behandelt. In Thüringen gibt es in diesem Jahr gut 720 geförderte Plätze für ein freiwilliges soziales Jahr. Das hat das Bildungsministerium kurz vor dem Start im September mitgeteilt. Die Gelder kämen unter anderem aus dem Europäischen Sozialfonds. Die Tätigkeiten beim FSJ reichen von den Bereichen Soziales und Gesundheit über Sport bis hin zur Kultur. Neu dazu kommen den Angaben zufolge in diesem Jahr 15 Plätze für ein FSJ digital. Eingesetzt würden die Freiwilligen in ausgewählten Stellen der Medienbildung, wo sie digitale Projekte entwickelten.
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1: Newsfeed. Bei einem Fährunglück vor Zypern sind mindestens 7 Menschen ums Leben gekommen. Wie der Präsident von Nordzypern, Tufan Erhürman, dem Sender CNN Türk sagte, suchen die Einsatzkräfte noch nach 23 Personen. 237 Passagiere seien gerettet worden. Das Schiff war zyprischen Angaben zufolge kurz nach dem Auslaufen aus der Hafenstadt Kyrenia gekentert. Es war auf dem Weg ins südtürkische Mersin. Islands Regierungschefin Kristrún Frostadóttir sieht das Ergebnis des EU-Referendums in ihrem Land nicht als Rückschlag. Dabei hatten 53% gegen Gespräche über einen EU-Beitritt gestimmt. Frostadóttir sprach in Reykjavik von einem Sieg der Demokratie. Die hohe Wahlbeteiligung von mehr als 80% sei großartig. Die Regierungschefin bekräftigte gleichzeitig ihr Versprechen, sich an das Ergebnis der Volksabstimmung zu halten. In Thüringen gibt es in diesem Jahr gut 720 geförderte Plätze für ein freiwilliges soziales Jahr. Das hat das Bildungsministerium kurz vor dem Start im September mitgeteilt. Die Mittel kämen unter anderem aus dem Europäischen Sozialfonds. Die Tätigkeiten beim FSJ reichen von den Bereichen Soziales und Gesundheit über Sport bis hin zur Kultur. Neu dazu kommen den Angaben zufolge in diesem Jahr 15 Plätze für ein FSJ digital. Eingesetzt würden die Freiwilligen in ausgewählten Stellen der Medienbildung, wo sie digitale Projekte entwickelten.
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0: wie der Präsident von Nordzypern, Tufan Erhöman, dem Sender CNN Türk sagte, suchen die Einsatzkräfte noch nach 23 Personen. 237 Passagiere seien gerettet worden. Das Schiff war zyprischen Angaben zufolge kurz nach dem Auslaufen aus der Hafenstadt Kyrenia gekentert. Es war auf dem Weg ins südtürkische Mersin. Auf Fernsehbildern war zu sehen, wie Menschen in Rettungswesten darauf warteten, in Sicherheit gebracht zu werden. Islands Regierungschefin Kristrún Frostadóttir sieht das Ergebnis des EU-Referendums in ihrem Land nicht als Rückschlag. Dabei hatten 53% gegen Gespräche über einen EU-Beitritt gestimmt. Frostadóttir sprach in Reykjavik von einem Sieg der Demokratie. Die hohe Wahlbeteiligung von mehr als 80% sei großartig. Die Regierungschefin bekräftigte gleichzeitig ihr Versprechen, sich an das Ergebnis der Volksabstimmung zu halten. In Thüringen gibt es in diesem Jahr gut 720 geförderte Plätze für ein freiwilliges soziales Jahr. Das hat das Bildungsministerium kurz vor dem Start im September mitgeteilt. Die Mittel kämen unter anderem aus dem Europäischen Sozialfonds. Die Tätigkeiten beim FSJ reichen von den Bereichen Soziales und Gesundheit über Sport bis hin zur Kultur. Neu dazu kommen den Angaben zufolge in diesem Jahr 15 Plätze für ein FSJ digital. Eingesetzt würden die Freiwilligen in ausgewählten Stellen der Medienbildung, wo sie digitale Projekte entwickelten.
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2: Wir saßen in der Bushaltestelle und haben mir dann sämtliche Sachen an den Kopf geschmissen.
3: Das ist Clemens. Clemens ist 24 und wohnt in der Altmark, einer Region an der Grenze zwischen Sachsen-Anhalt und Brandenburg.
2: Ich kann jetzt nicht mehr wiedergeben, was es war. Ich weiß halt, wie gesagt, dass es aber nur mich in diesem Moment wirklich eingeschüchtert hat, weil ich zum ersten Mal mit dieser Situation auseinandergesetzt worden bin.
3: Clemens macht Drag. Das heißt, er spielt in seinen Performances mit Geschlechterrollen. Er trägt Perücken, Kleider und Absatzschuhe.
2: Mein Outfit ist dann eher so ein bisschen Goldene Zwanziger basierend. Also es war auch nur so ein schwarzes Kleidchen mit so einer Perlenkette, mit so einem kleinen Kopfschmuck.
3: In dieser Nacht 2019 hat Clemens gerade seinen ersten Auftritt hinter sich. Er war super aufgeregt und hat vieles gar nicht bedacht.
2: Dadurch, dass es mein erstes Mal war, hatte ich keine Wechselklamotten bei und auch kein Abschminkzeug, nichts, gar nichts.
3: Clemens hatte auch nicht bedacht, dass ein Kleid ja keine Hosentaschen hat. Seine Wertsachen hat er deshalb einer Freundin in die Hand gedrückt. Die Freundin ist mittlerweile aber bei Freunden und Clemens muss da jetzt alleine in seinem Drag-Outfit hinlaufen. Als er am Busbahnhof vorbeikommt, pöbeln ihn zwei Personen an.
2: Mit meiner Mutter hat er auch schon immer sich Sorgen gemacht. Und bin halt auch immer mit diesem Mindset schon so ein bisschen reingegangen, dass ich mir gesagt habe, okay, es könnte was passieren. Hab's dann zwar durch diese ganzen positiven Gefühle in den Arm verdrängt, aber das kam dann halt natürlich in dem Moment sofort wieder hochgeschossen.
4: Was für ein Mann will ich sein? Diese Frage stellen sich in dieser Episode zwei junge Männer. Und sie finden völlig verschiedene Antworten.
3: Clemens merkt auf seinem Dorf in Sachsen-Anhalt früh, er ist anders als die Jungs um ihn herum. Also baut er eine Fassade auf.
4: In der letzten Episode hat Leo erzählt, dass er nicht mit allen Aussagen von Influencern wie Andrew Tate mitgeht. Ein paar Aspekte mag er und alles andere blendet er aus. Ich frage mich, ob das wirklich so einfach ist und was passiert, wenn man deren Weltbild übernimmt, so wie Elias.
5: Dieser Typ da in deinem Handy, der dir erzählt, dass du eigentlich alles, was du brauchst, hast, um erfolgreich zu werden, also das lässt sich dann besser fühlen im Sinne von, okay, eigentlich bin ich gar nicht so scheiße.
4: Ich bin Henrik Bolz.
3: Und ich bin Don Pablo Mulemba.
4: Das ist Springerstiefel, Alpha oder Opfer, Episode 2. Anders als die anderen.
6: Hi. Hallo Clemens.
7: Hi Pablo, freut mich.
6: Können gerne reinkommen.
7: Danke.
6: Guten Tag gefunden.
3: Als ich bei Clemens zu Hause im Örtchen Hindenburg stehe, fühle ich mich direkt willkommen. In der Ecke chillt eine Katze.
2: Der eigentliche Name, den ich an sie gedacht habe, war Nike, wie die Siegesgöttin, aber ich will nicht draußen stehen und nach Schuhen rufen, weshalb wir ihr da eigentlich nur Spitznamen geben.
3: Und Clemens Mutti ist auch dabei.
8: Na klar, immer rein. Nur darauf achten bei der Größe.
7: Ja.
8: Alles niedrig.
3: Wir sitzen in der Stube, es gibt starken Kaffee und Schnittchen. Alles ganz gemütlich.
2: Also bin halt komplett mein ganzes Leben lang auf dem Dorf groß.

0: gewachsen. Grundschulzeit war auch nur auf dem Dorf. Kindergarten war auf dem Dorf. Und erst ab.
1: Aber die Themen, über die ich hier mit ihm sprechen will, sind eher unbequem. Mittlerweile geht Clemens sehr offen damit um, dass er schwul ist. Aber trotzdem gibt es immer wieder Situationen, wo er vorsichtig wird.
0: Also ich bin ein bisschen eingeschüchtert, wenn neue Männer hier zum Beispiel im Dorf leben oder auf den Dorffeiern sind. Dann bin ich natürlich mehr eingenommen. Probiere dann so auf die Signale zu achten, wie die so gehen, weil viele Männer haben so diese Probleme mit Femininität.
1: Clemens steht zu seiner Femininität, obwohl er Angst vor doofen Sprüchen oder sogar Ablehnung hat. Weil eben viele ein Problem damit haben, wenn ein Mann zu feminin ist. Clemens ist das jüngste von 4 Geschwistern. Das Küken, sagt er selber. 2 Brüder und eine Schwester. Die Brüder sind um die 20 Jahre älter als er. Als Clemens in der 1. Klasse ist, trennen sich seine Eltern und sein Vater zieht zu seiner neuen Freundin.
0: Und dadurch ist ein bisschen das Verhältnis zwischen mir und meinem Vater in die Brüche gegangen. Und hatten dann halt auch wenig Kontakt, also halt nur mal so zum Geburtstag, zu Weihnachten oder Ostern mal so geschrieben, hier, frohe Ostern, und das war's eigentlich. Mit meinen Brüdern habe ich halt auch nicht so dieses große Verhältnis, dass ich mit denen irgendwie miteinander über solche tiefen Thematiken rede, sondern wirklich eigentlich nur so oberflächlich.
1: Clemens meint mit tiefen Thematiken Gefühle, Probleme, Gespräche, die über ein Na, wie geht's, gut und dir hinausgehen.
0: Das ist tatsächlich so eine typische Männerkrankheit in der Familie, dass wir schlecht über solche Themen miteinander kommunizieren konnten.
2: Ich glaube, das ist nicht mal nur so ein Ding bei euch in der Familie. Ich glaube, das ist schon so ein generelles Männerding, dass man über alles redet, außer über Emotionen und Verletzlichkeit.
1: Mit seiner Mutter kann Clemens aber schon gut reden. Und vor allem auch mit seiner großen Schwester.
0: Sie ist halt wirklich mit die wichtigste Person in meinem Leben und hat mir auch immer in allen schwierigen Zeiten zur Seite gestanden und mich unterstützt. Und sie hatte eine große Posterwand, wo dann auch zum Beispiel Poster von den aktuellen Girl-Groups aus ihrer Zeit da waren. Also zum Beispiel kann ich mich daran erinnern, dass da ein Pussycat Dolls Poster da war und das ist mit einer meiner Lieblingsbands und das ist schon so prägend gewesen.
1: Ja, Pussycat Dolls sind jetzt, sage ich mal, nicht die typische Band, die man als Junge cool findet. Clemens liebt die aber. Und dass er irgendwie anders ist als die anderen, fällt seiner Mutter Regina schon früh auf.
3: Ganz doll ist das aufgefallen. Clemens hatte seine Freunde, die er hatte, waren ganz viele Mädels. Die waren ganz heiß auf Clemens. Er war lieb, er war feinfühlig, zart. Fußballautos, es hat ihm überhaupt nicht interessiert.
1: Also vielleicht ist das auch ein Klischee, dass Jungs mit Autos spielen müssen. Aber ganz ehrlich, ich habe super gerne mit Autos gespielt. Und Fußballfan bin ich heute noch.
4: Würdest du sagen, diese Klischees, so Fußball, Freiwillige Feuerwehr, Tuning, das sind alles eigentlich schon die Sachen, die von Jungs, ja, von Jungs erwartet,
3: ja,
4: werden?
3: Ja, doch. Wenn die Frauen auch immer sagen, sie möchten gern Frauenversteher, nee, ich glaube ich nicht. Der Mann muss ein bisschen hart sein, er muss ein bisschen sein Mann stehen in jeder Situation.
1: Und in dieses Bild passt Clemens nicht so richtig.
3: Und unsere Oma hat Clemens immer die Fingernägel lackiert im Kindergarten schon. Das fand er schon immer toll. Da haben wir schon gemerkt, halt stopp. Irgendwas ist da anders.
1: Und dieses Anderssein wird für Clemens bald zu einem Problem. Nach unserem Gespräch bei ihm zu Hause fahren wir nach Osterburg, eine kleine Stadt um die Ecke. Hier ist Clemens bis zur 9. Klasse aufs Gymnasium gegangen. Ich muss sagen, super idyllisch hier. Die Sonne scheint, die Vöglein zwitschern und während wir zu seiner alten Schule spazieren, lässt Clemens seine Schulzeit Revue passieren. Mit gemischten Gefühlen.
0: Weil ich halt, sag jetzt mal nicht ich selbst da auf dieser Schule, sondern eher so meine Fassade da komplett gespielt hatte. Weil es halt wirklich diese Phase war, wo ich halt mit am meisten gekämpft habe in meinem Leben. Wo dieser innere Kampf einfach am meisten stattgefunden hat.
1: Clemens redet in unserem Gespräch viel über diesen inneren Kampf. So wie ich es verstehe, stand einfach das, was normal für Jungs galt, sehr in Konflikt mit dem, wie er sich gefühlt hat.
0: Ich musste ja erstmal selbst damit kämpfen, mich selbst zu akzeptieren, das überhaupt wahrzunehmen, dass ich schwul bin. Beziehungsweise wusste ich das damals noch nicht, ob ich überhaupt schwul bin oder was ich bin. Ich bin ja selbst noch gerade aktuell in der Phase, mich wirklich zu 100% kennenzulernen. Damals wusste ich ja noch weniger, wer ich bin.
1: Aber klar, der Struggle ist natürlich nicht nur innerlich. Auf der Schule sieht Clemens, was mit denen passiert, die nicht reinpassen.
0: Also wir hatten auch in unserem Jahrgang, da geht's mal, glaube ich, 2 Sonderlinge in Anführungsstrichen. Die waren natürlich offensichtliche Ziele für die Leute, die dann zum Mobbing tendiert hatten. Und da hat man natürlich auch Angst, dass man da selbst als Ziel nachrücken würde.
1: Wir alle waren noch in der Schule und wissen, wie schnell das gehen kann. Ein Fehltritt, eine peinliche Situation und man wird zur Zielscheibe. Manchmal braucht's nicht mal das. Kinder können fies sein.
0: Also ich weiß noch, dass ich mal so eine rote Stoffhose hatte, dazu ein gelbes T-Shirt und so einen roten, rot-weiß karierten Schal, was halt schon eine wilde Kombi ist, finde ich. Aber damals dachte ich, das sieht toll aus. Und dieser Schal wurde halt so verspottet, weil ich als Mann auch außerhalb des Winters einen Schal getragen habe. War halt kein cooles Gefühl, weil wenn man so schon sehr unsicher ist und mit sich kämpft, ist es einfach nur eine Förderung der Unsicherheit und man zieht sich dann noch schneller zurück.
1: Und genau das macht er dann auch.
0: Ein großer Vorteil von mir war halt, dass ich sehr unsichtbar war zu der Zeit, weil ich so unsicher mit mir selbst war und halt so wenig mich geäußert habe, sehr introvertiert war und dann halt schnell in Anführungsstrichen Vergessenheit geraten bin und halt nur so ein Anhängsel war und die mich viele Leute da gar nicht so wirklich kannten auf der Schule.
1: Nach 10 Minuten kommen wir bei Clemens alter Schule an. Auf dem Schulhof fällt uns direkt ein Schild auf.
0: Willkommen an alle Menschen, alle Geschlechter, alle Sprachen, alle Religionen, jedes Aussehen, jede Liebe.
5: War dieses Schild hier schon damals so oft, als du hier auf der Schule warst?
0: Nee, dieses Schild war noch nicht da.
5: Wie fühlt sich das an, wenn du das jetzt hier im Nachhinein liest?
0: Gemischte Gefühle. Also ich finde es gut, dass es jetzt da ist, aber ich denke, als jugendlicher, unsicherer Mensch hätte ich mir gewünscht, dass diese Unterstützung da schon da gewesen wäre.
1: Ich bekomme in diesem Moment das Gefühl, in Clemens arbeitet es, dass dieser Ort nicht die besten Erinnerungen bei ihm wachrüttelt und dass ihn dieses Schild auch irgendwie ärgert. Vielleicht, wäre er diese Worte damals als Schüler selbst richtig dringend gebraucht hätte.
0: Also so ein bisschen habe ich Angst, dass ich viele Sachen in meinem Leben verpasst habe, einfach nur, weil ich diesen Kampf mit mir selbst hatte und ich dadurch sehr introvertiert war. Und diese Zeit kommt halt einfach nicht zurück. Das ist halt eine Schulzeit, die hast du einmal in deinem Leben. Und ab dem Punkt, wenn du, sag ich mal, dich da nicht ausgelebt hast, hast du halt die Zeit nicht wieder.
1: Nach der 9. Klasse geht er vom Gymnasium ab und fängt kurz darauf eine Ausbildung zum Industriekaufmann an. Und 2019, also 3 Jahre später, trifft er plötzlich eine Entscheidung, die alle in seinem Umfeld extrem überrascht.
0: Die Musik ging dann los und dann habe ich angefangen. War natürlich sehr unsicher, war ein bisschen wackelig.
1: Clemens und ich sitzen jetzt in einer Sporthalle in Osterburg. Genau hier hatte er seinen allerersten Drag-Auftritt. Und das direkt vor 1000 Leuten auf der Abi-Feier von seinem ehemaligen Jahrgang. Das Motto der Feier war wilde 20er. Und es sollte eine Drag-Performance geben. Er erzählt mir, dass seine beste Freundin ihn dafür vorgeschlagen hat. Und er sagt ja und plant eine Performance zu Work Bitch von Britney Spears.
2: Das ist ja schon, sag ich ja denn mal, etwas, ein sehr extrovertierter Move zu sagen, ey, ich stelle mich jetzt von meinen ehemaligen Mitschülern, von meiner ehemaligen Klasse einfach auf eine Bühne und mach das. Was hat dir so letzten Endes dann doch so diesen Anstupser ergeben, dass du gesagt hast, Alter, ich mach das jetzt einfach?
0: Ich habe mich da gerade wirklich viel mit Drag befasst und habe wirklich viel Drag Race geguckt und mich auch auf sozialen Medien mit Drag befasst.
6: Gentlemen, start your engines. May the best woman win.
1: Das ist die Catchphrase aus RuPaul's Drag Race, einer Reality-Wettbewerbsshow der US-amerikanischen Drag-Ikone RuPaul. Die Drag-Queens treten in verschiedenen Challenges gegeneinander an, also zum Beispiel Lip-Sync-Performances, Outfits, Comedy, bis am Ende eine als America's Next Drag-Superstar gekrönt wird. Clemens Lieblings-Drag-Race-Kandidatin ist Vanessa Vanjie Matteo. Und als er hört, dass genau die für einen Auftritt nach Berlin kommt, will er natürlich unbedingt hin.
0: Dann habe ich meine beste Freundin gefragt, du, hast du Lust? Wir waren beide minderjährig. Und du kamst da minderjährig nur mit einer Begleitperson ab 18 rein. Dann habe ich halt Mutti gefragt. Und dann ist Mutti halt mitgefahren, sind wir zu dritt dahin. Und genau tatsächlich in diesem Schwutz hatte ich so mein queeres Erwachen, sage ich jetzt mal.
1: Das Schwutz war ein queerer Club in Berlin, der Ende 2025 zugemacht hat. Bis dahin war das für die queere Community in Berlin, aber eben auch für Leute wie Clemens ein wichtiger Ort, um zusammenzukommen, zum Feiern, einfach ein Safe Space eben. Für Clemens ist sein Besuch im Schwutz 2019 das erste Mal, dass er mit so vielen aus der Community in einem Raum ist.

0: Ich bin da reingegangen, ich habe mich sofort wohlgefühlt, wo ich halt mich noch nie so wohlgefühlt habe, wie in diesem Moment, wo ich diesen Club betreten habe, wo ich diese Location betreten habe. Es war einfach nur viel Glitzer, viel die Musik, die ich gerne gehört habe, die halt hier in der Region eigentlich mehr so ein bisschen auch verspottet wurde. Vor allem als Junge, wenn du da so sagst, ja, du hörst gerne Lady Gaga, war es halt schon so ein Zugeständnis der Femininität.
1: Aber im Schwutz ist das egal. In unserem Gespräch erzählt Clemens aber am Ende gar nicht vom Auftritt von Miss Vanjie. Den größeren Eindruck hat auf ihn die Performance vom Opener gemacht.
0: Mother Tucker, die hat eine Shownummer zu Alive von Sia gemacht, wo Schimpfwörter auf dem Kleid draufgeschrieben worden sind, die sie abreißen konnte, wo dann immer eine Pride-Flagge sich rausgekommen ist.
1: Clemens sieht das und es haut ihn um.

0: Das war dieser Moment, wo ich tatsächlich fast da in Schutz angefangen habe zu heulen, weil ich wirklich so getroffen wurde von diesem Moment, weil ich so diesen Kampf gespürt habe, wie der in mir drin war. Es war dieser selbe Kampf, den ich mit mir selbst geführt habe, nur durch diese Anfeindungen, die von anderen Leuten andere queere Personen gemacht haben, die ich selbst nicht so wirklich groß erlebt habe, aber halt mir selbst vorgeworfen habe.
1: Auf der Bühne sieht Clemens genau die Schimpfwörter, vor denen er Angst hat, die er sich selber an den Kopf wirft. Und er sieht, wie sie sich in eine Regenbogenfahne verwandeln. Das Zeichen der queeren Community. Etwas Positives, was mit Stolz gezeigt wird.
0: Das war so dieser Moment, der so wirklich viel zum Wackeln, zum Brüllen gebracht hat, wo ich wirklich diesen Kraft aus dieser Performance rausgeholt habe, wo ich dann aber auch selbst gesagt habe, ich möchte auf dieses Level kommen, dass ich genau sowas verkörpern kann.
1: Hier in der Sporthalle kommen auch bei mir Erinnerungen an die Schulzeit hoch. Irgendwie sehen auch alle Schulsporthallen in Deutschland gleich aus. Die gleichen bunten Linien auf dem grauen Boden, Basketballkörbe an der Wand, Sprossenwände, Kletterstangen und der obligatorische Mattenwagen. Ihr kennt's vielleicht. Zwei der blauen Matten haben wir uns zum Draufsitzen auf den Boden gelegt.
0: Das war ja nicht nur das erste Mal in Drake, wo ich mitschülern war, auch ein großer Schritt für mich selbst. Ein großer Schritt in meine eigene Femininität zu akzeptieren. Ich habe meine Beine komplett rasiert an den Armen, damit ich halt wirklich so die feminine Illusion so gut wie möglich treffe. Hab dann eine Netzstrumpfhose angehabt, ein lilanes Kleid, das so ein bisschen oben offen war. Hatte dann schon eine Perücke, die war tatsächlich sehr grell neongrün. Ich weiß nicht, was diese Entscheidung getroffen hatte, aber die war sehr grell und neongrün. Hat aber auch gut im Blaulicht geleuchtet gehabt. Das war tatsächlich sehr geil.
1: Geschminkt wird Clemens von seiner besten Freundin. Dann fahren sie gemeinsam zur Halle. Eine Stunde vor dem Auftritt kommen sie dort an.
0: Und da bin ich ja schon vollkommen fertig, in voller Montur hier reingekommen in die Halle. Und dann war schon so dieser erste große Moment für mich, mich meinen ganzen ehemaligen Mitschülern zu präsentieren.
1: Klar, im Schwutz hatte Clemens zwar sein queeres Erwachen, wie er es genannt hatte, aber natürlich ist es trotzdem ein krass großer Schritt, da jetzt im lila Minikleid vor allen zu stehen, vor denen er sich in seiner Schulzeit versteckt hat.
0: Vor allem so mit den Jungs aus meiner Klasse, wo ich doch schon so ein bisschen auf Problematiken damals gestoßen bin, mit dem, wer ich nun mal bin. Genau, aber von denen kamen halt alle gute Rückmeldungen und weshalb ich da eigentlich auch ein gutes Mindset hatte.
1: Alle sind gut drauf. Clemens fühlt sich wohl. Aber da ist ja noch der Auftritt.
0: Und dann kam halt dieser Moment, dass ich aufgerufen wurde von dem Moderator. Der Halbkreis war da, ich musste dann von dem Publikum aus auf die Bühne alleine gehen und da fing dann schon ein Jubel an, wo ich dann schon gemerkt habe, okay, das ist ein Push. Das boostet mich nochmal so ein bisschen. Die Musik ging dann los und dann habe ich angefangen. Bis ich dann wirklich diese Jubelrufe gehört habe, dass es den Leuten, auch wenn es viel Großteil von meinen Freunden kamen, die dann mich einfach nur unterstützt haben, hat mir das so einen Boost gegeben, dass ich es dann durchgezogen habe und immer mehr geben wollte. Immer mehr geben wollte mit jedem weiteren Jubelruf.
1: Clemens hat mir ein Video von dem Auftritt geschickt. Ich habe es mir angeschaut und gedacht, hier zeigt Clemens allen, wer er wirklich ist. Er, der er am liebsten gar nicht bemerkt werden wollte, um nicht ins Visier zu geraten. Und jetzt steht er da als Drag Queen und zieht eine super Performance ab.
0: War dann halt wirklich danach fix und fertig. Der Geschrei war halt groß, also im positiven Sinne der Geschrei. Und war halt ein toller Moment.
1: Leider hält die positive Stimmung nicht den ganzen Abend über. Das habt ihr am Anfang dieser Folge schon gehört. Auf dem Weg zu seiner besten Freundin wird Clemens am Busbahnhof angepöbelt.
0: Die mich angepöbelt haben, die saßen in der Bushaltestelle und haben mir dann sämtliche Sachen an den Kopf geschmissen. Ich weiß halt, wie gesagt, dass es aber nur mich in diesem Moment wirklich eingeschüchtert hat, weil ich zum ersten Mal mit dieser Situation auseinandergesetzt worden bin.
2: Ich würde sagen, diese Situation, diese Anfeindung, hat das auch nachhaltig irgendwas mit dir gemacht, verändert?
0: Ja, ich habe ja gesagt, ich möchte mindestens einmal mein Leben Drag machen, was ich an dem Tag gemacht habe. Und dann ging es halt für die Entscheidung, machst du es weiter oder machst du es nicht weiter. Mhm. Und bei der Entscheidung ist natürlich genau dieser Moment mit reingeflossen, weil war halt nun mal negatives Feedback, also wirklich dolle negativ, wo es mich halt total eingeschüchtert hat, wo sich dann auch natürlich auch Angst ausgebildet hat. Aber im Endeffekt waren dann diese positiven Gefühle, die ich an diesem Abend gekriegt habe, dieses Gefühl selbst, was in mir drin war, viel größer als die Angst, die sich generiert hatte, wo ich durch dann natürlich gesagt habe, ich mache das weiter, auch wenn die Leute so reagieren können.
1: Gleich bei seinem ersten Auftritt erlebt er, wie gut sich das anfühlt, vom Publikum als der Clemens gefeiert zu werden, der Drag macht. Und gleichzeitig ist da jetzt diese Angst.
0: Ab dem Zeitpunkt war mir halt klar, ich gehe nie wieder alleine in Drag unterwegs. Ich suche mir immer Leute, mit denen ich entweder telefonieren kann oder mit denen ich bei mir dabei habe. Ich achte halt mehr auf meine Sicherheit. Vor allem, wenn ich auch in dieser Region wie hier unterwegs bin, wo diese Chance ist, nun mal angefeindet zu werden.
1: Seine Mama Regina unterstützt ihn in allem, was er macht. Aber auch sie macht sich Sorgen.
3: Weil Osterburg ist klein. Und ich würde Osterburg nicht als offen bezeichnen. Und ich muss sagen, jetzt im Nachhinein, wenn ich das immer so erlebe, die Welt ist nicht offen und gar nicht dafür bereit. Überhaupt nicht. Das ist im Gegenteil, ich fand, das war schon mal besser. Im Moment ist das wieder ganz arg. Und ich habe immer Angst, wenn er irgendwas macht. Und da hatte ich so die Angst, dass er weiß noch gar nicht, was ihm alles blüht.
1: Ein paar Monate nach seinem großen Drag-Auftritt in der Sporthalle kommt der erste Lockdown. Da ist Clemens gerade 18. Auf einmal sind junge Menschen isoliert und können nicht einfach rausgehen, Freunde treffen, feiern gehen. Für Clemens ist es aber auch eine Zeit, in der er sich das erste Mal so richtig mit seiner Identität auseinandersetzt.
0: Ich wusste halt lange Zeit nicht, wohin ich mich einordne. Ich wusste zwar, ich bin anders, auch anders in Anführungsstrichen, anders als die normalen Kinder in meiner Region, weil ich kannte halt einfach nur mal nicht viel anderes. Und ich habe halt diese dolle, ausgeprägte feminine Ader bei mir gespürt und die hat mich sehr verwirrt als Jugendlicher, weil ich halt wirklich nicht wusste, wo steckst du die hin.
1: Und diese Verwirrung geht so weit, dass er auch kurz in Frage stellt, ob er überhaupt ein Mann ist.
0: Bin ich vielleicht transsexuell oder bin ich nun wirklich ein Mann, bin ich nur eine Frau, bin ich irgendwas dazwischen, was bin ich? Und Drag hat mir halt bei der Antwort sehr dolle geholfen, weil ich gemerkt habe, ich kann einfach mal meine innere Queen, meine innere Diva rausholen und das hat mir halt irgendwie sehr viel Gleichgewicht reingebracht in mein Leben. Auch wirklich zu 100% sicher sage, dass ich ein Cis-Mann bin und ich dazu auch stehe und es einfach wirklich nur eine Verwirrung war, weil ich diese feminine Seite nicht wirklich zuordnen konnte.
1: Clemens muss für sich herausfinden, ob es nicht auch noch ein anderes Männerbild gibt, als das, was er als Kind und Jugendlicher auf dem Dorf kennengelernt hat.
0: Und da hat mir Corona-Zeit dolle geholfen, weil ich halt wirklich die Zeit nutzen konnte und die in mich in selbst investieren konnte. Und dann wirklich auch diesen entscheidenden Schritt gegangen, dass ich gesagt habe, okay, ich fange jetzt mit meinem Outing an.
1: Clemens hat seinen ersten Drag-Auftritt vor seinem Coming-out. Erst durch diese Erfahrung und die Corona-Zeit kann er all seine Gefühle und Gedanken überhaupt erst sortieren. Und das will er dann auch den Menschen mitteilen, die ihm am nächsten stehen.
3: Und dann kam Clemens dann irgendwann und hat gesagt, Mutti, wir müssen mal beide reden. Innerlich habe ich gedacht, alle klar.
0: Ich dachte mir so, okay, du musst es jetzt einfach sagen. Du Mutti, ich bin schwul. Und sie guckt mich nur so an und sagt so, cool. Möchtest du jetzt eine Umarmung haben? Also komplett normal, ohne dass da eine Problematik war, dass es irgendwas Besonderes wäre.
3: Dann habe ich gesagt, Clemens, sag ich, das ist doch egal. Wo ist es wichtig? Für mich nicht. Sag ich, du bist mein Kind. Ich hab dich lieb.
1: In einer perfekten Welt würden alle Eltern so reagieren. Aber ich glaube, wir wissen alle, dass das nicht so ist. Dass Regina Clemens hier so selbstverständlich akzeptiert und liebt, rührt mich wirklich. Nach und nach erzählt Clemens dann immer mehr Menschen, dass er schwul ist. Seiner Schwester, seiner besten Freundin, später auch ein paar anderen Freunden. Nur zwischen ihm und seinem Vater ergibt sich das nicht so richtig.
0: Wir beide sind in einer Position, wo man hätte sagen können, hey, ich möchte mich mit dir treffen und ich möchte nicht sehen, aber es hat halt von beiden Seiten nicht wirklich funktioniert, weil ich halt einfach dieses Geheimnis noch in mir zu liegen hatte und ich halt einfach nicht ich sein konnte. Also ich hätte ihm, wenn dann nur ein Bild generieren können von jemandem, der ich nicht bin.
1: Das Coming-out vor seinem Vater läuft dann auch nicht so, wie Clemens sich das vorgestellt hatte. Nach seiner Geburtstagsparty steht er mit einem Kumpel und seinem Vater zusammen.
0: Der hat halt meinen Vater gefragt, wie er darauf reagiert hat, dass ich Drag mache. Und hat er gesagt, das ist alles schön. Also ich soll mein Leben machen. Und dann hat er halt gefragt, wie er darauf reagiert hat, dass ich schwul bin. Ich dann so, ja, du, das ist eben gerade erst passiert. Also er weiß es erst jetzt, in diesem Moment.
1: Clemens wird von seinem Kumpel geoutet. Völlig nebenbei, aus Versehen.
0: War jetzt nicht schlimm. Mein Vater hat auch gesagt und hat da kein Problem mit. Hab dann auch nochmal daraufhin mit ihm geschrieben und er meinte auch, ich bin immer noch sein Kind, ich soll mein Leben leben.
1: Clemens sagt, dass damit auch irgendwie ein großer Schritt zwischen ihm und seinem Vater getan wurde. Seit ein paar Jahren hatte der auch eine neue Freundin, die sich sehr dafür eingesetzt hat, dass die Beziehung zu Clemens wieder besser wird. Sie sind auf einem guten Weg.
0: Leider muss ich jetzt aber sagen, dass dieser Wachstum des Verhältnisses gestört wurde, weil mein Vater letztes Jahr verstorben ist. Urplötzlich, ohne Vorwarnung, ohne irgendwas, am Anfang des Jahres letzten Jahr. Und damit habe ich ein bisschen zu kämpfen, weil klar, er wusste jetzt mittlerweile, ich bin schwul und wer ich bin und was ich Drag mache, alles wusste er. Aber er hat noch nicht so wirklich den wahren Clemens kennengelernt. Und das ist so eine Sache, mit der ich noch ein bisschen doller zu tun habe, weil ich halt wirklich diese Fassade immer vor ihm hatte. Und ich aber gerne wollte, dass mein eigener Vater nun mal weiß, wer ich eigentlich bin und mich wirklich kennt und nicht nur die Fassade, die ich ihm jahrelang vorgespielt habe.
1: Und dann erzählt Clemens mir davon, wie er sich nach dem Tod von seinem Vater Fotos auf dessen Handy angeschaut hat.
0: Und da hat man halt auch gesehen, dass er sämtliche Storys von mir oder sämtliche Zeitungsausschnitte sich abfotografiert hat, sich einen extra Ordner gemacht hat, auch unter meine Kinder. Und dann halt aber nicht nur ich, nicht nur als Clemens, sondern auch meine Drag-Persona, also alles von mir gesammelt.
1: Die Freundin von seinem Papa ist bei diesem Moment auch dabei.
0: Sie hat auch gesagt, er war immer stolz auf mich. Und das sind halt so Momente, wo ich halt wusste, okay, er kannte vielleicht doch schon so ein bisschen den wahren Clemens oder hat ihn so gesehen, aber halt nicht so direkt erlebt.
1: Clemens hat einen langen Weg hinter sich, weil so, wie Männer in seinem Umfeld sein sollen, so war er nie. Das zu akzeptieren war ein oft einsamer Kampf. Statt sich zu verstecken, steht Clemens jetzt auf Bühnen. Er zeigt, wer er ist und ist glücklich damit. Aber es tut ihm weh, dass sein Vater diesen Clemens nie wirklich kennengelernt hat. Die Version, die mit sich im Reinen ist. Es war vor allem seine Mutter, die ihm immer wieder das Gefühl gegeben hat, du bist okay, egal wie du bist. Gleich geht es weiter nach einer kurzen Pause.
4: 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Den Link gibt's in den Shownotes. Etwa zur gleichen Zeit, in der Clemens sich dazu entscheidet, Drag zu machen, also 2019, sitzt 600 Kilometer weiter ein 13-Jähriger vor seinem Bildschirm. Und der findet auch jemanden, der ihm sagt, du bist okay.
5: Du bist besonders, aber du bist besonders, weil die anderen so schlecht sind. Die anderen Männer, die verhalten sich alle so weiblich. Der Rest der Gesellschaft ist verkommen.
4: Und während Clemens versucht, sich von den ganzen Klischees darüber, wie Männer zu sein haben, zu befreien und endlich einfach er selbst zu sein, eignet sich Elias zur gleichen Zeit immer mehr von genau diesen starren Vorstellungen an.
5: Das kam so schleichend. Das waren anfangs immer nur so ganz harmlose Videos, nur so geile Videos, keine Ahnung, zum Beispiel jetzt, wie die ihren Lamborghini vorfahren oder wie die irgendeine krasse Story erzählen.
6: So me and my brother were walking down Chisinau, Moldova. It's 2 a.m. We had these 3 girls with us. We're walking, we're talking to the girls in England.
5: Und das fand ich fand die Story extrem witzig.
6: They came, they punched me.
7: I took it, they punched her.
4: Hey, geil, dass du dir die Zeit nimmst und dass du Bock hast. Freu mich voll. Und ich sitze in Berlin im Studio. Vor mir auf dem Bildschirm Elias aus seinem Jugendzimmer in Reutlingen. Süddeutschland also. Mittlerweile ist er 19, freundliches Lächeln auf dem Gesicht, Typ, sympathischer Sportstudent. Er erzählt mir, wie sein Leben mit 13 so war.
5: Ich hatte einen ganz normalen Schulalltag eigentlich zu der Zeit. Klar, ich war auf dem Gymnasium, 7. Klasse. Ich habe damals noch Schlagzeug gespielt. Mein Tischtennis, anderes Hobby spiele ich immer noch. Klar, halt noch Freunde treffen. Ich würde sagen, ein relativ regulärer Alltag, aber halt ein bisschen soziale Probleme und halt irgendwie auch in dieser, sag ich mal, Teenagerphase, wo man so ein bisschen Lust an vielen Sachen verliert und unzufrieden mit sich selber ist.
4: Elias klingt für mich wie ein ziemlich typischer Junge in dem Alter. Schule, Freunde, Hobbys und ein diffuses Gefühl von Unzufriedenheit. Hast du viel Zeit online verbracht?
5: Tatsächlich ja, ich war, seit ich glaube ich 11 oder 12 bin, seit ich mein erstes Handy bekomme, also erst Smartphone so gesehen, war ich so richtig im Gaming, so ein bisschen im Gaming drin, in verschiedene Richtungen, alles mögliche. Das ist so mein erster Kontakt mit YouTube und so gewesen und auch mit dann später TikTok eben oder auch Instagram war dann immer über Gaming und YouTube und Influencer und so. Das war so mein Einstieg ins Social Media.
4: Und dann bleibt er immer öfter auf ganz bestimmten Content hängen.
5: Also ursprünglich waren es ja harmlose Videos und da ging es eigentlich meistens um Lifestyle und Erfahrung und Erfolg im Endeffekt. Und das hat mich am Anfang gecatcht. Ich bin ja, sag ich mal, in einem relativ normalen Haushalt groß geworden, nicht wirklich, also nicht wohlhabend. Dementsprechend fand ich das, was sie da alles hatten und was sie da erreicht haben, sehr, sehr beeindruckend. Und das war für mich dann so ein bisschen, okay, das ist cool, das will ich auch schaffen.
4: Elias Mutter ist aus der Slowakei. Er ist zweisprachig aufgewachsen und meint, das hat ihm generell dabei geholfen, Sprachen zu lernen. Deswegen hat er als junger Teenie auch kein Problem, den englischsprachigen Content vieler Influencer zu verstehen. Sein Vater arbeitet viel, ist oft weg und in Elias Leben nicht sehr präsent. Hat das auch Antworten auf Fragen gegeben, die du dir gestellt hast oder irgendwie auch was geliefert, wonach du da auf der Suche warst?
5: Also ja, das hat mir auf jeden Fall so eine Art Vorbildrolle, klar, auf jeden Fall. Aber auch durch diesen Motivational Talk, dieser Typ da in deinem Handy, der dir erzählt, dass du eigentlich alles, was du brauchst, hast, um erfolgreich zu werden und dass du das auch schaffen kannst, wenn du dich dafür anstrengst.
4: Der Typ im Handy, von dem Elias spricht, das ist jemand, über den ich auch in Schwerin mit Leo gesprochen habe. Der Man is Fear Influencer Andrew Tate. Tate hat oft erzählt, wie das bei ihm war. Er war zwar ein erfolgreicher Kickboxer, aber trotzdem quasi pleite, weil ihn das System, die Matrix, wie er es nennt, unten halten wollte. Also hat er zusammen mit seinem Bruder Tristan Tate ein Webcam-Business aufgebaut. Frauen zogen sich dort vor der Kamera gegen Geld aus, während vor allem die Brüder daran verdient haben. Das Geld steckte er in Kryptowährungen. Später hat er eine Plattform für Online-Kurse aufgebaut. Junge Männer sollten dort lernen, wie sie es ebenfalls aus dem System schaffen und reich wie er werden. So das Versprechen.
5: Also das lässt sich dann besser fühlen im Sinne von, okay, wenn der Typ, der das schon geschafft hat, mir sagt, eigentlich kann ich das auch schaffen, dann muss da ja was dran stimmen. Die so selber dieses Gefühl gibt, okay, eigentlich bin ich gar nicht so scheiße.
4: Du kannst das schaffen. Und wenn du weißt, wie die Welt funktioniert, gehörst du zu den Gewinnern. In seinem echten Leben fühlt sich Elias zu der Zeit aber eher machtlos.
5: Also unter anderem durch meinen damaligen Sitznachbar in der Schule habe ich mich einfach sozial gesehen in der Schule einfach nicht wohlgefühlt, weil ich das Gefühl hatte, dass ich mit der Situation nicht zufrieden bin und ich habe versucht, so drastisch Sachen zu ändern, auch wenn das keinen Einfluss auf das hatte, was mich am Ende gestört hat. Das hat mich dann halt auch relativ unglücklich gemacht, weil ich gemerkt habe, egal was ich irgendwie ändere, ich werde irgendwie mit der Situation trotzdem nicht glücklicher oder es ändert nichts daran.
4: Elias wird in der Schule von einem Sitznachbarn fertig gemacht. Deshalb geht es ihm immer schlechter. Er sucht nach Hilfe und glaubt, er findet sie bei Man is Fear Influencern. Er versinkt geradezu in deren Content. Und irgendwann fühlen sie sich wie Bekannte an.
5: So ein großer Bruder, aber wie so ein Typ auf deiner Schulter, der dir gut einredet im Endeffekt. Er gibt dir Komplimente, er sagt dir, dass du es schaffen kannst. So, er sagt, er glaubt an dich und das resoniert in dir.
4: Am Anfang geht es um lustige Anekdoten, Lifestyle, Erfolg. Um Geld, um Selbstbewusstsein. Zumindest wirkt es so. Aber je länger Elias diese Videos schaut, desto weniger geht es darum, wie er sein Leben verbessern soll. Und desto mehr darum, wer angeblich dafür verantwortlich ist, dass es ihm schlecht geht. Denn wenn du selbst nicht das Problem bist, dann muss es wohl jemand anderes sein. Und da macht es Klick.
5: So ist der Rest der Gesellschaft, so ist der Rest der Masse. Und das ist falsch. Und das ist das Problem in der Gesellschaft. Und diese spezielle Gruppe an Menschen macht Fehler, die die Gesellschaft zerstören. Diese Menschengruppe macht die Gesellschaft schlechter im Endeffekt.
4: Elias ist immer überzeugter, dass nicht er schuld an seinen Problemen ist. Es sind schwache Männer, es sind Homosexuelle, es sind Frauen, es sind Ausländer. Was als Motivationscontent beginnt, führt Elias bald in rechtsextreme Ideologien. Wie schnell das passiert, erzählt er mir in der nächsten Folge.
1: Und ich spreche in der nächsten Episode mit Clemens darüber, wie es heute für ihn ist, als offen schwuler Mann in der Altmark zu leben. In einer Zeit, in der es immer mehr Angriffe gegen queere Veranstaltungen gibt.
8: Da haben Außenstehende so Wasserballons gemacht mit Kuhurin und diese halt in die Menschenmasse geschmissen und halt aber auch probiert, den Wagen vor uns zu treffen und da stand ich halt drauf.
1: Wir hören uns. Das war Springerstiefel, Alpha oder Opfer. Episode 2, anders als die anderen. Vielen Dank, dass ihr bis hierhin zugehört habt. 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

Sind das die ersten Lebenszeichen für ein neues Barry Can Swim Album? Dance, dance, dance. Sieht ganz so aus. Naja, wir werden es beobachten. Ich habe da mein Auge drauf. Ganz persönlich, Ehrenwort. Wir lassen übrigens auch ein kleines Lebenszeichen da. Eure Elektroshow auf Sputnik ist zurück aus der Sommerpause. Willkommen im Roboton. Und gute Musik haben wir auch mitgebracht. Jetzt mit Griffin aus den USA. Zusammen mit Bund aus dem Norden. Und Ines aus dem schicken Dresden. Was kommt denn daraus? Gute Frage, ich verrate es euch. World Away, neue Single hier bei MDR Sputnik im Roboton. 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

Capole, gerne im Sputnik. Roboton, ja, so ganz gerne ist der Sommer noch nicht. Aber man merkt doch, ne, dass es jetzt doch ein bisschen früher dunkel wird mittlerweile und wieder auch etwas kühler. Ich sitze hier mittlerweile auch mit Jacke, mit Lederjacke wieder im Studio hier bei MDR Sputnik. Aber wir heizen uns jetzt musikalisch auf, ja, also ich ziehe den Reißverschluss schon mal runter, zumindest von der Jacke. Ja, wir widmen uns jetzt Luna Morgenstern. Die Deutsche, die eine Weile auch mal drüben bei den Holländern gelebt hat, in Amsterdam, macht schon seit einiger Zeit Musik. War jetzt auch beim letzten New Music Award vor ein paar Jahren nominiert. Damals noch so ein bisschen mehr Richtung Singer-Songwriterin, was sie natürlich auch immer noch ist, muss man ja sagen. Ja, aber auf ihrem neuesten Werk, Chateau Brut, da macht sie auf jeden Fall einen ordentlichen Ausflug in Richtung Elektro. Ja, aber warum das weder für sie eine EP noch ein Album ist und was es denn jetzt irgendwie auch sonst ist, das klären wir nach einem Song von ihr hier in der Show. Kids von Luna Morgenstern hier im Sputnik Roboton.

0: Luna, Morgenstern. Mit Kids. Gehört im Sputnik-Roboton. Eure Show für den besten Elektro. Chateau Brut. So heißt ihr neues, ja, eigentlich, was eigentlich? Album, EP? Am ehesten wohl Mixtape. Das hat sie uns im Sputnik-Interview verraten.
1: Ein Mixtape hat sich in diesem Fall irgendwie ehrlicher angefühlt, als es ein Album zu nennen oder eine EP. Weil meine früheren Releases immer zu einem ganz bestimmten Kapitel meines Lebens gehört haben. Und Chateau Brut ist eher offen. Also die Songs sind über einen längeren Zeitraum entstanden und jeder von ihnen zeigt eine andere Version von mir. Deswegen ist es, glaube ich, weniger eine fortlaufende Geschichte als eine Sammlung von Momenten, die am Ende irgendwie zueinander gefunden haben.
0: Okay, Chateau Brut. So heißt es also. Und was bedeutet das?
1: Das Wort Chateau fühlt sich für mich elegant an, romantisch, ein bisschen unerreichbar. Wie so ein Luftschloss. Brut ist das Gegenteil davon. Es ist roh, ungefiltert, rebellisch. Und rückblickend war genau das auch der Ort, an dem ich mich selbst gerade befunden habe. Diese Songs versuchen nicht für alles eine Antwort zu finden. Sie erzählen davon, erwachsen zu werden, seine Meinung zu ändern, Menschen loszulassen und sich langsam mit der Person anzufreunden, die man geworden ist.
0: Ja, also auch ein kleines bisschen Selbstfindung auch bei Luna Morgenstern im neuen Album. Beziehungsweise Mixtape, wie sie sagt, Chateau Brut. Und wir hören rein, hier, ein Track, live heißt er, im Sputnik-Roboton. Ah!

DJ Kotze hat sich schon vor unserer kleinen MDR Sputnik Roboton Sommerpause, vor unserer kleinen Auszeit mit einer neuen EP mit dem Titel Spiralen zurückgemeldet. Wie immer leicht so ein bisschen neben der Spur auch, ne? Und genau dadurch ist es eben auch besonders. Das war gerade der Titeltrack. Gehört in eurer Show für den besten Elektro im Sputnik Roboton. Wie geht's weiter? Oh, Harry Eagle. Harry Eagle, das ist der Mann, der uns den nächsten Track ins Release-Radar gepackt hat. One Tonight. Als Act nennt er sich Silver Bumper. Ja, hat früh Klavierspielen gelernt. Mit 16 ging es dann so ein bisschen auf düstere Raves. Und der Rest ist einfach auch Geschichte. Ne? One Tonight klingt einfach richtig nice britisch. Ne? UK House, einfach der beste House. Und den gibt's jetzt hier natürlich auch für euch. Auf die Ohren, in der Sputnik-Zone, Silver Bumper, One Tonight.

0: Robotnik, Roboton. Wie geht's weiter? Ja, mit Brutalismus 3000. Selten war ein Act-Name so treffend. Ja, die Musik des auch privat liierten Duos, die tut tatsächlich manchmal ein kleines bisschen weh. Das ist Techno, das ist jetzt nicht sonderlich rücksichtsvoll auf irgendwas. Naja, genau das beweisen Produzent Theo Zeitner und Sängerin Victoria Vasilikidaldas auf ihrem neuen Album Harmony. Und ja, das klingt schon ein kleines bisschen abgeschwächter, muss man sagen, als ihr Debüt. Ja, aber mit dem eben fielen sie auch den alten Helden von Underworld auf. Und ja, jetzt gibt es eben eine neue Platte und einen gemeinsamen Track, den wir jetzt hören werden. Und zwar Friends at Pictures.
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Sputnik hier, der Roboton mit Stella Borsi. Hat das DJ Game in den letzten 3-4 Jahren auch irgendwie ganz entspannt durchgespielt und ist inzwischen auf fast jedem größeren Festival-Line-Up Stammgästin. Und das war gerade ihre neue Single, Déjà-vu, habt ihr gehört, hier im Sputnik-Roboton. Und ein ganz neues Album hat Nia Archives am Start. Emotional Junglist heißt es. Und den Titel erklärt sie selbst so ein bisschen so, dass man irgendwie alles fühlt und nichts fühlt zugleich. Und das verarbeitet sie unter anderem auch in einem Track, den wir jetzt hören werden. Der Goes My Head. Und den gibt's jetzt hier im Sputnik-Roboton. Entspannten Abend euch.

Richtige kleine Female-Runde hier im Sputnik-Roboton. Hello, Peggy Goo. Habt ihr gehört? Meldet sich nach ihrem Sommerhit im letzten Jahr mit einem neuen Track zurück. Woman, neu im Sputnik-Roboton. Und womit geht's weiter? Ja, mit unserem kleinen nächsten Schwerpunkt. Hier in der Show für heute, in dieser Ausgabe, Janos Rasmussen. Die Indie-Fans, sie kennen ihn als Sänger der isländischen Band Blood Group. Die Elektro-Fans als Tias, Teil von Chiasmos. Aber ein neues Solo-Album gibt es eben auch. Inert. Sein zweites nach 7 Jahren Pause. Und was sich seitdem beim Musikmachen verändert hat für ihn und wie sich so ein Solo-Projekt für Janos Rasmussen anfühlt, wir checken es gleich im Sputnik-Roboton nach dem Track Drain.

0: Sputnik hier mit dem Roboton. Zusammen entdecken wir den besten und den neuesten Elektro, jetzt eben von Janos Rasmussen. Drain vom neuen Album Innert, wobei der Track selbst ja gar nicht so neu ist. 2021 geschrieben, mitten in der Pandemie. Und so richtig hat er nie den guten Moment gefunden, ihn zu veröffentlichen. Jetzt allerdings war es dann eben soweit mit dem Album.
1: There are songs from 2021, I think, is the oldest one. I think it's the opening track of the album called Drain. It's pretty old. Made it during the height of the pandemic. And I didn't really know what to do with the song. Until I really started, you know, getting into the groove of finishing an album, I found a place for it.
0: Ja, Drain, der Eröffnungstrack des Albums, eben ein älterer Track. Allerdings muss man ja auch sagen, sein letztes Album ist ja auch schon 7 Jahre her. Ja, da hat er viel Zeit gehabt zum Sammeln. 2019 ist es rausgekommen, sein Debüt damals als Soloprojekt eben. Und für ihn selbst hat sich beim Musikmachen allerdings gar nicht so viel verändert. KI, digitale Synths, naja gut, gibt's alles, alles nett, aber er setzt eben auch auf Bewährtes und macht es so wie schon immer, ne, mit seinen alten Garagen-Synthes.
1: I'll be honest, for me, in a sense, it's very much the same as it's always been. I write the same way in a lot of ways. I don't really use these new technologies too much. I use old synths and I use my program of choice, which is Ableton, to record and manipulate audio. So nothing has changed in that way for me, at least. I think I like it how it is, even if I'm not against technology or anything like that, but I definitely found something that works for me.
0: Ja, also er ist definitiv offen irgendwie für Technologie, hat er uns eben im Sputnik-Interview verraten, allerdings macht das trotzdem so wie immer, ja. Never change a running system. Na ja, gut. Was bei diesem wunderbaren, guten Workflow rauskommt, das checken wir jetzt. Ein Track aus dem aktuellen Album Innert gibt's jetzt. Janos Rasmussen, Doom im Sputnik-Roboton.

0: Janus Rasmussen. Doom. M. Sputnik. Roboton. Hello. Nach der Sommerpause sind wir zurück und schauen uns eben genau dieses wunderbare Janus Rasmussen-Album an. Es ist das zweite Solo-Album. Ja, Solo-Album, auf dem er alle Freiheiten der Welt ausleben kann. Das ist ja auch so das Schöne an Solo-Projekten, ne? Wäre da nicht der eigene Kopf? Er hat uns im Sputnik-Interview verraten, dass das bei Solo-Projekten eben alles dann doch nicht ganz so easy ist, ja? Weil man eben manchmal seinen eigenen Kopf mit der Kreativität etwas gefangen ist.
1: I think sometimes we are, you know, we make our own cages sometimes around our creativity. I think we find something that works, maybe we have some success with, and then we can be a little bit afraid to go outside of that box. Mm-hmm. And you know, when you're making your own solo album, you can decide everything, but your head sometimes likes to make up all these silly rules, which can be really hard to break for some reason.
0: Ja, und damit setzt sich auch der Titel des neuen Albums auseinander und das Album an sich auch, ne? Ausbrechen aus den eigenen Mustern, die man eben so hat. Routinen. Alles nett, aber man muss eben auch manchmal ein bisschen rauskommen, ja, aus dem Käfig namens eigener Kopf, ja, und das war für ihn eben auch beim Schreiben und auch Produzieren, also wirklich ein echtes Thema.
1: When I started writing this album, you know, I felt like I've been a little bit stuck in a certain genre or sound for a long time. I got comfortable, you know, making a certain type of music and also not changing things up too much. So the album is basically about breaking out of inertia, really. And just embracing everything that I can bring to the table creatively and musically. So that is what the word comes from.
0: Ja, und wir hören noch einen Track von Inner 3, Blame von Janus Rasmussen im Sputnik Roboton. Das hier, das ist eure Show für den besten Elektro.
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Janis Rasmussen, Blame. Ah ja, Blick auf die Uhr, oh mein Gott, eine Stunde Sputnik Roboton ist ja schon quasi dann doch wieder um. Fast, ja. Für einen Song haben wir noch Zeit, ja. Aber an der Stelle nochmal der Hinweis, checkt doch mal die neue ARD Sounds App, alle Infos. Und die Show nochmal zum Nachhören, ja. Ziemlich zeitnah, so schnell wie möglich. Unsere Onliner sind da hinterher, sie geben sich Mühe. Sie beeilen sich. Gibt's auf jeden Fall dann in der ARD Sounds App nochmal zum Nachhören. Oder live auch zum Zurückspulen, ja. 5 Stunden lang, Live-Programm immer. Komplett möglich. Und weil es mit Janis Rasmussen hier auch so schick war gerade zum Schluss, da holen wir ihn doch nochmal raus. Allerdings eben nicht mit seinem Solo-Projekt. Wir haben ja darüber geredet, dass er eben dann doch noch ein bisschen mehr auf der Liste hat, ja. Sein Chiasmus-Projekt. Riesending in der Elektroszene. Fast zeitgleich ist nämlich ein Remix-Album vom letzten Chiasmus-Album 2 erschienen. Und darauf sehr ruhige Version der ja doch eigentlich eher treibenderen Originale. Und eine dieser ruhigeren Versionen gibt es jetzt hier zum Abschied. Bis zur nächsten Ausgabe vom Sputnik-Roboton. Mein Name ist Chris Löwe und das ist Chiasmus mit Told im KTM Holm und Sinfang Rework.

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1: Hey, hallo, mein Name ist Josi und ihr hört die allerbeste Sendung für NewcomerInnen und Neuentdeckungen. Ihr dürft und könnt ihr neue Acts und Songs für euch entdecken, die noch nicht jeder auf dem Schirm hat. Heute mit unserem neuen Soundcheck-Act der Woche Marlo Großhardt und einem Interview mit Sängerin und Songwriterin Fia Silena. Wir starten aber erstmal rein mit Deutschpop von Newcomerin Semia aus Hannover. In ihrer aktuellen Single geht es darum, warum wir immer diejenigen am meisten vermissen, die uns offensichtlich gar nicht gut getan haben. Das ist Semia mit Hurricane, hier jetzt im Soundcheck.
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Das war Semia mit Hurricane hier im Sputnik Soundcheck. Selene hat einen Rant in Richtung performativer Männer released in Songform und das lieben wir doch komplett. Das ist Selene mit Du bist so schön hier jetzt im Soundcheck.

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1: Die Welt ist aktuell in einem ziemlich wackeligen Zustand. Ein Zeitpunkt für MusikerInnen, Lieder darüber zu schreiben. Denn Musik kann Mut machen, Menschen zusammenbringen und dafür sorgen, dass man sich weniger alleine fühlt. Marlo Großhardt aus Hamburg zum Beispiel beschreibt auf seinem neuen Album Bildet Banden den Zustand der Welt ganz gut. Halle

0: sie auch so nennen.
1: Gerade in solch unsicheren und angstmachenden Zeiten ist es wichtig, wenn Musik politisch ist und Haltung zeigt. Mit seinem neuen Album ist Marlo unser Soundcheck-Act der Woche. Noch mehr Facts und Infos bekommt ihr jetzt hier.
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3: Moin, mein Name ist Marlo Großhardt, ich komme aus Hamburg.
2: Deine Musik in 5 Worten.
3: Politisch, Liedermacher, laut, ruhig, wildes Durcheinander.
2: Was sind deine Hobbys?
3: Ganz viele verschiedene Sportsachen machen. Ich spiele sehr gerne Volleyball und zudem bin ich sehr, sehr gerne im Garten. Ich habe das große Privileg, einen schönen Garten zu haben und

0: Arbeite da gerne in der Erde und wenn ich Zeit habe, pflanze ich ein bisschen was an.
1: Was war dein schönstes Geburtstagsgeschenk?
0: Oh, ich habe diesen Geburtstag zum Beispiel so im Garten so eine riesige Schaukel mit Bettmöglichkeit und so bekommen. Das ist schon fantastisch. Da kann man jetzt Kaffee trinken und sich draußen hinlegen mit der Gitarre und irgendwie eine gute Zeit haben. Das finde ich sehr schön.
1: Welche Serien bingest du und warum?
0: Ach, ich bin sehr schlecht in Serien und Filme und so, weil ich gar nicht so richtig die Zeit dafür finde. Aber das Letzte, was ich so richtig gebinged habe, war Game of Thrones und dann aber mit allem drum und dran. Alle Nebenserien, aber auch alle Analysevideos auf YouTube. Dann gehe ich da richtig rein.
1: Welche Träume hast du dir noch nicht verwirklicht?
0: Ich habe derbe Bock, mal in den Balkan zu reisen, da irgendwie musikalisch mich ein bisschen weiterzubilden.
1: Was ist dein geheimes Talent?
0: Die Handflöte, also wenn man sozusagen diese Uhu-Geräusche mit der Hand macht. Ich kann mittlerweile fast eine ganze Tonleiter und ich würde sagen, es ist schon ein geheimes Talent, aber wenige sind begeistert, aber ich bin sehr begeistert davon.
1: Was steht in diesem Jahr bei dir an?
0: Ja, sehr viel. Ich habe ein Album herausgebracht. Das ist jetzt schon draußen seit dem 14.8. Das heißt Bildet Banden und ich gehe jetzt noch im September auf große Bildet Banden Tour. Da freue ich mich auch tierisch drauf.
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2: Jetzt hören wir aber mal in die Musik rein vom neuen Album Bildet Banden. Das ist unser Soundcheck-Act der Woche. Marlo Großhardt mit Realität.
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0: Das war unser Soundcheck Act der Woche. Marlo Großhardt mit Realität von seinem neuen Album Bildet Banden. Marlo ist durch und durch ein politischer Songwriter. Dieses Engagement für das, was er als gerecht empfindet, wurde ihm quasi in die Wiege gelegt.
1: Eine große Inspiration war, ich bin in einer sehr politischen Gegend aufgewachsen, in Moorburg. Da wurde ein Kohlekraftwerk direkt um die Ecke gebaut und es gab eigentlich immer irgendwas, wogegen man sich wehren musste oder was man gestalten wollte. Und meine Mutter hat in der Geflüchtetenhilfe gearbeitet als Sozialarbeiterin und so habe ich schon als kleines Kind sehr viel von den Ungerechtigkeiten in der Welt irgendwie mitbekommen und das hat mich irgendwie angestiftet, da irgendwie daran teilhaben zu wollen und irgendwie etwas dagegen zu machen.
0: Marlo schafft es, dass es nicht nach anstrengendem Sozialkundereferat klingt, sondern tatsächlich nach tanzbaren und mitreißenden Indie-Pop mit teilweise Anklängen von Polka und Hip-Hop. Entstanden ist Bildet Banden im selbstgewählten Exil in Portugal.
1: Ich habe das große Privileg, mein Patenonkel ist wieder in sein Heimatdorf zurück ausgewandert nach Portugal und der hat da ein Tonstudio gebaut und ich durfte da ganz, ganz viel Musik schreiben mit ganz tollen Leuten und das war schon ein sehr prägender Ort für dieses Album.
0: Am Anfang seiner Karriere hat Marlo sich vor allem als Support für Bosse oder die Sportfreunde Stille Einnahmen erspielt. Mit seinen neuen Songs geht er im Herbst auf Bildet Banden Tour. Worauf ihr euch bei seinen anstehenden Konzerten freuen könnt, hat uns Marlo im Sputnik-Interview verraten.
1: Ach, ich glaube, dass jeder Abend bei uns anders ist, dadurch, dass wir keinen Track oder so im Hintergrund laufen haben, sondern es kommt alles live von der Bühne. Ich nehme mir immer nicht richtig vor, was ich sage, sondern das passiert irgendwie live und es macht alles unfassbar Spaß und ist sehr dynamisch und wir können uns dem Publikum der Stimmung anpassen und versuchen eine große Party zu machen, in der man aber auch mal nachdenken kann und irgendwie ein paar ruhige Momente schafft und ein Auf und Ab und ein Hin und Her und ich glaube, dass das oft sehr viel Spaß macht.
0: Alle Tickets, Termine und Infos findet ihr im Netz und wir hören jetzt als Einstimmung noch einen Track vom neuen Album Bildet Banden. Das ist unser Soundcheck-Act der Woche, Marlo Großhardt mit Parallelwelt.

Das war unser Soundcheck der Woche. Marlo Großhardt mit Parallelwelt von seinem aktuellen Album Bildet Banden. 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Die Band Fruchtiger Beigeschmack aus München mischt politische Texte mit jazzigen Sounds, verpackt im ultimativen Gen Z-Look. Das ist Fruchtiger Beigeschmack mit Löschzug hier im Soundcheck. Zum Glück.

0: Das war ein fruchtiger Beigeschmack mit Löschzug hier im Sputnik Soundcheck. Mika Noé kommt aus Berlin und hat sein brandneues Album Panorama für Ende November angekündigt. Die Shows seiner dazu passenden Tour sind auch schon fast alle ausverkauft. Läuft bei ihm. Das ist Mika Noé mit New York, Berlin, hier jetzt im Soundcheck.
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1: Kulturhauptstadt war gestern in Chemnitz. Am Wochenende ist trotzdem wieder was los, nämlich beim Kosmos Kulturfestival, das am 29. August stattfindet. Auf mehreren Bühnen in der Innenstadt treffen Indie-Pop, Deutschrap, Elektropop, Punk und Techno aufeinander. Und jetzt ist auch endlich raus, wer der große, bisher noch geheim gehaltene Headliner-Act sein wird.

Auf jeden Fall kurzer Anreiseweg für die Jungs von 01099 aus Dresden. Das Kosmos ist übrigens komplett kostenlos, also wenn ihr am Wochenende noch nichts vorhabt, ab nach Chemnitz mit euch. Auch Powerplush werden natürlich in ihrer Heimatstadt mit am Start sein. Das sind sie mit Acting in a Way hier jetzt im Soundcheck.

Das waren Powerplush aus Chemnitz mit Acting in a Way hier im Sputnik Soundcheck, eurer Sendung für NewcomerInnen und Neuentdeckungen. Tasmania kommt aus Leipzig und macht so eine wilde Mischung aus New Wave, Rap, Synthie-Sounds und Altpop. Das ist Tasmania mit Wo komme ich her? Hier jetzt im Soundcheck.

0: Das war Tasmania aus Leipzig mit Wo komme ich her? Hier im Sputnik Soundcheck. Newcomerin Karia kommt aus Rostock und hat vor kurzem ihr Debütalbum Mädchen wie ich rausgebracht. Darauf erzählt sie die Geschichte einer jungen Frau mit Wurzeln in der Ukraine und in Panama. Das ist Karia mit dem Titeltrack des Albums Mädchen wie ich, hier jetzt im Soundcheck.
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0: 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Geboren in Weimar, aufgewachsen in Erfurt und wohnhaft in Berlin. Newcomerin Fia Silena ist Anfang 20 und auf dem Weg, ein neuer Stern am Deutschpop-Himmel zu werden. Ich durfte diese Woche mal mit ihr quatschen und später in der Show feiern wir sogar die Radiopremiere ihres ganz neuen Songs. Stell dich gern vor, wer bist du, was machst du?
1: Hi, ich bin Fia Silena und ich bin Pop-Artist und komme aus Erfurt, bin jetzt tatsächlich nach Berlin gezogen, ganz frisch. Und mache jetzt, ich bezeichne das immer als deutschen Chantpop, also Crowdgesang, Crowdshouts im Hintergrund und liebe Musik.
0: Ja, cool, du bist gerade nach Berlin gezogen. Wie war das? Wie fühlst du dich in Berlin?
1: Ein bisschen peinlich. Ich war noch nicht so richtig viel da, weil wir sehr viel unterwegs waren. Wir hatten jetzt Auftritte in Italien tatsächlich mit einem Projekt und war jetzt auch viel in Hamburg, auch wegen Musik. Deswegen, aber ab September kann ich genaueres sagen, wie es mir gefällt.
0: Da müssen wir also nochmal sprechen.
1: Ja, genau.
0: Ach krass. Und es war aber auch wegen der Musik, dass du gesagt hast, ich gehe jetzt den Schritt nach Berlin. Hier sind die ganzen Leute und...
1: Genau, ja. Da sind meine Leute, da habe ich... Ich bin sowieso so viel in Berlin gewesen und deswegen war ich so, okay, komm, dann jetzt, let's go.
0: Deine Story ist aber schon, dass du in Weimar geboren bist, wurdest genau. Und dann auch aber eine Weile in Erfurt gelebt hast. Ist das richtig?
1: Genau, ja. Also ich bin in Weimar geboren, bin aber in Erfurt groß geworden. Genau.
0: Also hast du auch die ganze Zeit da verbracht? Du kennst da die ganzen Leute, hast da wahrscheinlich noch SchulfreundInnen. Wie war das für dich, so von Erfurt wegzugehen, auch nach der ganzen Zeit?
1: Es war eine sehr, sehr impulsive Entscheidung, die irgendwie innerhalb ein, zwei Monaten war ich so, okay, komm, eine Freundin von mir hatte ein Zimmer frei, war ich so, okay, let's go, dann mache ich das jetzt einfach. Und es hat sich aber extrem gut angefühlt, aber ich bin auch noch extrem viel in Erfurt, weil ich trotzdem hier noch Projekte habe und Jobs habe und trotzdem einfach die Stadt unfassbar doll liebe. Deswegen ist es nie so, dass ich sage, okay, ich bin nie in Erfurt. Deswegen.
0: Aber du kommst auch so aus so einem Theater- und Tanz-Background, ne? Erzähl mir davon.
1: Ja. Also ich bin sehr, sehr, sehr, sehr künstlerisch aufgewachsen. Meine Mama ist Tänzerin, mein Papa ist selber Komponist für Film und auch Orchester und Popmusik. Und meine Schwester ist Tänzerin, Breakdancerin. Also wir sind sehr künstlerisch unterwegs und ich liebe das. Also es ist wunderschön, weil wir uns gegenseitig einfach inspirieren können, zusammenarbeiten können. Und es einfach super, super viel Spaß macht, die Projekte, die wir auch zusammen umsetzen. Genau, ja.
0: Also das heißt, du arbeitest dann auch manchmal mit deiner Schwester zusammen und dann macht sie irgendwie eine Choreo für dich oder wie läuft das ab?
1: Ja. Ach geil. Also sie ist zum Beispiel schon ganz oft bei Auftritten von mir mit aufgetreten, weil ich war so, okay, komm, da, ich habe da einen Breakdance-Part, kannst du schnell auf die Bühne hüpfen? Und sie war ja, let's go, so, also mega cool, macht total Spaß.
0: Ach geil, das ist ja richtig praktisch, wenn du so eine künstlerische Familie
1: auch hast.
0: Ja, das ist
1: schon ganz geil.
0: Aber das heißt, das war quasi auch irgendwie vorherbestimmt, dass du Musikerin wirst, oder? Wenn du aus so einer künstlerischen Familie kommst.
1: Ich wollte erst Tänzerin werden, Ballerina, also so richtig mit Tütü. Und dann habe ich aber irgendwie, ja, ich weiß nicht, so mit, ich glaube 12, 13 habe ich dann angefangen, die ersten Songs auf dem Klavier zu schreiben, also nur Klavierstücke. Und dann kam aber irgendwann auch Sprache dazu und Songlyrics und die ersten Melodien. Und dann war ich so, okay, I think that's the way. Und dann ist es immer mehr in die Richtung gegangen. Also ich habe trotzdem weiter getanzt und so und tanze auch immer noch. Aber es hat, die Liebe ist da extrem groß geworden und hat nie aufgehört deswegen. Aber es war mal Ballerina.
0: Ach krass. Aber gibt es so einen Moment, wo du sagst, jetzt weiß ich, dass ich Popstar werden will? Oder war das so ein fließender Übergang?
1: Also es war schon fließend irgendwie. Es ist einfach, diese Liebe ist immer, immer größer geworden. Es hat nie aufgehört, wo ich gesagt habe, okay, nee. Sondern bei jedem Step wurde es irgendwie mehr und es war immer mehr klar, okay, it's music. So.
0: Ja. Und wann kam für dich der Moment, wo du sagst, ich hau jetzt Musik raus und ich veröffentliche die auch bei Spotify und ich mache das hier jetzt professionell, ich gehe das richtig an?
1: Tatsächlich nach dem Abi.
0: Ja.
1: Also mir war klar, ich mache jetzt das Abi fertig und dann Musik die ganze Zeit. Mhm. Und das ist auch genau so passiert. Also wirklich durchgängig, direkt nach dem Abi, erster Song und ja.
0: 4 Songs hat sie auf Englisch veröffentlicht, bis sie dieses Jahr den Switch zu Deutsch gemacht hat. Wieso, weshalb, warum, klären wir gleich. Erstmal hören wir ihre Liebeserklärung an ihre Heimatstadt. Das ist Fia Silena mit Rendezvous in meiner Stadt, hier jetzt im Sound.

0: Das waren Fia Silena und Mika mit Rendezvous in meiner Stadt hier im Sputnik Soundcheck. Fia kommt aus Erfurt, ist Anfang 20 und das ist tatsächlich ihr allererster Song auf Deutsch bisher. Du hast ja erst mit englischen Songs angefangen, die du veröffentlicht hast. Wann kam für dich der Switch? Oh nee, ich mach doch Deutsch.
1: Also ich wurde erstens sehr, sehr viel gefragt. Vor allem auch sehr viel gefragt, warum ich nicht Italienisch mache, weil ich auch Halbitalienerin bin. Und ich war immer so, also ich habe es nie ausgeschlossen. Ich war immer so, ja, mal gucken, was passiert. Und dann kam Rendezvous in meiner Stadt. Das war ja auch jetzt meine erste deutsche Veröffentlichung. Das war an sich eine Zusammenarbeit mit dem Tanztheater Erfurt, wo wir ein Tanzmusikvideo auf die Beine gestellt hatten. Und die brauchten halt einen Song für Erfurt. Also es war von Erfurt Kultursommer gefördert. Und dann war es halt komisch, wenn ich einen Song für Erfurt mache, den auf Englisch, das wäre komisch. Und dann war okay, let's go, wir machen auf Deutsch. So, das war der erste Step. Und dann haben wir auch noch einen Rapper, Mika heißt der, haben wir mit ins Boot genommen, was super cool war, der Songwriting-Prozess, weil er aus der Perspektive eines Zugezogenen auf Erfurt Heimat beschrieben hat und ich halt in Erfurt aufgewachsen. Und wir sind aber trotzdem irgendwie aufs selbe Bild gekommen, aber mit unterschiedlichen Begriffen. Und das war total cool, wie wir da saßen und das geschrieben haben. Das hat super Spaß gemacht und war super inspirierend auch einfach. Also das kam erstens Bombe an bei den Leuten. Und zweitens habe ich einfach gemerkt, okay, es macht so Spaß. Ich kann mit Wörtern ganz anders umgehen als auf Englisch, weil es einfach, to be fair, nicht meine Muttersprache ist. Und ich kann einfach Bilder ganz anders verwenden. Und ich werde nie vergessen, eine Person hat mir mal gesagt, die Deutsch schreibt, wenn du einmal auf Deutsch anfängst, du kannst nicht mehr aufhören. Mhm. Und da musste ich so oft dran denken, weil ich war so, ey, das stimmt so. Genau, und dann ist es auch bei Deutsch geblieben. Er hatte recht.
0: Also ich hoffe, du bleibst jetzt auch bei Deutsch.
1: Ja, ich bleib bei Deutsch.
0: Ja?
1: Vielleicht kommt ein bisschen Italienisch noch mal gucken. Aber
0: das wär, also du kannst wirklich richtig fließend Italienisch.
1: Mhm. Oh. Ja.
0: Und du schreibst deine Songs auch alle selbst und schreibst du die dann am Klavier oder wie entstehen so deine Songs?
1: Ah, unterschiedlich. In Notizen habe ich eine sehr, sehr, sehr, sehr lange Liste an Lyrics oder beziehungsweise an einzelnen Phrasen, die ich ganz geil finde, die mir in den Kopf irgendwie im Alltag kommen. Und dann nehme ich mir eine, gehe damit in eine Session, wo dann andere Writer drin sitzen und auch Produzent, Produzentin und sage, ey Leute, auf das Thema hätte ich zum Beispiel Bock. Würdet ihr da mitgehen? Habt ihr da auch Bock drauf? Und dann fängt man an, zu dieser einen Line oder wenn es mehrere sind, halt einfach zu writen. Und deswegen, es basiert sehr, sehr viel auch auf Beats. Mhm. Also ich arbeite sehr viel, hey, gib mir mal einen Beat, den ich geil finde und dann haut man da eine Topline drüber und dann kommt eigentlich alles sehr, sehr schnell von einem zum anderen und es passiert auch viel gleichzeitig, was super, super spannend ist. Wenn Lyrics und gleichzeitig Melodie, dann haut ein Writer rein, ey, die Line ist geil und ich so, oh ja, und die Melodie passt gut dazu und ist sehr geil, macht super viel Spaß.
0: Aber wie ist das? Bist du gerade schon dran an neuer Musik? Also ich sehe, du sitzt in einer Art Studio, also bist du gerade an neuen Ideen dran, an neuen Songs? Wie läuft das da gerade?
1: Dadurch, dass ich ja gerade ganz frisch von Englisch zu Deutsch wechsle, schreiben wir extrem, extrem viele neue Songs auf Deutsch. Und genau, haben auch, also es wird wahrscheinlich auch, sehr sicher, Ende des Jahres dann auch ein Release-Konzert geben, wo wir die ganzen neuen Songs dann auch vorstellen und mit ganz, ganz vielen Leuten hoffentlich, die dann auch abfeiern können. Genau.
0: Lass uns jetzt natürlich noch über das absolute Highlight reden, was wir aus diesem Interview herausziehen, weil wir dürfen deinen Song Mad Girl Summer quasi das erste Mal spielen, bevor er überhaupt rauskommt.
1: Ja!
0: Radiopremiere!
1: Ja. Den so hat crazy. Noch nie wer gehört. So.
0: Den hat noch nie wer gehört und den hören wir jetzt hier zum ersten Mal als Radiopremiere. Erzähl mir von Mad Girl Summer. Gibt's eine Story dazu?
1: Voll. Also der Song dreht sich eigentlich wirklich komplett darum, um eine Girl Group, um beste Freundinnen, die einfach die beste Zeit ihres Lebens haben. Ja, der ist zusammen mit zwei unfassbar coolen, tollen, talentierten Künstlerinnen entstanden, Yeti und Polly und dem Produzenten Jules. Und das hat unfassbar Spaß gemacht. Also wir hatten auch während der Session die Zeit unseres Lebens. Deswegen, es war sehr, sehr, sehr, sehr geil.
0: Möchtest du deinen eigenen Song auch selber anmoderieren? Ich würde dir die Chance dazu geben.
1: Ja. Hey, ich bin Fia Silena und ihr hört jetzt die Radiopremiere Mad Girl Summer hier bei MDR Sputnik. Mad Girl.

0: Das war Fia Silena mit Mad Girl Summer hier im Sputnik Soundcheck. Alle Sendungen gibt es auch immer zum Nachhören in ARD Sounds. Am 1. Septemberwochenende kommen in Hundesburg in Haldensleben 13 Acts zusammen. Dort treten sie dann zu einem Musikcamp im Rahmen des Local Heroes Bundesfinales an. Auch Mitteldeutschland ist mit 3 Acts dabei: Kick Punch Pow aus Jena, Sander Dornblut aus Leipzig und die Raptiloiden aus Halle. Und was das für sie bedeutet, ihr Bundesland in so einer Zeit zu vertreten, haben sie uns mal im Sputnik-Interview verraten.
1: In Sachsen-Anhalt ist die aktuelle politische Lage so, dass vielleicht Fehler der Vergangenheit wiederholt werden und wir uns demzufolge umso mehr freuen, mit Werten wie Vielfalt, Toleranz, Menschlichkeit dieses Bundesland vertreten zu dürfen. Wir haben es auch als ein Bundesland kennengelernt, in dem genau diese Werte von vielen Leuten hochgehalten werden und viele Leute Engagement haben. Und da finden wir es toll, repräsentieren zu können und zu sagen, ihr seid nicht allein, wir alle können das Ruder rumreißen. Gleichzeitig freuen wir uns auf viele neue Erfahrungen, weitere Bekanntschaften mit engagierten Menschen, eine Vernetzung im Underground und ein buntes Finale.
0: Ende November werden dann in Magdeburg die GewinnerInnen des Local Heroes Bundesfinales bekannt gegeben. Wir drücken natürlich den Acts aus der Sputnik-Zone ganz, ganz fest die Daumen. Wie auch den Raptiloiden. Das sind sie mit Legalize It jetzt im Soundcheck.
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Das waren die Reptiloiden aus Halle mit Legalize It hier im Sputnik Soundcheck, eurer Sendung, um neue Acts und neue Songs für euch zu entdecken. Wim heißt eigentlich Nina Müller und kommt aus Hamburg. Bisher war sie als Songschreiberin für andere Acts eher im Hintergrund unterwegs. Jetzt möchte sie selber im Rampenlicht stehen. Im Oktober erscheint ihr Album und im November geht sie damit auf Tour. Dieser Song wird da sicher auch mit dabei sein. Das ist Wim mit Ich hab dich verloren hier im Soundcheck.

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1: Aus Köln kommt eine sehr spannende Indie-Pop-Rock-Band namens Thiel. Gegründet wurden sie von zwei Schulkumpels in Stuttgart, die dann zum Studium nach Köln gegangen sind und da über verschiedene Wege zu einer vierköpfigen Band gewachsen sind. Am Anfang klangen sie noch sehr nach R&B, mittlerweile ist es eher der Indie-Alternative-Sound der 90er Jahre geworden. Im Sputnik-Interview haben sie uns verraten, dass sie dieses Band-Ding wieder mehr feiern wollen.
2: Ja, grundlegend geht es uns auch viel darum, diese ganze Band-Thematik so ein bisschen wiederzubringen. Gerade wenn man das mit England vergleicht, wo es jetzt viele, viele junge Bands gibt, wie Bleach, Kyo, die so eine ganze Welle auslösen an Jugendkultur, wäre es schon echt cool, das irgendwie umzusetzen in Deutschland und vielleicht zu etablieren.
1: Ende September erscheint ihre Debüt-EP und danach wird erstmal viel live gespielt. Alle Infos zu ihrer Musik und ihren Tourdaten bekommt ihr immer im Netz. Wir hören jetzt gleich mal den Song Bitte geh nicht zusammen, der die Band schon recht lange begleitet.
2: Bitte geh nicht war tatsächlich mit der erste Song, den wir in diesem Band-Kontext gemacht haben. Wir haben davor nämlich eher so trappiger R&B-Mucke gemacht und irgendwann war es klar, dass es doch in Gitarrenmusikrichtung gehen soll. Und dann war Bitte geh nicht der erste Song, der daraus entstanden ist.
1: Das sind Thiel mit Bitte geh nicht, hier jetzt im Soundcheck.

Das waren Thiel mit Bitte geh nicht. Und damit ist diese kleine feine Sendung auch schon fast wieder vorbei. Vielen Dank, dass ihr wieder zugehört habt, egal ob im Radio oder in ARD Sounds. Wir freuen uns, euch jede Woche neue Acts und Songs vorstellen zu können. Einen letzten Song habe ich jetzt noch für euch. Das ist Lena mit Vielleicht, Vielleicht hier im Sputnik Soundcheck. Schönen Abend wünsche ich euch. 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
1: Um 1 Uhr mit Peter Gramer. Die Bundesregierung bereitet eine Reaktion auf den versuchten Sprengstoffanschlag am Flughafen Leipzig-Halle vor. Das hat Bundeskanzler Merz im ARD-Sommerinterview bestätigt.
2: Die ist abgestimmt. Die wird in diesen Tagen auch final abgestimmt mit der Europäischen Union, mit den NATO-Partnern. Es wird eine Reaktion aus Deutschland sein, aber die Partner in der Europäischen Union und in der NATO werden davon nicht überrascht.
1: Auf die Frage, wer hinter dem versuchten Anschlag steckt, ging er nicht ein. Merz sagte, die Ermittlungen stünden kurz vor dem Abschluss. Der Kanzler äußerte sich auch zur bevorstehenden Landtagswahl in Sachsen-Anhalt und den hohen Umfragewerten der AfD. Mit einer AfD-Regierung würde Sachsen-Anhalt erhebliche Probleme bekommen, so Merz. Er könne sich nicht vorstellen, dass da noch ausländische Investoren dorthin kämen. Das US-Militär hat Medienberichten zufolge erstmals seit Ende Juli wieder Angriffe im Iran geflogen. Ziele seien 2 Raketenwerfer auf der Insel Larak gewesen. Die Medien berufen sich auf Angaben aus dem Umfeld der US-Regierung. Zuvor sei beobachtet worden, wie Einheiten der Revolutionsgarde Vorbereitungen getroffen hätten, um mit Seeminen bestückte Raketen in die Straße von Hormus abzufeuern. Die iranische Revolutionsgarde drohte nach dem Angriff mit Vergeltung. Nach Angaben aus dem Iran sind mehrere Kämpfer und Zivilisten getötet oder verletzt worden. Nach den tödlichen Schüssen in Aarau in der Schweiz schließt die Kantonspolizei einen terroristischen Hintergrund nicht aus. Es könne sich aber auch um ein sogenanntes Amok-Delikt gehandelt haben oder um eine Tat von Kriminellen, erklärte die Kantonspolizei am Abend. In der Nacht auf gestern waren nach einem Rave-Festival Schüsse in eine Menschenmenge gefeuert worden. Dabei kam eine 22-jährige Italienerin ums Leben. 5 weitere Menschen wurden schwer verletzt. Die Polizei sucht noch den oder die Täter. Die US-Raumfahrtbehörde NASA hat ein neues Teleskop ins All geschickt. Es soll das Hubble-Teleskop ergänzen. An Bord ist auch Technik aus Deutschland. In etwa einem Monat soll das Teleskop seine rund 1,6 Millionen Kilometer entfernte Umlaufbahn erreichen. Astronomen wollen damit Exoplaneten, explodierende Sterne und schwarze Löcher erforschen. Im Abendspiel der Fußball-Bundesliga hat Augsburg gegen Aufsteiger Schalke gewonnen. Die Augsburger haben sich mit 3:0 durchgesetzt. Ihr Trainer Manuel Baum freut sich.
3: Ein geiles Spiel, ich finde über 90 Minuten. Super, wie die Fans alle mitgegangen sind. Das muss man erstmal schaffen, die Schalker da im Stadion.

0: Köln Richtung Aachen ist zwischen Elsdorf und Merzenich nach einem Unfall gesperrt. Die A57 Krefeld Richtung Nimwegen ist zwischen Mörskapellen und Kreuzmörs nach einem Unfall gesperrt. Die A71 Sangerhausen Richtung Erfurt, der Schmücketunnel, ist wegen eines defekten Fahrzeugs gerade gesperrt. Die A81 Stuttgart Richtung Singen ist zwischen Sindelfingen Ost und Böblingen-Hulb wegen einer Baustelle in beiden Richtungen bis 5 Uhr früh gesperrt. Gibt eine Umleitung, ist ausgeschildert, da bitte langfahren. Die A94 Passau Richtung München, der Tunnel Einhausung-Wimpersing, ist nach Auslösung der Höhenkontrolle immer noch gesperrt. Berlin, die A100 Stadtring Richtung Wedding ist zwischen Detmolder Straße und Hohenzollerndamm bis morgen 5 Uhr gesperrt. Die A448 Dortmund-Witten Richtung Bochum-West ist zwischen Bochum-Altenbochum und Bochum-Weidmar wegen Bauarbeiten bis morgen 5 Uhr dicht. Die A480 Reiskirchen Richtung Gießen zwischen Reiskirchener Dreieck und Wettenberg ist wegen einer Baustelle bis 5 Uhr früh in beiden Richtungen gesperrt. Eine Umleitung ist aber eingerichtet. Und zum Schluss noch auf der A8 Karlsruhe Richtung Stuttgart ist im Dreieck Leonberg die Überleitung zur A81 Richtung Heilbronn wegen einer Baustelle bis morgen früh dicht. Der Verkehr wird umgeleitet und zwar über die Anschlussstelle Leonberg Ost. Kommt gut an!
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0: Adrian Pflug ist hier. Guten Morgen zusammen. Gracie Abrams ist jetzt dran. Sehr schöner Song, um kurz nach eins durch die Nacht zu cruisen. Egal, wo ihr gerade unterwegs seid. Cruisen könnt ihr auch am Schreibtisch, gedanklich. Ja. Und dann wird es diese halbe Stunde noch ein bisschen gruselig. Wir spielen Silent Hill. Ja. Holt euch vielleicht zur Nervenberuhigung dann ein Kuscheltier dazu oder so.

Justin Timberlake, Mirrors, Beziehung in Acht. Mir ist ja aufgefallen, ich habe es euch eben schon gesagt, dass es einige Parkplätze an Autobahnen gibt, die extrem geil sind, also vom Namen her. Mein Favorit ist ja Kurzgewann gewesen, den ich entdeckt habe jetzt. Aber ihr habt auch sehr coole Vorschläge. Auf jeden Fall hat der Jens sich ja eben gemeldet und geschrieben, auf der 46 zwischen Hagen und Iserlohn gibt es einen Pennacker. Finde ich sehr gut. Und der nächste, habe ich ja behauptet, der heißt Lenkerhorst. Und ups, weist mich der liebe Jens darauf hin, es heißt nicht Lenkerhorst, was ja eigentlich geil wäre, so als Schimpfwort für irgendeinen Idioten hinterm Steuer. Nein, der heißt, und das ist fast sogar noch besser, Leckerhorst. Funktioniert auch auf Niederländisch, ne? Oh, die war Leckerhorst. Nur wer zur Hölle kommt auf solche Namen? Also sitzt da so eine anonyme Autobahnparkplatz-Namensgebungskommission zusammen und sagt dann, okay, wir haben jetzt hier noch, ja, wir haben da noch was zur Auswahl. Wie nennen wir den da unten? Sagt der andere so, ja, du, ich war neulich essen in einem Restaurant und das war echt lecker, Horst. Ja, genau. Warum nicht? Ähnlich muss ich auch an der A3 zugetragen haben in Bayern. Sven aus Essen hat sich gemeldet, hat vorgeschlagen, wie wäre es denn hier mit dem Parkplatz Ludergraben? Der ist, ich habe es mal nachgeguckt, bei Nürnberg in Bayern. Nur da hat der Name wirklich einen Sinn, denn ich habe auch auf der Karte entdeckt, da gibt es einen Fluss, der so heißt. Und das Ganze, habe ich dann recherchiert, kommt von der Jagd, weil da legt man dann so einen Köder aus und dann kommen die Tiere und dann schießt man. So, daher kommt das Luder, das die Tiere dahin lockt, ja, als Köder. So, aber wenn ihr auch noch coole Parkplatznamen habt, dann haut mal bitte raus, 0221 567 89 111. Und das ist neu in der Jungnacht, Slater. 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

0: Was habt ihr Bock? Ein bisschen auf Geisterstunde? Ja, vielleicht. Es geht um ein Horrorspiel, Silent Hill Townfall. Die Dinger sind grob bekannt als nicht so ganz einfach zu handeln für Leute mit schwachen Nerven. So, wir haben die Woche mit Jörn Nacht-Kollegin Joanna Leindecker schon mal darüber gesprochen. Die war auf der Gamescom und hat das Spiel für uns gezockt. Ich weiß, du bist ja, ich sag's mal so frei raus, ein kleiner, krasser Schisser. Also sagst du selber, wie schlimm war es für dich?
1: Oh, bin ehrlich, ich fand schon sehr, sehr creepy. Und ich habe dir mal einen ganz kurzen Atmo-Check mitgebracht. Mhm. Hör mal.
2: Ah. Nicht gut.
0: Okay, dann müssen wir jetzt durch. Über eine Stunde hat junge Nachtkollegin Joanna Leindecker sich das gegeben, ins Game reingezockt, Silent Hill Townfall. Wie gut das Spiel ist, darüber sprechen wir in gut 20 Minuten hier in der jungen Nacht.

0: 1.30 Uhr. Gucken auf die Straßen. 8 Meldungen habe ich für euch. Die A1 Bremen Richtung Hamburg ist zwischen Harburg und Stillhorn wegen Bauarbeiten bis 5 Uhr in der Früh gesperrt. Umleitung gibt's, fahrt einfach die U83 entlang. Die A57 Krefeld Richtung Nimwegen ist zwischen Mörskapellen und Kreuzmörs nach einem Unfall gesperrt. Die A71 Sangerhausen Richtung Erfurt, der Schmücketunnel, ist wegen eines defekten Fahrzeugs gesperrt. Die A81 Stuttgart Richtung Singen ist zwischen Sindelfingen Ost und Böblingen Hulb wegen einer Baustelle in beiden Richtungen bis 5 Uhr früh gesperrt. Bitte fahrt die Umleitung entlang, die ist ausgeschildert. Berlin, die A100 Stadtring Richtung Wedding ist zwischen Detmolder Straße und Hohenzollerndamm bis morgen 5 Uhr gesperrt. Die A448 Dortmund Richtung Witten, nein, da war es wieder. Die A448 Dortmund-Witten Richtung Bochum-West ist zwischen Bochum-Altenbochum und Bochum-Weidmar wegen Bauarbeiten bis morgen 5 Uhr gesperrt. Die A480 Reiskirchen Richtung Gießen ist zwischen Reiskirchener Dreieck und Wettenberg wegen einer Baustelle bis 5 Uhr in der Früh in beiden Richtungen gesperrt. Eine Umleitung ist eingerichtet und auf der A8 Karlsruhe Richtung Stuttgart ist im Dreieck Leonberg die Überleitung zur A81 Richtung Heilbronn wegen einer Baustelle bis morgen früh dicht. Der Verkehr wird umgeleitet und zwar über die Anschlussstelle Leonberg Ost. Kommt gut durch!
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0: Adam Flug ist hier. Moin zusammen. Wir hören jetzt was Magnetisches. Jo, Magnetic heißt der Song. The Bowser. Ist auf jeden Fall ein Song, der vom Sommer bleibt. Bei mir im Ohr.

Interessant übrigens zu Post Malone. Ihr habt es vielleicht jetzt gerade hinten raus nochmal gehört. Der wackelt immer so ein bisschen mit der Stimme. Vibrato nennen das die Musikprofis. Und er macht sich selber so ein bisschen lustig darüber. Er sagt, das sei ja Goat-like. Also nicht so greatest of all times mäßig Goat, sondern eher so meh. Ja, aber auf jeden Fall einprägsam. Es bleibt hängen. Songbird, machen wir jetzt weiter mit My Body Isn't Ready.

0: Tame Impala und Jenny, Dracula in der jungen Nacht. Vielleicht tummelt sich ja auch Dracula in dem Spiel. Wir haben ihn, glaube ich, nur noch nicht gefunden. Geht um Silent Hill Townfall. Wir haben diese Woche mit junge Nachtkollegin Joanna Leindrecker schon drüber gesprochen. Als sie auf der Gamescom war, da hat sie das Spiel angezockt. Sag mal, Joanna, gruselig ist es auf jeden Fall. Worum geht's denn in dem Game?
1: Es geht um Simon, der im Wasser vor so einer schottischen Küstenstadt aufwacht. Und wie er da hingekommen ist, das weiß er nicht. Warum er da ist, das weiß er irgendwie auch nicht so richtig. Nur, dass er jemanden sucht. Aber ganz typisch für die Reihe müssen wir uns das alles selbst erarbeiten. Und das Game spielt zwar nicht im namensgebenden Silent Hill, aber auch hier ist alles so richtig super nebelig gewesen. Von überall habe ich gruselige Geräusche gehört und die Straßen und Häuser, die waren menschenleer. Mhm. Naja, bis auf ein paar Monster.
0: Okay, ja, es scheint also wieder alles sehr gruselig zu sein. Mir vielleicht auch ein bisschen zu gruselig, denn auch ich bin nicht gerade unschissig, was sowas angeht, vor allem mitten in der Nacht. Was meinst du, hat das Spiel Potenzial, richtig geil zu werden?
1: Boah, also ich sag auf jeden Fall, Townfall ist wirklich krass atmosphärisch. Man muss sich irgendwie so ein rätseln, um weiterzukommen. Mal ist alles in so ein absolut stressiges rotes Licht getaucht. Oder plötzlich war ich auf einmal in so irgendwelchen Untergrundgängen. Hat mir gar nicht gefallen, bin ich ehrlich. Also ich habe als Helfer auch immer so einen kleinen Taschenfernseher dabei gehabt, der mir sogar durch Wände zeigt, wer mich gerade verfolgt. Aber das macht es irgendwie nur noch schlimmer. Also nee, für mich ist das vom Gruselfaktor her absolut Storno.
0: Ich wollte gerade wissen, will man das wissen, wer einen durch Wände verfolgt? Das ist mal ein Fazit. Joanna sagt auf jeden Fall recht klare Empfehlung für Silent Hill Townfall. Nichts für schwache Nerven, so wie es klingt. Es kommt raus am 24. September.

Die Junge nach der ARD ist hier. Als nächstes habe ich noch für euch Kilimanjaro. Wir wollen also gemeinsam hoch hinaus von Summer Jam und Billa Joe. Summer Jam hat in einem Interview im Hessischen Rundfunk mit den Kollegen gesagt, dass sie beiden dieses Lied geschrieben haben in Südfrankreich, in einem sehr luxuriösen Umfeld. Villa und Champagner und weiß nicht was. Und übrigens auch Leonardo DiCaprio war am Start, aber nicht bei denen, sondern rein zufällig in einem Restaurant, wo die beiden essen waren. Und dann an dem Abend sind sie nach Hause gegangen und haben das Ding geschrieben. Inspired by Leo DiCaprio. Sag ich jetzt einfach mal, obwohl der im Song nicht vorkommt. Kilimanjaro jetzt hier.

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1: Um 2 Uhr mit Peter Gramer. Nach den tödlichen Schüssen bei einem Rave-Festival in Aarau in der Schweiz schließt die Kantonspolizei einen terroristischen Hintergrund nicht aus. Eine Frau kam ums Leben und 5 weitere Menschen sind schwer verletzt. Wie Polizeisprecher Michael Leupold am Abend bekannt gab, wird in verschiedene Richtungen ermittelt.
2: Die eine Hypothese ist Terroranschlag, die zweite Hypothese ist Amoklauf und die dritte Hypothese ist einfach ein kriminelles Geschehen mit uns zurzeit noch unbekannter Motivlage, eine Abrechnung in irgendeinem Milieu oder was auch immer.
1: Die Polizei weiß noch nicht, ob sie nach einem oder mehreren Tätern sucht. Von dem oder den Verdächtigen fehlt jede Spur. Klar ist nach Polizeiangaben aber, dass die Schüsse aus 2 verschiedenen Waffen abgegeben wurden, einer Pistole und einem Sturmgewehr. Die Bundesregierung bereitet eine Reaktion auf den versuchten Sprengstoffanschlag am Flughafen Leipzig-Halle vor. Das hat Bundeskanzler Merz im ARD-Sommerinterview bestätigt. Zurzeit laufe die finale Absprache mit den NATO-Partnern und der EU. Es werde sich um eine deutsche Reaktion handeln, über die in der Bundesregierung schon Einigung herrsche, so Merz. Er äußerte sich nicht zu der Theorie, dass Russland hinter dem Anschlagversuch stecken soll. Nach dem Fährunglück vor Zypern mit mehreren Toten sind der Kapitän und 7 Besatzungsmitglieder festgenommen worden. Selbst die geringste Fahrlässigkeit werde ans Licht kommen, sagte der Regierungschef von Nordzypern. Dort war die Fähre gestartet. Die Zahl der Toten wird jetzt mit 8 angegeben. Auf der Fähre waren 267 Menschen. Die meisten wurden gerettet. Nach mehreren Vermissten wird noch gesucht. Das Boot war unterwegs in den Süden der Türkei. Nach dem Wassereindrang ging es unter. Die deutschen Hockeymänner sind Weltmeister. Sie gewannen das Finale mit 1:0 gegen Spanien. Nationaltrainer André Henning ist begeistert über den Erfolg.
3: Fantastisch, absolut unglaublich. Nicht nur, dass wir natürlich Weltmeister geworden sind. Bin so stolz auf diese Mannschaft. Ich glaube, ganz viele hätten uns das nicht zugetraut vor dem Turnier. Es ist eine unglaubliche Entwicklung, atemberaubend. Auch die Art, wie wirklich hier Menschen zusammengefunden haben, füreinander gearbeitet und gekämpft haben. Hier war so viel Herz und Liebe in dieser Truppe. Wahnsinn, was hier in den letzten 3 Wochen passiert ist. Und das macht mich als Coach wahnsinnig glücklich und zufrieden.
1: Es ist nach 2002, 2006 und 2023 der 4. Weltmeistertitel für die Deutschen. In der Fußball-Bundesliga hat Aufsteiger Schalke am Abend in Augsburg verloren, und zwar mit 0:3. Zuvor hatte sich Freiburg gegen Bremen durchgesetzt. Die Partie endete 4:1. Das Wetter in Deutschland: in der Nacht gebietsweise viele Wolken, hier und da Schauer, teils auch Gewitter. Tiefstwerte 18 bis 11 Grad. Tagsüber in der Nordwesthälfte immer wieder teils kräftige Schauer und Gewitter, sonst Sonne und Wolken. Maximal 19 bis 26 Grad. Morgen Sonne und Wolken, im Norden zeitweise Schauer und Gewitter. Die Zeit: es wird 2:03 Uhr.
4: Und wir gucken zusammen auf die Straßen. Ich habe 9 Meldungen von den Straßen für euch. Fange an mit der A1. Bremen Richtung Hamburg ist zwischen Harburg und Stillhorn wegen Bauarbeiten bis 5 Uhr früh gesperrt. Umleitung gibt's, und zwar die U3.